0: Großteil des Landes Regenschauer und Gewitter und die können mitunter auch heftig ausfallen. Ganz ähnlich heiß mit ein paar Schauern und Gewittern geht's auch am Mittwoch weiter.
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1: Am Mikrofon ist Sophie Mooseder, es ist 3 Uhr. Auf einen Termin für eine planbare Operation muss man oft lange warten. Wien will das jetzt mit einer Online-Plattform ändern. Petra Thalhammer-Jeschek berichtet.
2: Auf op-termin.wien kann man seine Daten eingeben und Befunde hochladen. Dann erhalten Patientinnen und Patienten Terminvorschläge für einen Ambulanztermin in einem der teilnehmenden Spitäler. Der OP-Termin wird nach der medizinischen Begutachtung gemeinsam mit der Klinik vereinbart. Voraussetzung ist eine fachärztliche Überweisung. Vorerst wird die gemeinsame Anmeldeplattform für künstliche Knie- oder Hüftgelenke getestet. Nach und nach sollte dann auch auf andere Operationen mit langen Wartezeiten ausgeweitet werden. Patienten werden dem Spital mit dem frühestmöglichen Termin zugewiesen. Man kann aber auch ein Wunschspital angeben und muss dafür längere Wartezeiten in Kauf nehmen. Internet braucht man nicht zwingend. Es ist auch eine telefonische Anmeldung unter der Gesundheitshotline 1450 möglich.
1: Eine Lösung bei der Wehrdienstreform hat Bundeskanzler Christian Stocker eigentlich für den Sommer angekündigt. Verschiedenste Modelle liegen derzeit am Tisch und das, obwohl die Wehrdienstkommission eine klare Empfehlung abgegeben hat. Peter Daser.
3: Die Empfehlung der Wehrdienstkommission im Jänner war eindeutig. 8 Monate Grundwehrdienst für eine solide Ausbildung. Und danach sollen, über Jahre verteilt, 2 Monate an Milizübungen für die langfristige Einsetzbarkeit sorgen. Politisch wurde daraus dann ein regelrechter Zahlensalat an Meinungen. 6 plus 2 Monate oder 6 plus 3 Monate oder 6 Monate plus 100 Tage oder überhaupt nur mehr ein Freiwilligenheer, um einige zu nennen. Wobei die Wehrdienstkommission durchaus mehrere Varianten geprüft hat, nur wären die allesamt komplizierter und teurer als das empfohlene 8 plus 2 Modell. Möglich ist, dass die Regierungsparteien trotzdem eine weitere Variante erfinden, sozusagen als politisch gesichtswahrende Lösung.
1: Die USA haben neue Angriffe gegen den Iran gestartet, die 3. Nacht in Folge. Der Iran greift aktuell auch wieder US-Verbündete an. 2 Öltanker aus Bahrain sind in der Straße von Hormuz getroffen worden. Und großer Empfang in Oslo. 100.000 Menschen haben das norwegische Fußballnationalteam willkommen geheißen, darunter auch der norwegische König. Erling Haaland und seine Kollegen waren im WM-Viertelfinale gegen England ausgeschieden. Und jetzt weiter zum Wetter und zu Georg Brack.
4: Die nächsten Tage geht es zwar heiß, aber nur mehr zeitweise sonnig und unbeständig weiter. Heute am Vormittag regnet es speziell im westlichen Bergland. Im Lauf des Tages werden Regenschauer und Gewitter häufiger, mitunter kräftig und breiten sich auf weite Teile Österreichs aus. Die Temperaturen erreichen 24 bis 33 Grad, am heißesten wird es ganz im Osten. Morgen am Mittwoch ganz ähnlich, bei 23 bis 31 Grad, wieder in der Früh bereits an der Alpen-Nordseite, am Nachmittag im Großteil Österreichs Regenschauer und Gewitter.
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1: Am Mikrofon ist Sophie Mooseder, es ist 4 Uhr. In Oberösterreich soll ein 50-Jähriger seine Ehefrau derart misshandelt haben, dass sie gestorben ist. Die Staatsanwaltschaft Wels bestätigt jetzt, gegen den Mann wird wegen sexuellen Missbrauch seiner wehrlosen Person mit Todesfolge ermittelt. Die 40-Jährige war Ende Juni blutüberströmt in ihrem Wohnhaus in Machtrenk gefunden worden. Der Mann ist mittlerweile in Untersuchungshaft. Im Falle einer Verurteilung droht ihm eine lebenslange Haft. Aufrüsten steht in der EU hoch im Kurs. Für die Verteidigung sind 2025 380 Milliarden Euro ausgegeben worden, 11% mehr als im Jahr davor. Und davon soll jetzt auch die heimischen Unternehmen profitieren, berichtet Nikita Elsler.
2: Die Kurve der Verteidigungsausgaben in der EU zeigt weiter nach oben. Es sind Gelder, die laut ÖVP-Wirtschaftsminister Wolfgang Hartmannsdorfer künftig stärker auch in heimische Unternehmen fließen sollen.
3: Wir wollen ein eigenes Gesetz schaffen, dass der Export von sogenannten Dual-Use-Gütern, also Güter, die sowohl zivil als auch militärisch genutzt werden, deutlich vereinfacht wird.
2: Unter anderem sollen sogenannte rechtskonforme Gegengeschäfte leichter nutzbar werden, bei denen heimische Betriebe bei einem Auftrag eingebunden werden können. Auch ein Gesetz, welches das Verbot von Unterstützung von Kriegsparteien definiert, will man ändern. Die Neutralität wolle man nicht abschwächen, sie sei höchstes österreichisches nationales Gut, so der Wirtschaftsminister.
1: Was hilft, wenn man einen Sonnenbrand hat? Im Internet findet man da viele Tipps und Tricks. Philipp Maschl hat mit einer Hausärztin über Hausmittel gesprochen, die Symptome und Schmerzen tatsächlich lindern können.
4: Rund ein Drittel aller Menschen in Österreich hat einmal pro Jahr einen Sonnenbrand. Das zeigen Befragungen der vergangenen Jahre. Hautärztin Kerstin Ortlechner kennt das von ihren Patientinnen und sagt, in unseren Kühlschränken, da stehen oft Produkte, die uns helfen können, die Schmerzen zu lindern.
5: Joghurt, Butter, Milch, Topfen und so weiter. Sehr, sehr, sehr guter Effekt.
4: Aber auch kalter Kamillentee kann laut der Dermatologin helfen.
5: Wenn ihr einen kalten Kamillentee irgendwie mit Kompressen auf sonnenbrandgeschädigte Haut auflege, hat das dementsprechend auch einen guten Kühl und auch beruhigenden Effekt.
4: Wichtig, nach einem Sonnenbrand sollten wir dann unsere Haut nicht zu früh wieder den UV-Strahlen aussetzen.
5: Also die Rötung per se sollte auf alle Fälle weg sein und dann nur geschützt wieder in die Sonne.
4: Und das klappt nur, wenn wir uns mehrmals pro Tag eincremen.
1: Und jetzt zu den Wetteraussichten und zu Georg Brack.
6: Unbeständiges Sommerwetter erwartet uns heute und in den nächsten Tagen. Heute geht es zwar heiß weiter, die Sonne lässt sich aber nur noch zeitweise blicken und schon in den Morgenstunden kann es an der Grenze zu Bayern regnen, blitzen und donnern. Der Nachmittag bringt dann 24 bis 31 Grad, im länger sonnigen Osten werden es bis zu 33 Grad. In der teils schwülen Luft entwickeln sich aber im Großteil des Landes Regenschauer und Gewitter und die können mitunter auch heftig ausfallen. Ganz ähnlich heiß mit ein paar Schauern und Gewittern geht's auch am Mittwoch weiter.
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3: Am Mikrofon ist Lorenz Wildner. In Rom findet eine neue Runde von Gesprächen zwischen Vertretern Israels und des Libanon statt. Die bisherigen Treffen hatten unter Vermittlung der USA in Washington stattgefunden. Die Nachbarländer Israel und Libanon befinden sich seit 1948 im Kriegszustand. Markus Langer.
4: Israel und der Libanon hatten sich Ende Juni unter Vermittlung der USA auf ein Rahmenabkommen geeinigt, das den Weg für einen endgültigen Friedensvertrag ebnen soll. Teil der Vereinbarung ist ein schrittweiser Rückzug der israelischen Truppen aus dem Süden des Landes. Zunächst soll das libanesische Militär dabei zwei kleine Gebiete von Israel übernehmen. Die israelische Armee hat jedoch angekündigt, in einer 10 Kilometer breiten Sicherheitszone im Libanon bleiben zu wollen, solange die pro-iranische Hisbollah nicht entwaffnet ist. Die Miliz hatte nach dem Beginn des Irankrieges vom Libanon aus Israel mit Raketen angegriffen. Israel reagierte mit Luftangriffen und einer Bodenoffensive.
3: Die US-Armee hat nach eigenen Angaben in der Nacht erneut Angriffe auf den Iran gestartet. Das iranische Staatsfernsehen berichtet von Explosionen in mehreren Gebieten. Die US-Armee bereitet sich für heute zudem erneut darauf vor, iranische Häfen zu blockieren. Unterdessen hat der Iran zwei Öltanker der Vereinigten Arabischen Emirate in der Straße von Hormuz beschossen. Ein indisches Besatzungsmitglied wurde dabei laut dem Golfstaat getötet. Die meisten Opfer des gestrigen Großbrands in einer Musikbar in Bangkok sind in fensterlosen Toiletten gefunden worden. Sie wollten Behördenangaben zufolge wohl den Flammen entkommen. Insgesamt 27 Menschen sind bei dem Unglück ums Leben gekommen. Die meisten erlagen demnach einer Rauchvergiftung. 25 Menschen wurden zudem in kritischem Zustand ins Krankenhaus eingeliefert. Im Rennen um die Nachfolge des Labour-Chefs und Premierministers Keir Starmer hat sich Andy Burnham deutlich abgesetzt. Mehr als 85% der Labour-Abgeordneten haben Burnham bis gestern Nachmittag ihre Stimme zugesichert. Burnham ist bisher der einzige Kandidat um das Amt. Die Frist für weitere Nominierungen endet übermorgen am Donnerstag. Und die USA schränken wegen der Ausbreitung von Ebola die direkte Einreise aus dem Kongo ein. US-Bürger, die dort waren, kommen auf eine Flugverbotsliste. Erst eine 21-tägige Aufenthaltszeit in einem Drittland ermöglicht ihnen die Weiterreise in die USA. Das waren die Nachrichten mit Lorenz Wildner. Wir kommen zum Wetter.
5: Gestern hatten wir es meist sonnig und fast überall trocken. Ab heute stellt sich das Wetter aber um. Es wird nämlich zunehmend schwül und damit steigt die Wahrscheinlichkeit für Regenschauer und Gewitter. Erste Schauer und Gewitter sind jetzt in der Früh schon an der Grenze zu Bayern möglich. Im Laufe des Tages wird es dann teilweise auch im Osten und Süden gewittrig. Stellenweise können auch Unwetter dabei sein, und zwar durch intensiven Regen, Sturmböen und eventuell auch Hagel. Zeitweise ist heute aber auch Platz für Sonnenschein. Am längsten sonnig haben wir es vom Weinviertel über Wien bis ins Burgenland. Hier wird es auch am wärmsten mit bis zu 33 Grad. Sonst erwarten uns 24 bis 31 Grad. Morgen gehen die Temperaturen dann eine Spur zurück. Sonst ändert sich wenig. Es bleibt bei einer Mischung aus Sonnenschein und Wolken. Außerdem ziehen über das ganze Land verteilt wieder ein paar Schauer und Gewitter durch, die kräftig sein können mit Starkregen und Sturmböen. Und das unbeständige Wetter hält auch noch in der zweiten Wochenhälfte an. So viel zum Wetter von Nathalie Auer.
6: Dankeschön, Nathalie. Und damit der Blick auf die Straßen um 3:30 nach 5.
7: So früh am Morgen ist noch alles ruhig. Es sind uns aktuell keine Störungen gemeldet worden. Wenn Sie aber etwas sehen, dann rufen Sie bei uns an. Kostenlos unter 0800 600 601. Gute Fahrt.

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1: Einen schönen guten Morgen.
2: Guten Morgen, Marco.
1: Ja, heute ist dein Name Programm, weil heute ist der nationale Tag der Nacktheit und du hast gesagt Magnet.
2: Was hat das jetzt mit Nacktheit zu tun?
1: Weil du angezogen bist. Schönes Kleid übrigens.
2: Dankeschön. Ja? Du hast jetzt noch einmal die Kurve gekratzt.
1: Nein, gar nicht. Ich habe schon gedacht, wie ich hereinkommen bin. Das ist so, das klingt nicht, aber es wirkt so nach Abendgarderobe halt fast ein bisschen.
2: Ja, kann man auch aufpeppen als Abendgarderobe. Ich habe mir gedacht, den Anlass entsprechend. Letzter Tag heute mit dir.
1: Feiert man das jetzt schon?
2: Lieber nicht nackt, sondern mit einem Abendkleid.
1: Warum ist das heute eigentlich dieser Tag? Ja, lass mich mal lesen. Das ist
2: ein offener Umgang mit der Nacktheit wirkt sich positiv auf das Körperbild aus.
1: Auf meins nicht, garantiert nicht.
2: Die psychischen Auswirkungen der Freikörperkultur, wie etwa eine größere Zufriedenheit mit dem eigenen Körper.
1: Oh oh.
2: Bist du sicher?
1: Nein, das funktioniert bei mir nicht.
2: Also nichts FKK-Strandgeher.
1: Nein, das will keiner sehen, glaub mir. Also das, ja, Halleluja, singen sogar die Englisch an.

0: unvergessenes Lauka Ausenick und seine Original-Oberkreiner. 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
1: Es gibt einen Mix aus Sonne und Wolken heute. Am Vormittag können bereits um die Dauern erste Schauer entstehen. Am Nachmittag gehen dann im Großteil des Landes Regenschauer oder Gewitter nieder, die teils auch kräftig ausfallen können, samt Starkregen und Hagel. Die Temperaturen erreichen heute 25 bis 32 Grad. In 2000 Meter Höhe werden es bis zu 17 Grad. Aktuell 21 Grad in Klagenfurt, 20 sind es in Völkermarkt und Villach, 18 Grad in St. Veit an der Glan, Oberfellach und Dellach im Trautal, 17 sind es am Weißensee und in Hermagor, 16 Grad in Friesach und 15 Grad auf der Gerlitz.
0: Haben Sie uns was zu sagen? Dann gerne her damit unter 0463
1: 511 00 und die 5.
0: Wir plaudern gerne mit Ihnen nach dem MGV Tiefnetz und dann kommt schon der Gabriel Urach mit seinen Originalfidelen.
1: Laufen toller.
0: Ja, so schaut's aus. Also, aber

0: Sepp Mattelschweiger aus der Steiermark mit Marianka um gleich 5.20 Uhr. Wir schauen auf die Straßen.
1: 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Alles ruhig soweit. Es sind uns keine Störungen gemeldet worden. Gute Fahrt.
0: Wir telefonieren mit Gerades im Metnitztal. Lorenz Brieler ruft uns von dort an. Einen schönen guten Morgen, lieber Lorenz.
2: Ja, guten Morgen.
0: Morgen. Du bist schon wieder unterwegs. Das ist unglaublich.
2: Bitte?
0: Ich sag, du bist schon wieder unterwegs um die Zeit. Unglaublich.
2: Naja, was dir jetzt ist wieder der normale Rhythmus. Jetzt haben wir ja eine ganze Woche diesen Holzstraßenrhythmus in uns gehabt.
0: Ja. Was, ordentlich gefeiert einmal bei euch, gell?
2: Wir haben einmal ordentlich gefeiert. Also das ist einmal ganz, ganz super gelaufen. Natürlich, zuerst einmal muss ich herzlichen Dank sagen, den Herrn von ganz oben oben für das traumhafte Wetter.
0: Ja, hat echt gepasst,
2: das
0: gell?
2: Das war, also ganz ehrlich gesagt, es war fast zu warm.
0: Ja,
2: obwohl auf 1400 Meter, aber trotzdem, es war schon heiß. Was denn vor allem die Leute in der Küche, in dem möchte ich eigentlich sagen, weil die Außenhitze und die Innenhitze, das ist das Doppelte, was nachher kommt.
0: Du sagst es.
2: Allen, die da gearbeitet haben, die mitgeholfen haben und die einfach dabei waren, das waren wirklich viele, viele Leute anwesend, viele Ständler waren anwesend, das war einfach ein wunderschönes Fest.
0: Ja, das freut mich aber, dass das gut gegangen ist, das ist auch wichtig, ja. Und ganz viel Mineralwasser getrunken worden ist, dann passt auch.
2: Na, es ist sehr viel getrunken worden und natürlich auch sehr viel Mineralwasser.
0: Ja, bei der Hitze ist es wichtig.
2: Ja, bei der Hitze, ja, genau. Aber Marco, ja. Lass mich noch eine Frau grüßen in Villach, und zwar ist das die Tante von der Johanna, die immer wieder Radio Kärnten hört in der Früh. Sie soll schön gegrüßt sein und alle Kärntnerinnen und Kärntner, Steirer, Salzburger, die bei uns waren, herzlichen Dank für den Besuch.
0: Fein. Und bei dir ist jetzt wieder Leben normal, oder?
2: Ja, heute ist noch ein bisschen, morgen schon weniger und dann kommt wieder Leben ganz normal.
0: Ich verstehe. Ja, man muss das ausgleiten lassen, gell? Das kann man nicht so von jetzt auf gleich. Da hast du schon recht. Na fein, dann freut mich, dass es so schön war bei euch und du uns ein bisschen was darüber erzählt hast.
2: Passt, danke dir.
0: Lorenz, danke, das wünschen wir auch. Alles Gute, servus.
2: Passt für dich.
0: Chorgemeinschaft Funder hätten wir jetzt für Sie. Wir schauen, der Doc hergeht.

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11: 5:30 Uhr ist es genau geworden, 5:30 Uhr, Zeit für Neues im Studio ist Christian Rosenzopf. Schönen guten Morgen.
12: Guten Morgen.
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11: Eine 89-jährige Frau wurde gestern am Parkplatz eines Supermarktes in Wolfsburg von Trickbetrügern überlistet und bestohlen. Zwei unbekannte Frauen haben sie am Parkplatz angesprochen und nach der nächsten Busverbindung gefragt. Eine der Frauen holte dazu ihr Handy hervor, um den vermeintlichen Standort zu zeigen, wo sie hinfahren möchten. Es war ein Ablenkungsmanöver. Währenddessen entwendete die andere Frau aus der Handtasche der 89-Jährigen die Brieftasche und darin befand sich Bargeld im vierstelligen Eurobereich. Erst als die beiden Frauen wieder weg waren, bemerkte die 89-Jährige, dass auch ihre Brieftasche und das Geld nicht mehr da waren. Glimpflich endete gestern Nachmittag ein Brand in einem Mehrparteienhaus in Villach. Ein 58 Jahre alter Mann hatte Speisen zum Kochen auf den Herd gestellt und war vermutlich eingeschlafen. Dann ging der Rauchmelder los und die Rettungskette konnte in Gang gesetzt werden. Die Feuerwehr fand den Mann bereits bewusstlos auf einer Couch liegend vor. Er konnte aus der verrauchten Wohnung geborgen werden. Die Feuerwehr und eine zufällig anwesende Sanitäterin leisteten erste Hilfe. Dann wurde der 58-Jährige mit der Rettung in das LKH Villach gebracht. Und nun die Wetteraussichten mit Anna.
13: Heute nur mehr zeitweise sonnig, am frühen Nachmittag ziehen verbreitet teils kräftige Regenschauer und Gewitter durch. Im Westen und Norden kann es schon am Vormittag kurz regnen. Es wird heute schwül, Höchstwerte 25 bis 32 Grad.
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13: A2 Südautobahn Richtung Wien bei Wolfsberg Nord. Der Gräberntunnel ist gesperrt, im Tunnel steht ein defektes Fahrzeug. Ausweichen ist über die B70 möglich. Ansonsten alles ruhig, gute Fahrt.
11: Zum Sport, Markus Baulic.
14: Der Fußball-Bundesliga-Verein WRC hat im Trainingslager in Maria Alm gegen den tschechischen Extraliga-Verein FC Hradec Králové 1:1 gespielt. Das Tor durch Thorsten Schriebel. Am kommenden Freitag spielen die Wolfsberger in der Vorbereitung ab 18 Uhr erstmals vor Heimpublikum gegen den SV Kapfenberg. Ex-Sturm Graz-Kapitän Stefan Hirländer wird ab der neuen Fußballsaison als Co-Trainer bei der zweiten Mannschaft der Steirer arbeiten. Hirländer hat mit Mai seine aktive Karriere beendet. Der gebürtige Trautaler hat ab sofort bei den Grazern den Schwerpunkt individuelle Betreuung über. Heute findet bei der Fußballweltmeisterschaft das erste Halbfinale statt. Ab 21 Uhr spielt Frankreich gegen Spanien. Morgen wird zwischen England und Argentinien der zweite Finalist ebenso ab 21 Uhr ermittelt. Das Finale steht am Sonntag am Programm. Zum Tennis. Lili Tagger steht beim Tennis-WTA 250er Turnier in Athen im Achtelfinale. Die Osttirolerin besiegt zum Auftakt Mariana Argyrokastrity deutlich mit 6:1 und 6:1. Für Marco Haller geht es heute bei seiner 11. Tour de France mit der 10. Etappe von Aurillac nach Le Lorient weiter. Diese wird im Herzen Frankreichs gefahren. Haller ist derzeit auf Platz 173 klassiert. In Führung liegt der Slowene Tadej Pogacar.

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1: Zwei Ohren und einen Mund haben wir Menschen. Die Gewichte sind gut verteilt. Wir können reden, aber viel zu oft sind wir nicht so gut im Zuhören. Das meint der Erwachsenenbildner Georg Schermer in seinen heutigen Morgengedanken. Aber wir alle brauchen wertvolle Geschichten, die den Weg vom Kopf ins Herz finden und uns dann aufatmen lassen.
2: Sind Sie eine gute Zuhörerin? Ein guter Zuhörer? Oder ist Ihr Gehör vom zu viel der Lautstärken, vom Bombardement der Ansprüche taub und stumpf geworden? Ich verstehe es sehr gut, wenn Menschen verzweifelt, ich kann es nicht mehr hören, von sich stoßen. Es gibt so vieles, was belastet, überfordert, vereinnahmt. Zudem ist der öffentliche Tonfall immer öfter beschämend banal oder verächtlich und ausgrenzend. Eine große Bank in unserem Land

wo Menschen über ihre wertvollsten Lebenserfahrungen erzählen könnten. Unsere Gesellschaft braucht Erzählerinnen und Erzähler, die das Leben verdichten und unseren Wort- und Erkenntnisschatz erweitern. Und wir brauchen Zuhörerinnen und Zuhörer, die nicht bewerten, kleinreden, vergeichen, vertrösten. Geworden ist aus der Idee nichts. Vielleicht hätte ich nur einen kleinen Raum vorschlagen sollen. Einen, wo Menschen sich wortlos umarmen und versöhnen.

0: Showdown waren die Gewinner bei uns beim Startup im März. Antonia. Wie schaut das Wetter aus? 9 vor 6 für den heutigen Dienstag. Ich glaube, da kündigt sich was an, oder?
1: Ja, es ist nur mehr zeitweise sonnig. Im Westen und Norden sind schon am Vormittag örtliche Schauer einzuplanen. Am frühen Nachmittag breiten sich dann teils kräftige Gewitter kurzzeitig auf viele Regionen aus. In weiterer Folge lockert es wieder auf. Frühtemperaturen um die 16 Grad, Höchstwerte dann um die 32 Grad. In 2000 Meter Höhe sind es um die 17 Grad und aktuell in Klagenfurt 21, in Villach, Feldkirchen und Lienz 19 Grad, in Millstatt, Ariach und St. Veit an der Glan 18 Grad, Dirks meldet wolkenlos bei 17 Grad, Friesach 16 Grad, am Katschberg und auf der Gerlitzen sind es 15 Grad und Batergassen meldet leicht wolkig bei 13 Grad.
0: Weißt du, was der Bauernkalender heute sagt?
1: Ja.
0: Macht der Juli uns heiß, bringt der Winter viel Eis.
1: Also wird ein kalter Winter.
0: Ja, möglicherweise. Schauen wir mal, ob das dann auch gestimmt hat. Erna Biberl aus Felden ist in der Leitung. Das stimmt in jedem Fall. Schönen guten Morgen.
2: Guten Morgen, Herr Markus.
0: Guten Morgen.
2: Ich möchte gerne meinen Mitbewohnern, meinen Mitarbeitern einen schönen guten Morgen wünschen. Und bei unserer Fußpflegerin Niki, die uns gestern einen schönen Ausflug bereitet hat nach Wellen mit der Bummelbahn. Und unserer lieben Frau Walland und unserer lieben Betreuerin Daniela, herzlichen Dank für die Mithilfe, dass das möglich war, dass wir einen schönen Ausflug hatten gestern.
0: Das ist fein. Das heißt, ihr seid mit dem Bummelzug ein bisschen durch die Gegend gebummelt.
2: Ja, wunderbar. Ich bin jetzt zwar Völlnerin,
0: kenne
2: ja das alles, aber es war wieder so schön, weil ich bin jetzt schon das dritte Jahr hier in einem Pflegeheim mit Selbst.
0: Ja.
2: Und es geht mir gut. Wir haben schön und ganz eine liebe Betreuung.
0: Schön.
2: Also da muss man bewundern, wie diese Menschen alles auf uns alte Leute schauen.
0: Mein Gott, das ist schön. Und vor allem, es ist halt auch wichtig, dass das Umfeld passt. Gell? Wenn halt die Mitbewohnerinnen und Mitbewohner passen, dann ist es viel angenehmer.
2: Ich bin schon 94.
0: Ja, boah.
2: Ich bin aber schon seit meinem 16. Lebensjahr in Völden. Und so haben wir gestern wieder mal Völden gesehen. Also wissen Sie, was jetzt doch verbaut worden ist, alles.
0: Ja.
2: Ich war schon 3 Jahre nicht mehr in Völden unten. Aber ich habe und wie schön der See ist. Und
0: ja.
2: Also und dann haben wir noch ein gutes Eis von unserer Fußpflegerin, die Niki.
0: Ja.
2: Hat nämlich die Kleine gestern Geburtstag gehabt und der hat uns den Ausflug genommen. Ermöglicht. Es war sehr schön.
0: Das glaube ich. Erna, und Sie kennen. Ja.
2: Ich bedanke mich bei allen, die mitgeholfen haben, dass wir uns etwas ermöglichen.
0: Das ist somit übermittelt, aber Frage noch, Erna, weil Sie sagen, Sie sind seit Ihrem 16. Lebensjahr Feldnerin. Dann haben Sie ja diese ganze.
2: Ich bin in Villach geboren.
0: Ja, aber in Felden gelebt dann, oder?
2: Und nach Felden als Kindermädchen gekommen und da geblieben, geheiratet, selbst 2 Kinder.
0: Aber dann kennen Sie ja natürlich alles, was da so passiert ist in Völden, da, die quasi zur Hochblütezeit,
2: genau.
0: Wo alle Stars da waren von Telly Savalas und wie sie alle heißen.
2: Ja. Ich hab schon im Schloss gearbeitet und dann bei der Firma Bildstein über 20 Jahre.
0: Oh, verstehe. Das heißt also, Sie haben so den einen oder anderen Prominenten ab und zu mal im Felden da gesehen?
2: Der Rollbleck war mir noch, weil wir haben uns jeden Tag in der Furt zugewunken.
0: Wirklich? Boah, da bin ich jetzt fast ein bisschen neidisch. Rollbleck war Ihr Nachbar? Schön.
2: Der hat da eine Villa gehabt, bei der Firma Bildstein daneben.
0: Ja.
2: Eine Villa gemietet, da hat er gewohnt den ganzen Sommer.
0: Mhm.
2: Und habe ihn noch getroffen beim Adek, hat er sich noch eine Schinkensemme gekauft.
0: Aha.
2: Und hat auch gesagt, in einer Woche sehen wir uns wieder, ich war jetzt nach Deutschland.
0: Okay, und das war dann leider das letzte Mal.
2: Dann ist er nicht mehr gekommen.
0: Oh je, schade.
2: Ja,
0: aber wir behalten ihn in guter Erinnerung, gell?
2: Ja, natürlich, Herr Bendrich, natürlich. Ich wünsche euch allen alles Gute.
0: Ihnen
2: auch. Der Daniela Winkler und der Patricia Jordan und alle, die wir sie kennen.
0: Ja, fein.
2: Alle liebe Grüße, alles Gute.
0: Danke, dass Sie uns angerufen haben. Wünsche Ihnen auch einen schönen Tag. Alles
2: Danke,
0: Liebe, Erna. Wiederhören.

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1: Am Mikrofon ist Lorenz Wildner. Einen schönen guten Morgen. Mehr Flugabwehr, gemeinsame Militärübungen und konkrete Vorbereitungen für einen möglichen Waffenstillstand. Die Koalition der Willigen hat gestern in Paris ihre Unterstützung für die Ukraine weiter ausgebaut. Frankreich und Großbritannien wollen gemeinsam mit rund 35 Partnern zeigen, dass Europa zunehmend selbst Verantwortung für die Sicherheit des Kontinents übernimmt. Aus Paris, Leonie Heitz.
2: Die Ukraine brauche dringend besseren Schutz vor russischen Raketen, so Selenskyj. Deshalb haben wir gemeinsam mit unseren Partnern das Raketenabwehrprogramm Freya gestartet. Gleichzeitig hat die Koalition der Willigen gemeinsame Militärübungen beschlossen, um eine Friedensmission im Falle eines Waffenstillstands vorzubereiten. Mehr als 25 Staaten sind bereit, innerhalb weniger Tage eine Schutztruppe zu entsenden. So der britische Premier Starmer. Heute am französischen Nationalfeiertag marschieren erstmals Soldaten der Koalition der Willigen bei der Militärparade mit. Ein Symbol für die europäische Unterstützung der Ukraine.
1: Das US-Militär hat in der Nacht erneut Ziele im Iran angegriffen. Demnach wurden zahlreiche Orte im ganzen Land bombardiert. Mehr als 50.000 US-Soldaten seien derzeit im Nahen Osten stationiert. Der Iran beschoss indes zwei Öltanker der Vereinigten Arabischen Emirate in der Straße von Hormus, wie der Golfstaat berichtet. Finanzminister Markus Matterbauer von der SPÖ hat gestern öffentlich gemacht, dass er an Krebs erkrankt ist und sich einer Therapie unterziehen wird. Die Geschäfte führen wird er aber weiterhin selbst. Eine Vertretung ist nicht geplant. An sich haben Ministerinnen und Minister aber sehr wohl die Möglichkeit, sich vertreten zu lassen, ob aus gesundheitlichen oder aus anderen Gründen. Viktoria Waldhäusl.
3: Im Falle einer zeitweiligen Verhinderung, heißt es in der Verfassung, können Ministerinnen und Minister eine andere Ministerin, einen Staatssekretär oder eine leitende Beamtin mit ihrer Vertretung beauftragen. Die Gründe dafür können vielfältig sein, sagt Verfassungsjurist Peter Bußjäger.
4: Die Vertretungsregelungen gelangen gewiss häufig zur Anwendung, eben beispielsweise bei Urlauben und dergleichen, gelegentlich auch bei Erkrankungen, wie das auch in der Vergangenheit der Fall war.
3: Politikwissenschaftler Peter Filzmeier sagt, die Erfahrung zeige,
5: dass Vertretungen funktionieren, umso mehr auch in erfreulichen Anlassfällen, als zum Beispiel die Justizministerin Alma Zadic ein Baby bekommen hat.
3: Die Geburt eines Kindes, auch das kann also ein Grund sein, sich vertreten zu lassen.
1: Und in Kärnten hat die Polizei einen 74-jährigen Drogendealer festgenommen. Der Mann war bei einer Verkehrskontrolle aufgefallen. In Auto und Wohnung wurden dann Kokain, Meth und Cannabis gefunden. Der 74-Jährige wurde festgenommen. Das waren die Nachrichten mit Lorenz Wildner. Das Wetter.
6: Nach einigen Tagen mit sehr stabilem, sonnigem Sommerwetter wird die Luft heute schwül und in vielen Regionen muss man im Laufe des Tages mit Gewittern rechnen. Erste Schauer sind bereits Vormittag in und um Tirol möglich. Im Laufe des Tages werden Schauer und Gewitter dann mehr und breiten sich zunächst auf den Westen und Süden aus. Gegen Abend sind sie dann überall möglich. Manche Gewitter können auch heftig ausfallen mit Starkregen, Hagel und Sturmböen. Vor und nach den Gewittern ist auch Platz für Sonne. Heute. Am längsten sonnig ist es im Osten. Hier sind auch bis zu 34 Grad möglich. Meist werden es 24 bis 32 Grad. Derzeit in Wien 14 bis 22 Grad, Eisenstadt 18, St. Pölten 19, Linz 23, Salzburg 17, Innsbruck 21, Bregenz 22, Graz 19 und Klagenfurt 21 Grad. Morgen geht es schwül, sehr warm und unbeständig weiter mit Wolken, Sonne, Schauern und Gewittern. So viel zum Wetter mit Nicola Biermeier.
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7: Die zweite Hitzewelle des Jahres hat Kärnten in diesem Sommer bisher im Griff. Heuer wurden bereits 23 Hitzetage registriert, also Tage, wo es mehr als 30 Grad hatte. Zum Vergleich, bis zu den 1990er Jahren gab es durchschnittlich nur 6 Hitzetage im ganzen Jahr. Was der Temperaturanstieg mit uns Menschen macht und was wir tun können, um den Alltag auch an Hitzetagen erträglicher zu machen, darüber berichten wir in dieser Stunde im Radio Kärnten Frühjournal. Und eine 89-jährige Frau wurde gestern am Parkplatz eines Supermarktes in Wolfsberg von Trickbetrügern überlistet und bestohlen. Zwei unbekannte Frauen haben sie am Parkplatz angesprochen und nach der nächsten Busverbindung gefragt. Dabei zeigten sie der Dame am Handy den Standort, doch es war ein Ablenkungsmanöver. Währenddessen entwendete einer der Frauen die Brieftasche der 89-Jährigen. Darin befand sich Bargeld im vierstelligen Euro-Bereich. Und jetzt der Blick auf die Straßen mit Anna Magnet.
8: Sicher unterwegs mit Radio Kärnten, A2 Südautobahn Richtung Wien bei Wolfsberg Nord. Die Sperre des Gräberntunnels ist aufgehoben, das defekte Fahrzeug entfernt. Somit alles ruhig soweit, gute und vor allem sichere Fahrt.

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1: Schönen guten Morgen wünschen wir Ihnen.
2: Guten Morgen, Marco.
1: 6 Schlafzimmer, 2 Köche. Um wen es da geht, das wollen wir Ihnen in Kürze sagen. Da hat ein Prominenter wieder mal so richtig krachen lassen, oder?
2: Oh, ich hätte auch gern.
1: Was? 2 Köche?
2: 6 Schlafzimmer.
1: Naja, schlafen kannst du nur in einem.
2: Und das schwimmend.
1: Das stimmt wieder mal. Billy Ocean, damit sind wir schon beim Thema. Schönen guten Morgen.

0: Billy Ocean in Radio Kärnten, 6:10 Uhr. Und das 6:10 Uhr wollte ich sagen. Das wäre viel falscher, kann man es nicht machen. Also 6:10 Uhr, das Wetter aber heute, naja, durchwachsen, oder?
1: Es gibt einen Mix aus Sonne und Wolken. Am Vormittag können bereits um die Dauern erste Schauer entstehen. Am Nachmittag gehen dann im Großteil des Landes Regenschauer oder Gewitter nieder, die teils auch kräftig ausfallen können, samt Starkregen und Hagel. Die Temperaturen erreichen 25 bis 32 Grad. Derzeit in Klagenfurt 21, in Millstatt, Ferlach und Lienz messen wir 18 Grad. In Feistritzow, Bleiburg und St. André im Lavantal sind es 17 Grad, bei Ihnen in Friesach 16, in Weitensfeld 14, am Dobratsch 13 Grad und die Durach meldet wolkenlos bei 12 Grad.
2: Reich und schön, die Guten Morgen Kärnten Seitenblicke.
0: So, ich sage Ihnen jetzt einmal ein paar Zahlen. Und zwar 6 Schlafzimmer, 2 Köche, eine Suite, 92,92, ganz genau, Meter lang, ein Dreimastschoner, mit Bermuda-Segeln ausgestattet, Mastlänge 61 Meter, über die maximale Masthöhe. Aha. Die Segeltechnik ist vom Steuerstand aus fernbedienbar.
1: Ich sage auch noch eine Zahl, 200 Millionen Euro wird sie geschätzt. Die Rede ist von der geheimnisvollsten Yacht der Welt.
0: Genau. Und die gehört einem Medienmogul namens Barry Diller. Man möge mir jetzt diese Wissenslücke verzeihen. Keine Ahnung, wer das ist.
1: Ich habe auch keine Ahnung, aber wird streng geheim gehalten. Das heißt, die ganzen Sachen, die dort passieren und auch wie die Yacht innen drin ausschaut, weiß niemand. Sie wurde 2006 in Bremen gebaut.
0: Mhm.
1: Und es reden darüber eigentlich nur Insider. Koch hat einmal dort gearbeitet und spricht jetzt darüber, aber ansonsten gibt es jetzt keine konkreten Fotos angeblich und ist sehr geheim.
0: Okay, gut, so geheim kann es nicht sein, weil das Foto ist dann...
1: Ja, von außen.
0: Ach so, meinst du? Ja, von innen, wie wird das Schiff von innen wohl ausschauen? Schön. Mit 6, aber warum weiß man dann, dass es 6 Schlafzimmer sind?
1: Ja, der Koch hat das verraten.
0: Ah ja. Zuhören. Gut. Die Lopez sorgt mit einem großen Hut in Wimbledon für Aufregung, wobei ich weiß nicht, warum man sich darüber aufregen kann, aber es wäre sonst fad im Leben wahrscheinlich.
1: Es ist ein riesiger Sonnenhut und Hüte sind grundsätzlich natürlich erlaubt bei Wimbledon, aber es gibt strenge Regeln und zwar darf der Hut natürlich die Sicht der hinteren Leute nicht beeinträchtigen und Fans behaupten, dass es dieser Hut durchaus tut.
0: Ja, er ist schon ziemlich, also er geht so breit über die Schultern sogar, dieser Hut. Und
1: ein riesiger Sonnenhut.
0: Damit hat er aber keinen Sonnenbrand gehabt. Und die
1: er
0: hinter
1: bedeckt
0: ihr haben
1: sogar die
0: gesehen.
1: Schultern.
0: Genau, die hinter ihr haben halt nichts gesehen, mein Gott.
1: Naja, die Tickets da sind wahnsinnig teuer, dann sitzt du dahinter und siehst nichts.
0: Mir geht es bei jedem Konzert so, oder wurscht, wo ich sitze, im
1: Größe
0: Kino, es sitzt immer ein 2 Meter langer Mensch vor mir.
1: Immer. Aber es ist halt auch nicht schwer, dass jemand Größeres vor dir sitzt, Marco.
0: Man muss nicht groß sein, um Großes zu leisten.
1: Ich weiß, habe ich ja auch nicht gesagt.
0: Der Sohn von Priscilla Presley sammelt Geld für einen Pizzaofen, soweit ist er.
1: Ja, und das sorgt natürlich für Kritik, weil alle sagen, warum fragst du eigentlich nicht deine Mama um Geld? Er will damit günstige Bio-Pizzen in der Nachbarschaft verkaufen. Mhm. Sein Haus steht in Los Angeles, die brauchen sehr Bio-Pizzen. Angeblich braucht er Geld von $3,800 sucht er.
0: Okay. Und, naja, das wird er schon auftreiben. Und einen haben wir noch, nämlich Semino Rossi. Er war ja am Wochenende bei der Starnacht in Klagenfurt und er hat dann gleich einen Tag verlängert, oder?
1: Am Sonntag hat ihn Pizzerra und Jaus noch mit auf die Bühne geholt. Es war ganz, ganz lustig. Er ist so sympathisch und er sagt hier, er ist vor allem authentisch und das glaube ich auch. Also so wie er...

0: Il giocatore di biliardo, Angelo Brandoardi in Radio Kärnten 6:30, 6:30 ist es, Zeit für Neues. Im Studio ist Christian Rosenzopf.
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0: Glimpflich endete gestern Nachmittag ein Brand in einem Mehrparteienhaus in Villach. Ein 58 Jahre alter Mann hatte Speisen zum Kochen auf den Herd gestellt und war vermutlich eingeschlafen. Dann ging der Rauchmelder los. Ein Nachbar hörte den Alarm und wählte den Notruf. Die Feuerwehr fand den 58-Jährigen bereits bewusstlos auf einer Couch liegend vor. Er konnte aus der verrauchten Wohnung geborgen werden. Die Feuerwehr und eine zufällig anwesende Sanitäterin leisteten erste Hilfe. Dann wurde der 58-Jährige mit der Rettung in das LKH Villach gebracht. Der Vorfall zeige einmal mehr, dass Rauchmelder tatsächlich Leben retten können. Wir sprechen mit den Einsatzkräften in Villach und berichten in einer Viertelstunde im Radio Kärnten Frühjournal. Ebenso berichten wir über den Villacher Kirchtag, wo nun ein Gutachter eingesetzt wird. Er soll beurteilen, ob die Pferde der Bauerngmahn in diesem Jahr wieder am Kirchtagsumzug teilnehmen dürfen. Und jetzt das Wetter mit der Anna Magnet.
2: Heute ist es nur mehr zeitweise sonnig. Am frühen Nachmittag ziehen verbreitet teils kräftige Regenschauer und Gewitter durch. Im Westen und Norden kann es auch schon am Vormittag kurz regnen. Es wird schwül, Höchstwerte 25 bis 32 Grad.
0: Sicher unterwegs mit Radio Kärnten.
2: Alles ruhig soweit, gute Fahrt.
0: Und zum Sport, Markus Paulitsch.
3: Der WRC hat im Fußballtrainingslager in Maria-Alm das nächste Testspiel bestritten. Gegen den FC Hradec Králové aus der höchsten tschechischen Liga spielen die Wolfsberger 1:1. Thorsten Schriebel, der Torschütze für die Wolfsberger. Am Freitag präsentiert sich das neue Team dann erstmals in einer Partie dem Heimpublikum. Freitag ab 18 Uhr geht es für den WRC im Rahmen des Fan-Openings gegen den Zweitligisten aus Kapfenberg. Bei der Fußballweltmeisterschaft geht es mit großen Schritten dem Ende entgegen. Ab 21 Uhr steht heute das erste Halbfinale zwischen Frankreich und Spanien an. Morgen spielen sich England und Argentinien den zweiten Finalplatz aus. Das Endspiel findet am 19. Juli statt. Beim Tennis-WTA 250er Turnier in Athen steht die Osttirolerin Lili Tagger in der zweiten Runde. Sie gewinnt zum Turnierauftakt gegen die Griechin Mariana Argyrokastriti klar mit 6:1 und 6:1. Der gebürtige Trautaler und Ex-Sturm Graz-Kapitän Stefan Hirländer arbeitet ab der kommenden Saison als Co-Trainer der zweiten Mannschaft. Der 35-Jährige hat im Mai seine aktive Karriere bei Sturm Graz beendet. Er wird bei den Grazern nun mit Schwerpunkt individuelle Betreuung weiterarbeiten. Und bei der Tour de France geht es heute für Marco Haller mit der 10. Etappe weiter. Die führt im Herzen Frankreichs von Aurillac nach Le Lorient. In Führung der Slowene Tadej Pogacar. Haller liegt derzeit auf Platz 173.

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1: Schönen guten Morgen, Wasche Mertl, unser Fußballexperte, wieder zu fast nachtschlafender Zeit im Studio.
2: Danke, schön, und heute ist ein ganz besonderer Tag.
1: Ja, denn heute das erste Halbfinale am Abend um 21 Uhr. Da treffen zwei ganz, ganz Große dieser Welt aufeinander. Für mich als Laie schwer auszumachen, wer denn da die Nase vorne haben könnte. Aber zum Glück haben wir die bei uns im Studio, oder? Ja. Was glaubst du, wie schaut's aus heute?
2: Ja, prinzipiell, glaube ich, freut sich einmal jeder in Europa, dass es dieses Aufeinandertreffen gibt zwischen Frankreich und Spanien. Es sind momentan die beiden Nationen, die höchste Fußballkultur in Europa zelebrieren, man muss es wirklich sagen, zelebrieren, obwohl sie unterschiedliche Spielphilosophien dennoch haben. Aber ich glaube, die Zuschauer werden sich heute auf dieses Spiel freuen, denn in den bisherigen Spielen hat man gesehen, dass Frankreich keine einzige Minute aufgibt, Fußball zu spielen. Sie wollen den Ball, sie wollen eigentlich erfolgreich sein, und Spanien wird das natürlich auch unterbinden wollen als Europameister und wird ebenfalls versuchen, mit ihrem Ballbesitz Fußball etwas an Tempo den Franzosen herauszunehmen.
1: So, jetzt haben wir natürlich zwei Mannschaften, die Titel erprobt sind. Die Franzosen waren Weltmeister, die waren Europameister, Spanier ebenso. Wer hat dann trotzdem ein bisschen die Nase vorne von den beiden, glaubst du?
2: Also ich glaube, dass sich in den letzten zwei Jahren die Entwicklung Richtung Frankreich gegeben hat. Denn vor zwei Jahren hat im Halbfinale Spanien noch Frankreich 2-1 für die Europameisterschaft geschlagen. Aber Frankreich hat einen Riesenschritt nach vorne gemacht, hat eine wirklich starke Mannschaft und die im Ballbesitz nicht an Dynamik verliert, sondern ganz im Gegenteil noch zulegen kann, wunderschöne Tore erzielt, und das wird heute eine ganze Stück Aufgabe sein für die Spanier, dem etwas entgegenzusetzen.
1: Aber das gefürchtete Tiki-Taka-Spiel der Spanier kommt, glaube ich, nicht mehr so zum Zug bei dieser Weltmeisterschaft, zumindest hat man das Gefühl, oder?
2: Naja, die Spanier haben sich auch versucht, etwas weiterzuentwickeln. Das Tiki-Taka könnte vielleicht heute ein Rezept sein, dass man die Franzosen

0: unterbrechen und ich bin davon überzeugt, das wird ein wirklich toller Kracher, den wir heute sehen.
1: Waschi, du hast mir vorher auch natürlich als Statistikprofi gesagt, dass da, glaube ich, die Statistik ziemlich gleich auf ist bei den Franzosen und bei den Spaniern, oder?
0: Naja, in der Weltmeisterschaft haben sie 5 Siege eingefahren, die Franzosen, das bestätigt ihre Spielfreude. Die Spanier haben 4 Siege eingefahren, haben mit einem Unentschieden gegen Kap Verde sind sie gestartet, das uns eigentlich ein bisschen empört hat. Aber sie haben noch kein Gegentor bekommen. Und deswegen muss man sagen, eine Mannschaft, die sehr viele Tore erzielt, wie die Franzosen, trifft auf eine Mannschaft, die kein Tor zulässt, wie die Spanier. Also deswegen noch einmal ein ganz besonderes Spiel heute für die Fans und für die fußballspielende Bevölkerung, das eigentlich zu verfolgen.
1: Dein Tipp?
0: Ja, ich denke, es wird für Frankreich ausgehen.
1: Ja, 1-0.
0: Das kann man schwer sagen, wie das Ergebnis ist, aber ich denke, Frankreich ist in der Lage, 1-2 Tore Vorsprung herauszuarbeiten.
1: Und letzte Frage für mich. Man hat so das Gefühl, es ist zwar eine Weltmeisterschaft, aber es ist trotzdem am Ende eine Europameisterschaft. Die einzige nicht-europäische Mannschaft im Finale noch ist Argentinien.
0: Genau, also auch die Argentinier haben es verdient, weil sie sind in Südamerika toll herausgekommen. Sie haben also die Meisterschaft dort toll gewonnen. Sie sind auch der Welt Meister. Sie spielen auch irgendwie weltmeisterlich, sie spielen ganz anders, aber es wird da morgen der Kracher Argentinien gegen England sehr sehenswert sein.
1: Wir freuen uns einmal zumindest auf heute Abend, 21 Uhr, das erste Halbfinale Spanien gegen Frankreich, Frankreich gegen Spanien, wie man immer das will. Und ja, dann reden wir morgen in der Früh weiter.
0: Dankeschön.
1: Danke dir, Waschi.

0: Andrew Carrington. Um kurz vor 6:45 gleich gibt es ausführliche Frühinformationen. Anna, wir schauen noch geschwind zum Wetter.
1: Es wird heute schwül und nur zeitweise sonnig. Im Westen und Norden sind schon am Vormittag örtliche Schauer einzuplanen. Am frühen Nachmittag breiten sich teils kräftige Gewitter kurzzeitig auf viele Regionen aus. In weiterer Folge lockert es wieder auf. Frühtemperaturen um die 16 Grad, Höchstwerte 32 Grad.
0: 6:45, 6:45.
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0: Guten Morgen am Dienstag, den 14. Juli. Die zweite Hitzewelle des Jahres hatte Kärnten bis zuletzt im Griff. In diesem Jahr hat es bereits 23 Hitzetage gegeben. Laut dem Meteorologen Gerhard Hohnwarter von Geosphere Austria seien die Temperaturen in den vergangenen 50 Jahren deutlich gestiegen. In den 70er Jahren habe es noch viele Sommer gegeben, wo die Temperaturen nie die 30-Grad-Marke erreicht hätten. Im Gespräch mit Bernd Radler spricht Gerhard Hohnwarter

0: über die Auswirkungen der zweiten Hitzewelle und wie lange sie bereits anhält.
1: Wir hatten ja schon Ende Mai um Pfingsten herum die erste Hitzewelle und diese zweite, in der wir jetzt eigentlich noch immer stecken, hat in Kärnten am 18. Juni begonnen. Seit dem 18. Juni gab es keinen einzigen Tag, an dem wir in den Ballungszentren unter 25 Grad gehabt hätten, dass eine Hitzewelle wirklich beendet wäre oder worden wäre. Und der Schnitt der Höchstwerte lag immer über 30 Grad. Das heißt, die Belastung ist einfach hoch und das hat viele Auswirkungen natürlich, eben pro Grad Temperaturanstieg verdunstet um 7% mehr Feuchtigkeit. Wasser kann knapp werden. Wenn die Luft aber warm ist, kann sie eben auch mehr Feuchtigkeit aufnehmen. Gewitter können heftiger ausfallen, wird für die nächsten Tage dann spannend. Und natürlich hat die Hitze eine große Auswirkung auf uns Menschen. Viele Todesfälle werden eben mit der Hitze assoziiert.
2: Jetzt können wir als kleine Menschen in Kärnten wenig bewirken für das Weltklima. Aber was könnte man denn im Kleinen tun, um vielleicht Hitzeinseln zu vermeiden? Allein der Vergleich zwischen Klagenfurt-Stadt und Flughafen zeigt auf 2-3 Grad Unterschied pro Tag bei der Temperatur.
1: Es ist eigentlich ganz einfach. Es heißt begrünen, begrünen, begrünen. Wenn ich mit dem Rad durch die Stadt fahre, merke ich an jedem Hausgarten, wo ich vorbeikomme, wie eine kühle Brise herausweht. Das heißt, wir sollten Verkehrsflächen für den motorisierten Verkehr reduzieren, Grünflächen schaffen, Bäume schaffen. Jeder weiß es. Wenn ich mit barfuß in der Wiese stehe, halte ich es aus. Daneben an Asphalt ist es nicht aushaltbar. Das sind ganz einfache Schritte. Das heißt, einfach Autofahren reduzieren, mehr Grünflächen schaffen, weniger Konsum hilft auch, weil was nicht produziert werden muss, stoßt keine Treibhausgase aus.
0: Gerhard Hohnwarter im Gespräch mit Bernd Radler. Glimpflich endete gestern Nachmittag ein Brand in einem Mehrparteienhaus in Villach. Ein 58 Jahre alter Mann hatte Speisen zum Kochen auf den Herd gestellt und war vermutlich eingeschlafen. Dann ging der Rauchmelder los und der Mann konnte gerade noch gerettet werden. Harald Geißler von der Hauptfeuerwache Villach erzählt, wie der Einsatz abgelaufen ist.
3: Gemeinsam mit der Feuerwehr Bogerach und mit der Feuerwehr Villach sind wir zu einem Heimrauchmelder-Alarm alarmiert worden. Es hat der Nachbar diesen Heimrauchmelder das Piepsen wahrgenommen. Daraufhin sind wir dort zurückgefahren. Als wir dort eingetroffen sind, haben wir eine leichte Rauchentwicklung aus einem gekippten Fenster erkennen können. Wir haben natürlich dann versucht, dass wir einen Zugang zu dieser Wohnung schaffen. Schlussendlich haben wir dann mit hydraulischem Rettungsgerät die Tür geöffnet, sind mit Atemschutz in diese Wohnung und haben in der Wohnung drinnen einen Mieter bewusstlos vorgefunden. Wir haben ihn sofort ins Freie gebracht und in weiterer Folge den Roten Kreuz übergeben. Der Mann ist ansprechbar, glücklicherweise wurde dann ins Landeskrankenhaus Villach eingeliefert.
0: Und der Vorfall zeige einmal mehr, wie wichtig Rauchmelder sein können. Und wir bleiben noch in Villach. Vor dem Kirchtag gibt es Diskussionen um die Sicherheit, denn die Villacher Bauerngemahn möchte wieder die Pferde beim Umzug einsetzen. Es gibt aber Bedenken aufgrund der Menschenmenge, ob da die Sicherheit weiterhin gewährleistet ist. Gestern Abend gab es eine Sitzung der Organisatoren und was ist dabei herausgekommen? Christian Kohlmeier vom Kirchtagsverein.
4: Wir haben jetzt einen Sachverständigen, einen Gutachten beauftragt, falls dieses Gutachten positiv ausfällt, wird es am Villacher Kirchtag heuer auch wieder Pferde der Bauerngemahn geben.
0: Wie wird dieses Gutachten erstellt?
4: Es ist ein Sachverständiger, der diese Pferde begutachtet und dann in seinem Gutachten dann bekräftigt, ob diese Pferde bei einem Umzug mit tausenden Mitwirkenden, mit vielen, vielen Besuchern auch entsprechend tauglich sind. Für uns ist es am wichtigsten, dass wir auf heuer wiederum einen ganz sicheren, wunderschönen Kirchtag in Villach erleben dürfen. Und da gehört einfach ein umfassendes Sicherheitskonzept dazu. Und somit ist es auch mit diesem Gutachten, wenn es positiv ausfällt, sichergestellt, dass auch die Pferde am Kirchtag teilnehmen können.
0: Dankeschön, Christian Kohlmeier. Und wie die Veranstalter betonen, habe es bisher keine Zwischenfälle mit den Pferden gegeben. In den nächsten Tagen soll dann das Ergebnis des Gutachtens vorliegen. Und das war das Radio Kärnten Frühjournal. Weiter geht's mit der Marco.
5: Sehr gerne. 10 Minuten haben wir noch knapp bis 7. Die füllen wir mit feiner Musik wie von Rino Gaetano oder Casivo jetzt. Schönen guten Morgen, fröhliches Munterwerden.

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1: Am Mikrofon ist Lorenz Wilton. Einen schönen guten Morgen. Die Lage am Persischen Golf eskaliert weiter. Die USA haben erneut Ziele im Iran bombardiert und der Iran hat erneut zwei Öltanker in der Straße von Hormus beschossen und nach eigenen Angaben auch einen US-Stützpunkt in Bahrain angegriffen. Zuvor hatte US-Präsident Trump angekündigt, erneut eine Seeblockade gegen iranische Häfen zu verhängen. Christian Lehninger fasst zusammen.
2: We're hitting them very hard.
3: Wir attackieren sie sehr hart, erklärt US-Präsident Donald Trump. Und erneut schlagen amerikanische Raketen und Bomben im Iran ein, die nun schon dritte Nacht in Folge. Doch auch der Iran greift wieder an. Zwei Öltanker aus den Vereinigten Arabischen Emiraten stehen in Flammen. Ein indisches Besatzungsmitglied wird getötet, 8 weitere verletzt. Die Tanker hatten versucht, die Straße von Hormus entlang der Küste von Oman zu passieren und nicht, wie es der Iran gerne hätte, entlang der eigenen Küste. Doch eskaliert ist die Lage nicht nur wegen der neuen Angriffe. Die USA wollen ab heute auch die Seeblockade iranischer Häfen wieder aufnehmen, die ja mit dem Waffenstillstandsabkommen aufgehoben worden war. Die Blockade wird sogar noch wirkungsvoller als die Militärschläge sein, meint Trump. Nie werde der Iran der USA die Kontrolle über die Straße von Hormus überlassen, erwidert ein iranischer Militärsprecher.
1: In Ungarn kann Staatspräsident Tomasz Sulyok seit kurzem abgesetzt werden. Das Parlament hat das gestern durch eine Verfassungsänderung beschlossen. Premier Peter Modja wirft Sulyok vor, eine Marionette von Ex-Premier Viktor Orban zu sein. Milchkühe geben deutlich mehr Milch als noch vor 10 Jahren. Während die Zahl der Milchkühe in der EU und Österreich sinkt, ist deren Milchleistung von 2016 bis heute um rund 10 Millionen Tonnen Kuhmilch gestiegen, ein Plus von gut 7%. Am meisten Milch geben die Kühe in Dänemark, Finnland und Estland. Österreich befindet sich im Mittelfeld. Und es kommt einem vielleicht noch gar nicht so lange vor, aber mittlerweile ist das Eröffnungsspiel der diesjährigen Fußball-WM schon wieder mehr als einen Monat her. Heute Abend findet das erste Halbfinale des Turniers statt. In Dallas treffen die beiden Top-Favoritenteams Frankreich und Spanien aufeinander. Für viele das vorgezogene Endspiel, Daniel Kulowitz.
4: Nennt man Spanien und Frankreich in einem Atemzug, dann fallen auch die Namen Mbappé und Yamal nur einen Augenblick später. Das ist das Duell der Superkünstler. Immer schön ins Halbfinale zu kommen, sagt Kylian Mbappé. Für uns ältere Spieler ist es ja das dritte Mal, sagt der Mann, der gerade mal 27 Jahre alt ist. Sein Kontrahent, noch jünger, diagonal am Flügel, der Spanier Lamine Yamal, gestern 19 Jahre alt geworden. Ich freue mich riesig, alles fiebert diesem Spiel entgegen. Es treffen die zwei besten Mannschaften bei diesem Turnier aufeinander, sagt Lamine Yamal.
1: Ab 21 Uhr spielen Europameister Spanien und Turnierfavorit Frankreich gegeneinander. ORF 1 überträgt live. Das waren die Nachrichten mit Lorenz Wildner. Das Wetter.
5: Die vergangenen Tage waren sehr sonnig, das ändert sich heute. Die Luft wird feuchter, schwül und damit sind mehr Wolken sowie einige Regenschauer und Gewitter dabei. Die Sonne zeigt sich eher nur zeitweise am längsten im Osten. Hier sind auch bis zu 34 Grad möglich. Meist werden es 24 bis 32 Grad. Aktuell hat es in den Landeshauptstädten zwischen 18 Grad in Salzburg und 23 Grad in Linz und Bregenz. Erste Schauer und Gewitter sind schon in den nächsten Stunden möglich, speziell in und um Tirol. Im Laufe des Tages werden Schauer und Gewitter dann mehr und breiten sich zunächst auf den Westen und Süden aus. Am Nachmittag und Abend sind sie dann auch von Oberösterreich ostwärts möglich. Manche Gewitter können heftig ausfallen mit Starkregen, Hagel und Sturmböen. In der Nacht ziehen von Westen dann die nächsten kräftigen Schauer und Gewitter auf, vor allem von Vorarlberg bis Oberösterreich und Kärnten. Und auch morgen geht es schwül, sehr warm und unbeständig weiter mit Wolken, Sonne, Schauern und teils kräftigen Gewittern. So viel zum Wetter mit Nicola Biermeier.
6: Danke Nicola, 4:04, sicher unterwegs mit Radio Kärnten. Da ist soweit mal alles ruhiger auf unseren Straßen. Auch auf der A2 gibt es wieder freie Fahrt, nämlich Richtung Wien bei Wolfsberg Nord. Die Sperre des Gräberntunnels ist aufgehoben, das defekte Fahrzeug entfernt. Gute und sichere Fahrt.
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1: Und wir wünschen einen schönen guten Morgen. Gleich gibt's bei uns die Aufgabe für den Luftikus des Tages.

0: Non puoi lasciarmi così, Giovanni Zarella, 11 Minuten nach 7, das ist der Dienstag und wir schauen uns das Wetter an für heute.
1: Es gibt einen Mix aus Sonne und Wolken, am Vormittag können bereits um die Dauern erste Schauer entstehen, am Nachmittag gehen dann im Großteil des Landes Regenschauer und Gewitter nieder, die teils auch kräftig ausfallen können, samt Starkregen und Hagel. Die Temperaturen erreichen heute 25 bis 32 Grad, derzeit in Klagenfurt und Villach 21, in Völkermark 20, in Feldkirchen und St. Veit an der Glan sowie in Lienz messen wir 19 Grad, in Hermagor und am Weißensee 18, bei Ihnen in Friesach sind es 17 Grad, in Malnitz 16 Grad und auf der Gerlitzen und am Katschberg 15 Grad.
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0: Ja, wir haben lang beraten, wir haben lang gesucht und wir sind dann irgendwie gleich mal fündig geworden, denn heute ist der nationale Tag der Nacktheit, also nur auf Österreich beschränkt scheinbar.
1: Und ich habe mich gefragt, warum Marco noch immer angezogen ist. Er hat sich das Gleiche gefragt.
0: Ja.
1: Wir sind draufgekommen, wir mögen es beide nicht so gerne nackt.
0: Ja, es kommt immer drauf an, wo. Also vielleicht jetzt im Studio weniger.
1: Aber du hast auch gesagt, FKK-Strand zum Beispiel ist jetzt nicht so deins.
0: Ich bin so geschamig. Deswegen. Und jetzt suchen
1: Weil
0: wir jemanden.
1: Weil ich so viele kenne?
0: Nein, das weniger, aber ich sage mal so, ich habe keine Bikini-Figur.
1: Das glaube ich nicht.
0: Als Mann brauchst du auch keine Bikini-Figur. Aber jetzt lass uns zum Ernst des Lebens kommen. Und zwar, es gibt viele Menschen, die das durchaus auch als Körperkult.
1: Ja, es steigert angeblich ja auch die Zufriedenheit mit dem eigenen Körper. Man wird selbstbewusster,
0: ja,
1: man akzeptiert sich. Genau.
0: Ja.
1: Und ich finde, es ist schon ein Freiheitsgefühl. Also
0: möglich.
1: So.
0: Aber jetzt suchen wir jemanden, der uns ein bisschen mehr darüber erzählen kann. Vielleicht gibt es ja auch so eigene Clubs, die sagen, wir treffen uns da einmal in der Woche und
1: zelebrieren das Nacktsein.
0: Ja, weil es gibt ja, wie heißt denn diese FKK-Strände, hast du ja schon gesagt, oder auch Sauna gehen oder was auch immer, da darf man nichts geschamig sein.
1: Das stimmt.
0: Deswegen rufen sie uns an. Wir haben jetzt wahrscheinlich nicht für alle dann ein Frühstück, aber für Sie haben wir in jedem Fall eines hergerichtet.
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1: Wenn Sie Nacktheit besonders zelebrieren, dann sind Sie heute unser Luftikus.
0: Und erzählen Sie uns auch über die Vorteile. Vielleicht gibt es auch ein paar Nachteile, aber wahrscheinlich mehr Vorteile. Logischerweise, dann rufen Sie uns an. 0463
1: 511 00 und die 5.
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0: Radio Kärnten am Dienstag, 7 und gleich 21 Minuten. Wir bringen Sie sicher durch diesen Tag. Was tut sich auf den Straßen?
1: Da tut sich nicht viel. Es ist alles ruhig soweit. Sie kommen überall noch gut voran. Gute und vor allem sichere Fahrt wünschen wir.
0: Du warst an der Uni in Graz, glaube ich, gell?
1: Ja.
0: Aber für alle Kinder, die jetzt auch mal Universitätsluft schnuppern möchten, da gibt es eine Kinderuni und zwar in Wien zum Mitmachen. Also ein bisschen weit weg jetzt von uns, aber vielleicht überträgt sich ja dieses Modell ja auch dann zu uns. Vorlesungen gibt es da, Seminare, Workshops an 7 Universitäten und Hochschulen. Außerdem an 2 Forschungseinrichtungen gibt es da auch was, was man besuchen kann. Sascha Bogter hat da mit der Geschäftsführerin Caroline Iber mal über dieses Projekt gesprochen.
2: Es wird im Hörsaal studiert, es wird im Labor geforscht. Es gibt viel Spaß und viel Diskussion. Und ganz am Ende gibt es auch eine Sponsion und die im großen Festsaal der Universität Wien.
0: Also ganz offiziell.
2: Der einzige Unterschied zur Universität ist, dass unsere Studierenden 7 bis 12 Jahre alt sind und das ist die einzige Aufnahmevoraussetzung, die es gibt, ist Neugierde.
0: So wie jedes Jahr gibt es auch diesmal spezielle Themen, die besonders im Vordergrund stehen.
2: Die Schwerpunkte des heurigen Jahres sind Mikrobiom, da geht es um das, was wir nicht sehen und was trotzdem da ist, und das Thema Erinnern, denn es geht uns darum, zurückzuschauen, damit wir mit ganz viel Kraft in die Zukunft schauen können.
0: Anlässlich des heurigen 20-Jahr-Jubiläums steht die Kinderuni dieses Jahr nämlich unter dem Motto Zukunftskraft. Ja, und morgen zum Beispiel steht am Stundenplan, wie gerade gesehen, der Kinderuni eine Reise durch die Zeit. Das klingt durchaus spannend. Wir machen jetzt auch eine musikalische Zeitreise und zwar in das Jahr 2003. Mhm. Da gab es eine Neuaufnahme von Nino De Angelos großem Hit Jenseits von Eden. Und wenn Sie nicht jenseits von Eden sind, sondern vielleicht gerade da irgendwo auf einem FKK-Strand, dann rufen Sie uns an, weil...
1: Wir suchen heute jemanden, der Nacktheit zelebriert, in welcher Form auch immer. Beim Luftikus deshalb anrufen 0463 511 00 und die 5.
0: Am Nationalen Tag der Nacktheit.

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2: Ja, dann komm immer vor uns wir. 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
3: Ein paar Sekunden, dann ist es genau 7.30 Uhr, halb 8. Christian Rosenzopf hat Neuigkeiten.
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5: Ein Fall von mutmaßlich schwerer Erpressung ist im Raum Klagenfurt aufgeflogen. Ein 21-jähriger Mann und eine 20-jährige Frau sollen über mehrere Wochen hinweg einen 18-Jährigen bedroht und erpresst haben. Ihr Opfer haben sie zuvor über einen gemeinsamen Freundeskreis kennengelernt. Laut Polizei haben sie den jungen Mann durch Drohungen gegen Leib und Leben sowie durch Drohungen gegen seine Familie zu mehreren Geldübergaben und zu Geldüberweisungen auf die Konten der beiden Beschuldigten genötigt. Dem 18-Jährigen aus dem Bezirk Klagenfurt-Land entstand ein Schaden in Höhe von mehreren tausend Euro. Die Staatsanwaltschaft Klagenfurt hat die Vernehmung der beiden Beschuldigten angeordnet. Die 20-jährige Frau wurde danach auf freiem Fuß angezeigt. Der 21-jährige Klagenfurter wurde in die Justizanstalt Klagenfurt eingeliefert. Und bisher unbekannte Tresordiebe sind in ein Mehrparteienhaus im Bezirk Klagenfurt-Land eingedrungen. Danach brachen sie im ersten Stock eine Wohnungstüre auf, die Täter durchsuchten die Räumlichkeiten und entwendeten einen Schranktresor mit Schmuck und hochwertigen Spirituosen. Auch Schuhe, Kleidungsstücke, Handtaschen und Parfüms wurden gestohlen. Die Schadenshöhe wird noch ermittelt. Und jetzt das Wetter mit Anna Magnet.
6: Die Sonne scheint nur mehr zeitweise. Am frühen Nachmittag ziehen verbreitet teils kräftige Regenschauer und Gewitter durch. Im Westen und Norden kann es auch schon am Vormittag kurz regnen. Es wird schwül, Höchstwerte 25 bis 32 Grad.
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6: Alles ruhig soweit, gute und vor allem sichere Fahrt.
3: Was tut sich beim Sport? Das sagt uns jetzt Markus Baulitsch.
7: Der Fußball-Bundesliga-Verein WRC hat im Trainingslager in Maria Alm gegen den tschechischen Extraliga-Verein FC Hradec Králové 1:1 gespielt. Das Tor durch Thorsten Schriebel. Am kommenden Freitag spielen die Wolfsberger in der Vorbereitung ab 18 Uhr erstmals vor Heimpublikum gegen den SV Kapfenberg. Ex-Sturm Graz-Kapitän Stefan Hirländer wird ab der neuen Fußballsaison als Co-Trainer bei der zweiten Mannschaft der Steirer arbeiten. Hirländer hat mit Mai seine aktive Karriere beendet. Der gebürtige Trautaler hat ab sofort bei den Grazern den Schwerpunkt individuelle Betreuung über. Heute findet bei der Fußballweltmeisterschaft das erste Halbfinale statt. Ab 21 Uhr spielt Frankreich gegen Spanien. Morgen wird zwischen England und Argentinien der zweite Finalist ebenso ab 21 Uhr ermittelt. Das Finale steht am Sonntag am Programm. Zum Tennis. Lilit Tagar steht beim Tennis-WTA 250er Turnier in Athen im Achtelfinale. Die Osttirolerin besiegt zum Auftakt Mariana Argyrokastrity deutlich mit 6:1 und 6:1. Für Marco Haller geht es heute bei seiner 11. Tour de France mit der 10. Etappe von Aurillac nach Le Lorient weiter. Diese wird im Herzen Frankreichs gefahren. Haller ist derzeit auf Platz 173 klassiert. In Führung liegt der Slowene Tadej Pogacar.

0: Boy Meets Girl. Das bringt uns genau zu unserem heutigen Luftikus. Es gibt die freie Körperkultur, nennen wir sie mal so, die von vielen sehr gerne zelebriert wird. Und wir haben uns gedacht, naja, am heutigen nationalen Tag der Nacktheit fragen wir mal nach, was ist denn da so besonders dran? Gesundheitsfördernd, sagt man uns, soll es auch sein.
1: Die Zufriedenheit und soll es steigern.
0: Selbstbewusstsein und vieles andere mehr. Da haben wir einen Experten am Telefon.
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0: Klaus Ukowitz hat uns angerufen. Einen schönen guten Morgen, lieber Klaus.
3: Schönen guten Morgen, lieber Marco.
0: Jo, wir können beim Du bleiben, wir kennen uns schon länger, gell?
3: Genau.
0: Allerdings nicht aus der Freikörperkulturszene, nein, sondern du hast uns jahrelang hier im Haus auch verköstigt mit deinem Team.
3: Genau, so ist das.
0: Klaus, aber jetzt erzähl uns, du bist bei einem, wie nennt man das, fachlich Nudistenclub, oder? Nein.
3: Genau, Naturistenverein.
0: Naturistenverein, okay. Gut, wie bist du dazugekommen und was ist so das Besondere jetzt daran?
3: Es ist so, ich bin Obmann vom Kärntner Lichtbund, das ist ein privater FKK-Verein am Kölscherhaarsee. Mhm. Den

0: moderat, aber trotzdem bewusst. Mhm. Also wir sind sowieso ein Landschaftsschutzgebiet auch und haben einfach wirklich dann sehr, sehr schönen Zugang zur Natur. Mhm. Und es gibt natürlich beim viele, viele Vorteile. Und einer der wichtigsten im Sommer insbesondere ist das, wenn du aus dem Wasser rauskommst und du hast Kanose Badehosen oder Kanose Badeanzug oder Bikini. Mhm. Das ist einfach schön. Also, und dieses sich nicht permanent umziehen müssen für irgendwo in der Sonne liegen oder sowas, das hat einfach ganz, ganz viele Vorteile. Und du hast natürlich mehr Haut für die Sonne zur Verfügung insgesamt, die einfach Vitamin D produziert. Also das sind einmal so die großen und ganzen Sachen, die als erstes einmal mir empfohlen.
1: Und es ist auch ein, was ich mir immer sagen habe lassen, so ein bisschen auch ein Freiheitsgefühl, oder?
0: Natürlich, genau. Und es ist ungezwungen und wir haben bei unserem Verein vom Schüler, vom Kleinkind begonnen bis zum einfachen Arbeiter, bis zum Arzt, alles da und nackt ist halt jeder Mensch gleich. Gell?
1: Ja, wir sind so auf die Welt gekommen, ja. Also, angezogen genau, haben wir uns erst später dann.
0: Genau. Angezogen ist noch keiner geboren worden.
1: Ja, so schaut's aus. Klaus, natürlich gibt es da für viele auch eine Hemmschwelle. Das heißt, da braucht man wahrscheinlich schon ein bisschen Zeit, oder? Also geschamig sein darf man nichts.
0: Das ist richtig. Aber da habe ich eine schöne Geschichte, wie ich zur FKK gekommen bin. Da war ich 16.
1: Ja, ja schwieriges Alter.
0: Genau. So ist es. Und da war ich in Graz und habe meine Ausbildung gemacht und habe mein erstes Moped gehabt. Mhm. Und dann haben wir drei Kärntner Buben vom Land, haben ganz stolz den Schwarzwaldteich, der heute bekannt ist als Freizeitzentrum in der Nähe von Graz, entdeckt, der damals nur ein einfach verlassener Schotterteich war. Mhm. Und dort haben wir ein Gelände entdeckt und gesagt, juhu, das ist jetzt unser Sommerdomizil zum Baden und haben uns dort in die Wiesen gefleckt, auf gut kärntnerisch.
1: Ja,
0: es hat dann genau 5 Minuten gedauert und dann ist ein Bärchen zu uns gekommen in voller Nacktheit. Für uns 16-Jährige waren sie damals steinalt, wir waren gewesen so Mitte 30, denke ich.
1: Ja, gut.
0: Sie war ausgesprochen hübsch, auch das kann ich mir noch erinnern. Ja, und dann sind sie vor uns gestanden, was wir da tun. Sag ich, ja, Boden. Ja, das darf man nicht, weil das ist ein privates Gelände von einem FKK-Verein. Ja, dann haben wir gesagt, das steht aber nirgends, war nirgends beschildert. Sagt er, ja, ich weiß, das müssen sie erst machen. Ja, was wir tun sollen. Sagt er, es gibt 2 Möglichkeiten. Entweder wieder gehen oder die Badehosen ausziehen und doppeln.
1: Gut.
0: Nachdem es dort schön war, haben wir uns angeschaut, wir 3 16-jährige Buben, haben gesagt, okay, das ist schon ein bisschen eine Challenge gewesen für damals.
1: Ja.
0: Dann haben wir die Badehosen ausgezogen und dann haben wir das von dort weg alle 3 genossen und machen das heute noch.
1: Ausgezogen, um zu bleiben dann sozusagen.
0: Genau, ja.
1: Lieber Klaus, und es gibt natürlich auch einige Regeln, über die könnten wir jetzt dann auch wahrscheinlich noch sicher lang reden, aber ich glaube, das Wichtigste ist, man macht keine Fotos und stellt die ins Internet, so wie es heute ja üblich ist, ne?
0: Genau, so ist es. Und was vielleicht noch dazu gesagt gehört, wir pflegen das insofern, wir haben ja Nachwuchsprobleme, gibt es ja überall im FKK-Bereich. Und es wird natürlich vielfach selbst kaputt gemacht. Bei uns ist es so, wenn die Pubertierenden herumlaufen, die dürfen natürlich mit Bikini, mit Badehosen bei uns sein. Es ist auch im Restaurant, ist es Bekleidungspflicht. Also und beim Sport auch. Also man muss schon ein bisschen aufpassen, wann man nackt ist und wann man nicht nackt ist. Also,
1: genau.
0: Und ich glaube, das macht's aus.
1: Ja. Fein, danke lieber Klaus für diesen kurzen, aber durchaus interessanten Einblick und ich weiß nicht, ob es für alle in eurem Club reichen wird, aber wir schicken euch was zu.
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1: Es ist prall gefüllt, also ich glaube, da wird sich einiges ausgehen. Lieber Klaus, grüß mir alle anderen unbekannterweise und noch einen schönen Sommer.
0: Ebenfalls euch auch, gell?
1: Danke dir. Ciao. Servus, Pfiati.
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0: Piste 3. Rettung aus Fantasien von Joe Thals und interpretiert von Inner Circle, ein mittlerweile Klassiker, Games People Play. Das Wetter wird heute nicht unbedingt in die Geschichte eingehen, hoffentlich, oder?
1: Nein, es wird schwül und nur mehr zeitweise sonnig. Im Westen und Norden sind auch schon am Vormittag örtliche Schauer einzuplanen. Am frühen Nachmittag breiten sich teils kräftige Gewitter kurzzeitig auf viele Regionen aus. In weiterer Folge kann es hier und dort dann wieder auflockern. Höchstwerte heute bis zu 32 Grad, aktuell 23 Grad in Börtschach, 22 sind es in Völkermarkt und Klagenfurt, 21 Grad in Villach und St. Veit an der Glan, 19 Grad in Hermagor und 17 Grad in Malnitz. Morgen scheint dann in den meisten Regionen für einige Stunden die Sonne, es ziehen aber auch immer wieder dichte Wolken durch. Allmählich entstehen neuerlich Regenschauer und teils heftige Gewitter. Höchstwerte morgen 26 bis 32 Grad. Und auch der Donnerstag bringt einen Mix aus Sonne und Wolken. Einzelne Gewitter und Regenschauer sind möglich, am ehesten über den Bergen im Norden. Höchstwerte bleiben ähnlich, 26 bis 32 Grad.
0: Wir erinnern uns an unsere Schulzeit beim Schulskirennen, beim Boccia-Turnier, beim Leichtathletikbewerb. Es hat immer Pokale gegeben und man war da richtig stolz drauf und hat die Dinger auch gesammelt.
1: Und beim Feiern hat man daraus getrunken.
0: Ja genau, da haben wir dann Cola eine oder...
1: Was auch immer.
0: Ja.
1: Aber es war, hat man zelebriert, das war immer ganz cool.
0: Es wird irgendwie weniger, hat man so das Gefühl. Allerdings sagt man uns, diese Pokale, die werden jetzt nicht weniger. Vielleicht hat sich vieles von dem Geschäft ins Internet verlagert, aber Karl-Heinz Singer, der ist einer, der betreibt trotzdem seinen Verkauf von Ehrenzeichen seit 5 Jahrzehnten und das in der 10. Oktoberstraße in Klagenfurt. Er ist der letzte seiner Art, der die Pokale selbst zusammenbaut und dann auch auf die WM und den begehrten Preis, diese 36,8 cm große Skulptur aus massivem Gold schaut, um die sich derzeit in Amerika alles dreht. Jeder will diesen WM-Pokal haben.
1: Aber ich glaube, es geht nicht denen um den Pokal an sich, sondern um den Titel.
0: Ja, ich weiß nicht, ob da nicht... Pokal ist halt schon etwas, das kann ich angreifen.
1: Wo steht er dann?
0: Das ist eine gute Frage, werden wir herausfinden. Aber wir wollen jetzt erst einmal den Peter Matter uns erzählen lassen über dieses, über diesen letzten quasi Handwerker noch.
2: Und leider für die WM habe ich den Pokal nicht gemacht, das hätte ich gern gemacht. Aber der ist schon ein schönes Stück. Der Pokal kann man jetzt nicht sagen in dem Sinn. Das sind halt mehr so Trophäen, nicht? Also sagt man dazu. Und oben ist die Weltkugel mit den Händen auf und so weiter. Es ist schon ein wunderschönes Stück. Ich habe ein paar so ähnliche da. Haben wir jetzt an die Leute nachgefragt, ob ich so einen habe. Und einen habe ich sogar verkauft, den ich schon weiß nicht, wie lange da habe gehabt. Der so ähnlich ausschaut. Nur oben ist nicht die Weltkugel, sondern war halt nur der Fußball und auch so die Hände auf. Nicht? Ja, und den tragen sie um überall, bei den Übertragungen oben da am neuen Platz und so weiter. Es ist lieb, ja.
0: Ja, das sagt uns einer der letzten Pokalmacher, der selbst schon Weltmeister war. Welcher, das werden wir heute noch erfahren. Nämlich der Karl-Heinz Singer wird dann am Vormittag uns ein bisschen mehr in Radio Kärnten erzählen. Weltmeisterlich auch die Musik von Kenny Rogers mit Lucille. 7:55. Schönen guten Morgen.
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6: Am Mikrofon ist Lorenz Wildner. Einen schönen guten Morgen. Weiter warten heißt es bei der Wehrdienstreform. Bundeskanzler Stocker hat eine Lösung noch im Sommer in Aussicht gestellt und zuletzt auch die Variante 6 Monate Grundwehrdienst und 3 Monate Milizübungen ins Spiel gebracht. Zuvor sind von der Politik auch ganz andere Modelle präsentiert worden. Dabei gibt es von der Wehrdienstkommission eine klare Empfehlung. Peter Daser.
7: Die Empfehlung der Wehrdienstkommission im Jänner war eindeutig. 8 Monate Grundwehrdienst für eine solide Ausbildung. Und danach sollen, über Jahre verteilt, 2 Monate an Milizübungen für die langfristige Einsetzbarkeit sorgen. Politisch wurde daraus dann ein regelrechter Zahlensalat an Meinungen. 6 plus 2 Monate oder 6 plus 3 Monate oder 6 Monate plus 100 Tage oder überhaupt nur mehr ein Freiwilligenheer, um einige zu nennen. Wobei die Wehrdienstkommission durchaus mehrere Varianten geprüft hat, nur wären die allesamt komplizierter und teurer als das empfohlene 8 plus 2 Modell. Möglich ist, dass die Regierungsparteien trotzdem eine weitere Variante erfinden, sozusagen als politisch gesichtswahrende Lösung.
6: In Budapest hat das Parlament für eine umfassende Verfassungsänderung gestimmt. Durch sie wird die Absetzung von Staatspräsident Sulyok ermöglicht. Die Reform begrenzt zudem Amtszeiten von Richtern und Abgeordneten mit direkten Folgen für Ex-Premier Viktor Orban. Aus Budapest, Paul Krise.
8: Mit ihrer Zweidrittelmehrheit verabschieden die Abgeordneten der Regierungspartei TISA die lange angekündigte Verfassungsänderung, mit der etliche Vertraute des Ex-Ministerpräsidenten Viktor Orban aus Spitzenpositionen entfernt werden sollen. Die Fraktion von Orbans Partei Fidesz bleibt der Abstimmung aus Protest fern. Im Zentrum der Reform steht die Absetzung des von Orban installierten Präsidenten Tomasz Sulyok. Damit die Reform allerdings in Kraft treten kann, muss Sulyok sie selbst noch unterschreiben. Für den Fall, dass er dies ablehnt, droht ihm Magyar mit einem Amtsenthebungsverfahren. In Ungarn wird der Staatschef vom Parlament für 5 Jahre gewählt. Bis 20. August sollen die Abgeordneten über ein neues Staatsoberhaupt abstimmen. Wer kandidieren wird, ist noch nicht bekannt.
6: Nach dem verheerenden Brand mit Dutzenden Toten in einem Lokal in Bangkok haben Ermittler zahlreiche mögliche Sicherheitsmängel festgestellt, darunter fehlenden Brandschutz und möglicherweise unerlaubte Umbauten. Laut dem thailändischen Innenministerium war zudem ein Fluchtweg auf der Rückseite des Lokals durch einen Süßwarenstand blockiert. Und Männer in Österreich schnallen sich deutlich seltener an als Frauen. Laut einer Erhebung der Statistik Austria liegt die Anschnallquote bei Frauen bei 96%, bei Männern mit nur knapp 92% merklich darunter. Der ÖAMTC führt das auf ein deutlich geringeres Gefahrenbewusstsein zurück. Morgen, vor genau 50 Jahren, ist in Österreich die Gurtenpflicht im Straßenverkehr eingeführt worden. Das waren die Nachrichten mit Lorenz Wildner. Zum Wetter.
9: Es kommen ein paar unbeständige Tage auf uns zu. Die Sonne scheint heute nur noch zeitweise am längsten im Osten. Denn von Westen ziehen einige Wolken sowie Regenschauer und Gewitter durch. Erste sind schon in den nächsten Stunden möglich, speziell nach Westen zu. Allmählich breiten sich Schauer und Gewitter auch auf den Süden aus und am Nachmittag und Abend sind sie auch von Oberösterreich ostwärts möglich. Manche Gewitter können heute heftig ausfallen, mit Starkregen, Hagel und auch Sturmböen. Aktuell hat es in den Landeshauptstädten um 21 Grad. Bis zum Nachmittag steigen die Temperaturen auf 24 bis 32, im Osten bis zu 34 Grad und teilweise ist es heute schwül. In der Nacht ziehen von Westen die nächsten teils kräftigen Schauer und Gewitter auf, vor allem von Vorarlberg bis Oberösterreich und Kärnten. Morgen geht es schwül, sehr warm und unbeständig weiter, mit Wolken, Sonne, Schauern und auch teils kräftigen Gewittern. So viel zum Wetter mit Nicola Biermeier.
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10: Alles ruhig soweit, Sie kommen überall noch gut voran. Gute und sichere Fahrt.

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1: Wir zwei sagen nochmal schönen guten Morgen.
2: Guten Morgen.
1: Fein, dass Sie mit dabei sind. Eine Stunde bleibt uns noch, die füllen wir mit interessanten Themen, wie zum Beispiel, dass es ein Gelsenjahr wird, das nicht so stark ist wie die Jahre zuvor.
2: Gott sei Dank.
1: Aber warum? Wir gehen dieser Frage nach. Dafür, glaube ich, sind die Wespen heuer etwas...
2: Ja, es soll ein sehr starkes Wespenjahr werden.
1: Ach Gott.
2: Aber finde ich besser als Gelsen.
1: Wirklich?
2: Ja.
1: Na, wenn ich auf der Terrasse sitze und meine Schwarzwälder Kirschtorte esse, möchte
2: ich... Aber die Wespen tun mir nichts, außer du ärgerst sie. Gelsen stechen immer.
1: Ich glaube, wir sollten noch mal reden dazu. Da verwechselst du was. Simple Red, guten Morgen.

0: Paranoia von Billy Steirisch, neu bei uns in Radio Kärnten. Paranoid sind auch einige, wenn es um Gelsen geht, allein wenn man dieses Geräusch schon hört, oder?
1: Sag's ihnen. Genau, in der Nacht. Man weiß nicht, wo genau dieses Biest ist, aber man hört es und es geht nicht weg.
0: Und viele befürchten, dass die Gelsenplage nach den kommenden Regenschauern und Gewittern erst so richtig losgehen wird. Aber Fachleute geben jetzt Entwarnung. Seit einigen Jahren schon sinken nämlich die Bestände der gemeinen Hausgelse deutlich. Denn die gemeine Hausgelse, die kommt sehr schlecht mit dem Klimawandel zurecht. Das sagt uns der Tobias Meyer, der damals ein bisschen recherchiert hat.
2: Das große Summen bleibt diesen Sommer wohl aus. Die Bestände der gemeinen Hausgelse, die 90% des Gelsenaufkommens in Österreich ausmacht, gehen seit wenigen Jahren stark zurück, sagt der Parasitologe Hans-Peter Führer von der Veterinärmedizinischen Universität Wien.
3: Wir haben ca. 70% weniger Gelsen in unseren Fallen als noch im Jahr 2020.
2: Als Grund gelten die zunehmenden Temperaturschwankungen in den Wintern.
3: Wenn wir teilweise 20 Grad haben im Februar und es nachher wieder kalt wird, dieses kalt-warm, das vertragen die Hausgelsen nicht sonderlich gut und darum leiden die Hausgelsen unter dem Klimawandel.
2: Die asiatische Tigermücke, eine invasive Art, breitet sich allerdings weiter aus. Sie sticht auch tagsüber und ist besser an den Klimawandel angepasst. Irgendwann könnte die Tigermücke die Hausgelse deshalb verdrängen, sagt Führer.
0: Ja, nicht gut. Also zumindest einmal für einen Moment wird es ein bisschen weniger mit der Plage, aber dann kommen halt schon wieder die nächsten Plagegeister.
4: Die Tigermücke ist wirklich ein Wahnsinn. Ich war in Italien und da gibt es die schon relativ viel oder häufig. Und die sticht wirklich immer. Nicht nur bei Dämmerung oder sonst was, sondern auch am helligen Tag.
0: Sie haben es aber nur auf die abgesehen, kann das sein?
4: Ja, ich weiß nicht. Das ist der Körpergeruch, der süße. Süßlich vielleicht.
0: Die denken sich, die mag nicht.
4: Die
0: knacken meins. Ja, warum auch nicht? Also ich glaube, mich
4: mögen
0: sie nicht.
4: Alle, die neben mir sind, sind dann froh, weil sie nur auf mich gehen.
0: Dann sollten wir uns mit dir umgeben, so gesehen. Aber wir haben das nächste Problem. Es soll ja heuer ein eher wespenintensives Jahr werden. Da gehen wir der Frage auch noch nach und halten sie natürlich auf dem Laufenden. Madonna jetzt bei uns. La Isla Bonita.

0: Dienstag, wir gehen mit großen Schritten Richtung Vormittag. 8:50 ist es mittlerweile. Vielleicht haben Sie ja frei und sitzen beim Frühstück und denken sich, mein Gott, die Wohnung gehört wieder mal durchgewischt und abgestaubt gehört auch wieder.
1: Perfektes Wetter heute dafür, am Nachmittag soll es regnen.
0: Ja, also bügeln und weiß Gott, was da für Arbeiten so anstehen. Man sollte sich die Arbeit, aber das wissen wir ja nicht erst seit damals, seit 50-50, also halbe-halbe, auch entsprechend teilen. Aber darüber reden wir gleich. Zuvor schauen wir noch auf die Straßen. Was tut sich?
1: 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Alles ruhig soweit. Sie kommen überall gut voran. Gute Fahrt.
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0: Du hast ja auch einen gemeinsamen Haushalt mit deinem Liebsten. Wie ist das bei euch aufgeteilt? Fair?
1: Ich finde schon fair. Ja? Also jeder macht das, was er gut kann. Ich putze, weil das kann ich besser. Da bin ich, okay. Da habe ich meine eigenen Prinzipien.
0: Er macht den Müll und du trägst ihn raus, oder?
1: Nein, ich putze und er kocht und geht einkaufen und macht
0: schon
1: die Wäsche.
0: Schön. Und ich finde, dass das schon auch ein gutes Gefühl macht, wenn man auch als Mann Tätigkeiten endlich einmal angreift, die nicht immer nur den Frauen vorbehalten sein sollen. Das ist also eine Klischeegeschichte. Ich glaube, wenn Arbeit ansteht, ist sie einfach zu tun.
1: Und wichtig egal ist es, wem auszureden. Es soll nicht heißen, ja okay, dann helfe ich dir halt. Nein, das ist deine Arbeit, das ist meine Arbeit, wir müssen es beide machen.
0: Genau. Und irgendwann hat man dann auch mehr Zeit für Gemeinsamkeit, also so Arbeit, Familie, Partnerschaft einfach in Balance halten. Und auch Männer kämpfen da oft mit diesen Situationen, dass sie denen auch gerecht werden. Also jetzt wollen wir nicht alle in einen Topf werfen, aber viele denken sich, du, ich würde wohl, aber ich darf nicht. Auch das kenne ich nämlich. Oder die Frauen, die wegschicken. Also ich glaube, das sollte man auch nicht tun. In jeder Situation ist es wichtig, sich im Klaren zu sein, welche Rolle hat wer gerade und wie füllt er sie aus. Das sagt uns auch die Christine Hackl. Die ist nämlich so quasi Beziehungstrainerin.
3: Wir glauben immer so, wir kriegen alles unter einen Hut, aber das geht nie, aber wir haben mehrere Hüte. Und klar in der Rolle zu sein, heißt wirklich, also diese qualitative Zeit. Ja? Also wenn ich da bin bei meinem Kind, dann bin ich da bei meinem Kind und nicht habe noch den Hut quasi der Führungskraft oder des Mitarbeiters oder so auf. Und das ist auch ganz wichtig, wenn ich in der Partnerschaft bin, bin ich dort in der Partnerschaft. Work-Life-Balance, also ich bin ja mit dem Wort nicht so super fein. Es geht darum, eine ausgewogene Lebensbalance zwischen den Rollen zu haben. Ja?
0: Ja, und allerdings vor allem, die Rollen sollen dann auch entsprechend fair verteilt sein.
3: Also wirklich auf Fairness liegt da der Fokus. Ich tue mich immer schwer mit dem Satz, Männer helfen im Haushalt. Es braucht klar definierte Bereiche, Zuständigkeiten, Verantwortungen und dann ist es für alle viel, viel entspannter, als wenn wir immer glauben, jemand anderer muss uns unterstützen da dabei und der macht das jetzt für mich. Verantwortung klar teilen, fair teilen, mir ganz ein wichtiger Punkt. Und damit so eine Lebensbalance gut gelingt, braucht es auch immer Energiequellen und die gut, gut zu schützen. Also wenn ich weiß, mir tut Tennis spielen gut, dann nehme ich mir bewusster die Zeit dafür.
0: Genau, und auch alles andere, was halt so ansteht und nicht sagen, man hilft als Mann, da fühlt man sich dann auch eigentlich so als wie eine Hilfskraft, oder?
1: Ja. Jetzt habe ich gerade überlegt, was deine Energiequelle ist, aber ich glaube, ich weiß es.
0: Ja, weil? Hä?
1: Musik?
0: Auch, ja. Oder einfach Wohnung putzen. Man möchte es nicht glauben.
1: Deine Energiequelle. Wie? Du kannst heute zu mir kommen, 14 bis 16 Uhr, du darfst gerne meine Wohnung putzen.
0: Daniel, das war Ihre Idee, das war nicht meine. Wenn du uns jetzt zuhörst, ich habe damit aber nichts zu tun. Wirklich nicht. Und es ist nicht so, wie es ausschaut.

0: Reife der Insel, da sind wir wahrscheinlich alle, oder? Oder viele? Peter Cornelius mit einem seiner großen Hits. 8.30 Uhr ist es, 8:30. Wir schauen in die Nachrichtenredaktion zu Christian Rosenzopf, für Neuigkeiten.
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2: Es ist wohl einem aufmerksamen Nachbarn zu verdanken, dass gestern Nachmittag in Villach ein 58-jähriger Mann bei einem Wohnhausbrand gerettet werden konnte. Er hatte den Rauchmelder aus der Nachbarwohnung gehört und den Notruf gewählt. Damit konnte der bereits bewusstlose Bewohner aus seiner verrauchten Wohnung von der Feuerwehr ins Freie gebracht werden. Harald Geißler von der Hauptfeuerwache Villach.
3: Schlussendlich haben wir dann mit hydraulischem Rettungsgerät die Tür geöffnet, sind mit Totenschutz in diese Wohnung und haben in der Wohnung drinnen an Mieter bewusstlos vorgefunden. Wir haben den sofort ins Freie gebracht. Der Mann ist ansprechbar, glücklicherweise. In dem Zusammenhang hat man natürlich wieder gesehen, wie wichtig diese Heimrauchmelder sind. Aus welchem Grund da immer der besagte Mann den Rauchmelder nicht gehört hat, war es so, dass jemand anders im Umfeld den Rauchmelder gehört hat. Und zwar eine Aktion, wo natürlich viele Sachen, viele Faktoren zusammengespült haben. Aber glücklicherweise ist es dann auch so ausgegangen, dass durch das Piepsen des Heimrauchmelders wieder einmal ein Leben gerettet werden konnte.
2: Und ein Fall von mutmaßlich schwerer Erpressung ist im Raum Klagenfurt aufgeflogen. Ein 21-jähriger Mann und eine 20-jährige Frau sollen über mehrere Wochen hinweg einen 18-jährigen Bekannten bedroht und erpresst haben. Sie haben ihn zu mehreren Geldübergaben und zu Überweisungen genötigt. Dem 18-Jährigen entstand dadurch ein Schaden in Höhe von mehreren tausend Euro. Die 20-jährige Frau wurde auf freiem Fuß angezeigt. Der 21-jährige Klagenfurter wurde in die Justizanstalt Klagenfurt eingeliefert. Und nun das Wetter mit Anna.
4: Heute ist es nur mehr zeitweise sonnig. Am frühen Nachmittag ziehen verbreitet teils kräftige Regenschauer und Gewitter durch. Im Westen und Norden sind auch schon am Vormittag Regenschauer möglich. Es wird schwül, Höchstwerte 25 bis 32 Grad.
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4: Nach wie vor kommen Sie da überall gut voran. Es wurden uns keine aktuellen Störungen gemeldet. Gute Fahrt.
0: Neues vom Sport, Markus Baulitsch.
5: Der WRC hat im Fußballtrainingslager in Marialm das nächste Testspiel bestritten. Gegen den FC Hradec Králové aus der höchsten tschechischen Liga spielen die Wolfsberger 1:1. Thorsten Schriebel, der Torschütze für die Wolfsberger. Am Freitag präsentiert sich das neue Team dann erstmals in einer Partie dem Heimpublikum. Freitag ab 18 Uhr geht es für den WRC im Rahmen des Fan-Openings gegen den Zweitligisten aus Kapfenberg. Bei der Fußballweltmeisterschaft geht es mit großen Schritten dem Ende entgegen. Ab 21 Uhr steht heute das erste Halbfinale zwischen Frankreich und Spanien an. Morgen spielen sich England und Argentinien den zweiten Finalplatz aus. Das Endspiel findet am 19. Juli statt. Beim Tennis-WTA 250er Turnier in Athen steht die Osttirolerin Lili Tagger in der zweiten Runde. Sie gewinnt zum Turnierauftakt gegen die Griechin Mariana Argyrokastriti klar mit 6:1 und 6:1. Der gebürtige Trautaler und Ex-Sturm Graz-Kapitän Stefan Hirländer arbeitet ab der kommenden Saison als Co-Trainer der zweiten Mannschaft. Der 35-Jährige hat im Mai seine aktive Karriere bei Sturm Graz beendet. Er wird bei den Grazern nun mit Schwerpunkt individuelle Betreuung weiterarbeiten. Und bei der Tour de France geht es heute für Marco Haller mit der 10. Etappe weiter. Die führt im Herzen Frankreichs von Aurillac nach Le Lorient. In Führung der Slowene Tadej Pogacar. Haller liegt derzeit auf Platz 173.

0: Zwei ganz große Italiener und Estate Italiana, Edoardo Benato und Gianna Nannini. Mehr geht wohl nicht, oder? Bühne frei jetzt für das erste Halbfinale heute der Fußball-Weltmeisterschaft. In Dallas treffen die beiden Top-Favoritenteams Frankreich und Spanien aufeinander. Und für viele das vorgezogene Endspiel, wenn man so will. Daniel Kulowitz, oder?
1: Wenn man Frankreich und Spanien in einem Atemzug nennt, dann fallen die Namen Mbappé und Yamal nur einen Augenblick später. Es ist das Duell der Superkünstler. Mbappé sagt, es ist immer

0: Spanier. Lamine Yamal ist gestern 19 Jahre alt geworden. Ich freue mich riesig darauf. Alles fiebert diesem Spiel entgegen. Meiner Meinung nach sind wir, Frankreich und Spanien, die besten Mannschaften bei diesem Turnier, sagt Yamal. Und beide Teams haben eben Spieler, die Matches im Alleingang entscheiden können. Bei Frankreich sind es sogar mehrere gleichzeitig, weiß Spaniens Teamchef De La Fuente. Ein großartiges Spiel, ein vorgezogenes Finale, auf das wir uns schon freuen. Zwei der besten Mannschaften der Welt. Ich glaube, beide befinden sich in einer hervorragenden Verfassung. Am französischen Nationalfeiertag trifft Frankreich also in Dallas auf Spanien. Besonders die vielen Lateinamerikaner in Texas könnten dafür sorgen, dass die Stimmung im Stadion spanienfreundlich wird. Großes Thema ist der Rasen in Dallas, denn es ist bereits das 9. Spiel in der Indoor Arena von Arlington. Das schließbare Stadiondach ermöglicht erstens eine runtergekühlte Arena, aber zweitens auch wenig Sonnenlicht für das Spielfeld. Und deshalb hängen 18 riesige pinkfarbene Lampen über dem Feld, die das Wachstum des Rasens fördern sollen. Das Rasenprojekt wird seit fast 10 Jahren von Wissenschaftlern der Universität Tennessee und Michigan begleitet. Für die WM-Show der Superlative oder für das vorgezogene Finale Frankreich gegen Spanien lässt man eben nichts unversucht.
1: Ja, Frankreich gegen Spanien, heute ab 21 Uhr in ORF 1. Möge der Bessere gewinnen.

0: wenn du schläfst. Lutenberger Klug um genau 10 vor 9.
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0: Ja, da tut sich einiges und zwar hat es Aufregung gegeben in Wimbledon. Da sind viele Tennisfans mit dabei. Auch ein prominenter Star war dort. Allerdings, der hat den Unmut der anderen Gäste auf sich gezogen. Warum?
2: Jennifer Lopez trägt einen XXL Sommerhut. Dieser Hut geht wirklich bis über die Schulter, bedeckt ihren gesamten Oberkörper quasi. Mhm. Was gut ist für die Sonne, also gegen die Sonne quasi, aber schlecht für die hinteren Gäste. Denn ja, der Blick wird natürlich... ja, nicht mehr so gut auf das Feld.
0: Ja, das ist so, wie wenn man bei einem Konzert mit einem Regenschirm dort steht. Da sieht man dann hinten auch nichts mehr. Das ist natürlich dann den anderen gegenüber nicht fair. Wobei, bei mir passiert es im Kino oder sonstigen Veranstaltungen immer, dass ein mindestens 2 Meter Lackel vor mir sitzt.
2: Der kommt dir nur 2 Meter groß vor. Wahrscheinlich ist er gar nicht so groß, aber der Unterschied ist halt da.
0: Du bist raus.
2: Ich finde das immer super bei Konzerten.
0: Frech sind die jungen Mitarbeiter.
2: Ich bin für eine Frau ja relativ groß, also gleich groß wie Marco Ventre. Und ich finde es bei Konzerten immer super. Ja? Ich sehe da eigentlich immer ganz gut.
0: Weil du immer auf den Schultern von deinem Freund sitzt.
2: Der gleich groß ist wie ich.
0: zu mir sagen sie immer, steh mal auf, dabei stehe ich schon.
2: Egal. Ja, du kannst dir einen Hut tragen, dann bist du ein bisschen höher.
0: Das hilft bei mir auch nichts mehr. Ist egal, man muss nicht immer der Größte
2: sein.
0: Ja, man
2: muss nicht alles können.
0: So,
2: gell?
0: Dann, der Sohn von Priscilla Presley sammelt Geld für einen Pizzaofen. Da frage ich mich, warum sammelt er Geld? Da dürfte ja einiges vorhanden sein, oder?
2: Und vor allem, er könnte einfach seine Mama fragen, die könnte ja was dazu sponsern. Er möchte nämlich günstige Bio-Pizzen in der Nachbarschaft in Los Angeles verkaufen. Mhm. Er braucht dann auch, glaube ich, knappe $3,800, die er dann noch zusammenkratzen muss für einen Industrieofen, der zwischen $8,500 and $14,000 kostet. Er sagt, wenn er immer seine Mama fragen würde um Geld, dann wären wir am Ende pleite bei meinen ganzen spontanen Einfällen.
0: Mhm, ja. Ich kenne mich jetzt bei diesen Prominenten nicht wirklich gut aus, aber ich habe nicht gewusst, dass die einen Sohn hat. Aber das ist nicht der Sohn mit Elvis Presley, nehme ich mal an, oder? Das dürfte aus einer anderen Beziehung stammen.
2: Ich glaube auch.
0: Weil der ist erst 39. Also
2: geht sich nicht ganz aus.
0: Geht sich nicht aus. Gut, was sich in jedem Fall ausgeht, ist, dass Semino Rossi morgen für seine Argentinier ganz bestimmt die Daumen drücken wird, nämlich im Fußball-Halbfinale Nummer 2 und er war auch jetzt ein paar Tage in Kärnten.
2: Er war ein paar Tage in Kärnten und ist auch noch am Sonntag bei Pizzerra und Jaus überraschend aufgetreten, gemeinsam auf der Bühne. Er ist sehr sympathisch, er ist total bodenständig, er hat dort auch einen Satz gesagt, ich habe mir gedacht, es klingt so, als würdest du es gerade hinter der Bühne sagen. Also man merkt ihm nicht an, dass er das jetzt vor Publikum irgendwie besonders hervorhebt oder sich da anders
0: gibt. Er verstellt sich nicht. Er ist authentisch, das kann ich wirklich auch bestätigen. Also so wie auf der Bühne ist er auch privat vielleicht ab und zu ein bisschen ruhiger und nachdenklicher, aber das sind wir alle. Und auf der Bühne ist halt Rotlicht und dann sind wir alle Zirkuspferde, das ist schon klar.
2: Aber er sagt auch, er will nicht aufhören.
0: Mhm, gut, für die Fans.
2: Solange es die Fans halt wollen. Er hat gesagt, die Fans entscheiden, wann er mit der Musik und mit den Auftritten aufhört.
0: Ja, dann muss er mindestens 110 werden, das kann ich jetzt schon sagen. Earth, Wind and Fire mit Fantasy jetzt um 6,5 Minuten vor 9.

0: Das waren sie 4 Stunden am heutigen Dienstag mit Anna Magnet und Marco Ventre. Kollege Kohlhofer macht jetzt weiter am Vormittag.
1: Leider angezogen. Ich wollte ja schon nackig kommen, nachdem ich euren Duftikus heute gehört habe. Ich habe es mal kurz überlegt, aber
2: es geht ganz schnell, wir können uns alle ausziehen.
0: Nein. Nationaler Tag der Nacktheit heißt nicht, dass du nackig zum Dienst kommen musst.
1: Habe ich mich falsch verstanden.
0: Das hast du wieder mal falsch verstanden. Ich erkläre dir das gleich. Sag mir zuerst, was du noch tun wirst heute nach
1: Nacht. Trockenheit im Garten ein großes Thema und
0: Nacktschnecken.
1: Sind wir schon wieder beim Thema.
0: Oh, yeah. Wir hören uns morgen, freue mich drauf. Alles Liebe.
2: Morgen.
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4: Am Mikrofon ist Lorenz Wildner. Ex-Verteidigungsminister und Offizier Thomas Dahlinger, auch Mitglied der Wehrdienstkommission, bleibt bei der Forderung, den Wehrdienst auf 8 Monate zu verlängern. Den Vorschlag von Kanzler Stocker, den Wehrdienst weiter bei 6 Monaten zu belassen, plus 3 Monate Milizübungen, bezeichnet Dahlinger in der Früh im ORF-Radio als schlechten Kompromiss und als höchst verantwortungslos gegenüber Soldatinnen und Soldaten sowie der Bevölkerung.
5: Es lässt eines vor allem weg, nach 6 Monaten, und jetzt haben wir gerade die Fußball-WM, ist der Spieler, der Soldat gerade in der Lage zu dribbeln. Im 7. und 8. Monat lernt er in der Mannschaft zu spielen. Wenn ich das jetzt verlagere, bedeutet das, dass ich bewusst in Kauf nehme, dass ein Einsatz, und der kann morgen passieren, mit Soldaten erfolgt, die nicht ausgebildet sind. Oder ich sage dem Gegner, jetzt warten wir mal 2 Monate, und nach 2 Monaten können wir dann weiterreden. Das ist so etwas von der Realität entfernt, wie es nicht nur entfernt sein kann, und noch einmal höchst verantwortungslos,
4: sagt Ex-Verteidigungsminister Thomas Dahlinger. Die US-Regierung hat bisher rund 81 Milliarden Dollar an Zollgebühren an Unternehmen zurückzahlen müssen. Hintergrund ist die Entscheidung des Obersten Gerichtshofs im Februar, wonach US-Präsident Donald Trump Zölle illegal waren. Viele Unternehmen haben daraufhin die Rückzahlung der Zölle beantragt. In Tirol sorgt die riesige Kunstsammlung des verstorbenen Kunsthistorikers Peter Weihermeier für eine Debatte. Nach Angaben der Tiroler Tageszeitung befinden sich darunter nämlich Missbrauchsdarstellungen von Kindern. Das Land hat deshalb jetzt den 1,7 Millionen teuren Ankauf gestoppt. Mehr von Christine Baumgartner.
6: Neben Nietzsche-Bildern und Zeichnungen von Andy Warhol finden sich in der Sammlung tausende pornografische Fotos von Männern, darunter auch einige Kinder, sagt Edith Schlocker, Journalistin der Tiroler Tageszeitung.
7: Fotos von Kindern, aber nicht historische Fotos, sondern einfach ganz normale Fotos.
6: Der Innsbrucker Stadtarchivar Lukas Morscher hat jahrelang die 10.000 Werke katalogisiert. Für ihn sei ein eindeutiger Missbrauch nicht erkennbar gewesen.
8: Wenn Missbrauch die Handlung einer zweiten Person inkludiert, dann gibt es keine Missbrauchsdarstellungen. Was es sehr wohl gibt, sind nackte Körper.
6: Seine Fotos habe er bereits vor Jahren den Tiroler Landesmuseen übergeben. Nur ein kleiner Teil sei dort bekannt gewesen, heißt es auf ORF-Nachfrage beim Land Tirol. Und jetzt sei eine rote Linie überschritten worden.
4: Nach dem Ausbruch eines Großbrandes im Wald von Fontainebleau südlich von Paris sind 2 Verdächtige festgenommen worden. Das Innenministerium wirft ihnen vorsätzliche oder fahrlässige Brandstiftung vor. Es handelt sich bei dem Ausbruch um einen der schlimmsten Waldbrände in Paris seit langem. In Frankreich ist heuer bei Wald- und Flächenbränden bisher eine Fläche von knapp 45.000 Fußballfeldern abgebrannt. Das waren die Nachrichten mit Lorenz Wildner.
1: Kommen damit zum Wetter für Kärnten an diesem Dienstag. Das präsentiert sich jetzt um kurz nach 9 recht sonnig. Ab dem frühen Nachmittag entstehen dann aber im Westen und im Norden Schauer und Gewitter, die sich in weiterer Folge auch nahezu auf ganz Kärnten ausbreiten werden. Stellenweise können sie auch heftig ausfallen. Nach den Gewittern lockert es dann aber schon wieder auf. Allerdings sind dann auch am Abend und in der ersten Nachthälfte auch noch lokal Regenschauer zu erwarten. Die Temperaturen heute eher schwül, Höchstwerte bei 27 bis 32 Grad. 25 sind es jetzt in Ferlach, 24 in der Landeshauptstadt und in der Traustadt. 23 werden uns aus St. André im Labantal, aus Feldkirchen und Hermagor gemeldet. 22 sind es am Weißensee und in Lienz. 21 werden uns aus Friesach und Ariach gemeldet und kühler 17 Grad sind es am Katschberg. Morgen am Mittwoch, da machen Nebelfelder in den Tälern bald der Sonne Platz. Über den Bergen entstehen tagsüber Quellwolken. Ab Mittag entstehen dann schon wieder Wolken und nimmt die Gewittergefahr in den Nockbergen und in den Gurktaler Alpen zu. Am Nachmittag, da ist dann westlich von Villach verbreitet auch mit Gewittern zu rechnen. Am frühen Abend ziehen dann auch in Unterkärnten teilweise heftige Schauer und Gewitter durch. Frühtemperaturen morgen am Mittwoch um die 16, die Höchstwerte bei 26 bis 30, in 2000 Meter Höhe um die 16 Grad. 8:04, Sie sind sicher unterwegs mit Radio Kärnten und da kommen Sie störungsfrei voran. Sollten Sie etwas entdecken, dann bitte seien Sie so lieb und rufen Sie kurz bei uns an, wie gewohnt kostenlos unter der Telefonnummer 0800 600 601.
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1: Auf 2 Stunden gemeinsam mit Ihnen. Schönen Dienstag und
9: Halli, hallo, Hallöchen.

0: 11 Minuten nach 9 am Dienstagvormittag in Radio Kärnten. Da beschäftigen wir uns mit einem Thema, mit einem Problem, das viele Landwirte und auch Menschen mit Garten kennen. Es ist einfach zu trocken. Ja. Auch der Frühling war ja der trockenste seit Beginn an der Messungen und diese Trockenheit, die wird jetzt immer mehr zum Problem. Das sieht auch unser Pflanzenexperte so Karl Bloberger.
1: Genau, Trockenheit ist ein großes Thema. In den meisten Fällen ist der Sommer bei uns viel zu trocken geworden. Und genau dann, wenn es zum Beispiel nicht trocken ist, sollte man Vorbereitungen treffen, damit man das abfedern kann. Kann man mal grundsätzlich sagen, die Bewässerung optimieren, Pflanzen zu gießen, nämlich nicht jeden Tag einmal, sondern alle 3 bis 4 Tage intensiv. Dann Wasser sammeln natürlich und den Boden vorbereiten. Also gerade wenn man einen Garten neu anlegt oder ein Beet neu anlegt, mit viel Kompost arbeiten. Kompost ist ein enormer Wasser- und Nährstoffspeicher. Dann mit einem vulkanischen Mineral arbeiten, Zeolith, enormer Wasser- und Nährstoffspeicher. Also ich habe zum Beispiel bei mir im Gemüsegarten überall dieses Zeolith drinnen und die halten das Wasser da drinnen, das kann man sich nicht vorstellen. Und selbst wenn es ein Gewitterregen im Sommer ist, dann ist das wie ein Schwamm und holt sich das alles.
0: Und man sollte sich auch ganz genau überlegen, was man pflanzt und ansetzt.
1: Genau, mal grundsätzlich die Pflanzen aussuchen, die auf jeden Fall dafür sorgen, dass sie wenig Wasser brauchen. Das sind die ganzen mediterranen Pflanzen, die hervorragend geeignet sind. Also eine Pflanze zum Beispiel, die lege ich jedem ans Herz, der Dipdamm, der brennende Busch. Dipdamm. Das ist eine Pflanze, ich habe es gerade jetzt wieder gekauft. Die hat ätherische Öle und der riecht gut, hat wunderschöne Blüten und ist ideal für den heißesten, trockensten Platz, den man sich vorstellen kann. Und das sind Pflanzen, die braucht überhaupt nicht gießen.
0: Der Dipdamm, ist der winterfest?
1: Der ist winterfest, das ist eine Staude, die überlebt alles und braucht nur Trockenheit. Ja, keine Staudenässe, sonst ist es weg.
0: Ja, wieder dazugelernt. Eines ist auch sehr, sehr wichtig, ja, die Bäume.
1: Und zwar Schattenspender, Bäume, die einen lichten Schatten machen, die sind ganz, ganz wichtig, weil ein Sonnensegel oder Schirme sind zwar auch Sonnenschutz, aber in Wirklichkeit nie das, was ein Baum sonst macht. Ideal sind zum Beispiel der Seidenbaum, der legt zum Beispiel am Abend die Blätter zusammen, so wie eine Mimose, und macht einen lichten Schatten. Oder zum Beispiel die Felsenbirne, auch eine wunderbare Pflanze, die einen schönen Schatten macht, auch spät austreibt. Das heißt, du hast im Frühling noch bei dem Sitzplatz die Sonne und im Herbst dann nur eine wunderschöne Färbung auch dazu.
0: Erzählt uns Karl Bloberger an diesem Dienstag Vormittag. Gute Nachrichten, heute müssen wir zumindest nicht gießen. Spätestens am Nachmittag, da kommt das Wasser dann von oben.

0: 9 Minuten noch bis 9:30 an diesem Dienstagvormittag.
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0: Ja, oder jetzt im Sommer auch Ihr Urlaubsplatz, unsere Musik. Auch im Urlaub, da spielen wir nämlich sehr, sehr gerne Ihre Lieblingsmusik. Also egal, wo Sie gerade Urlaub machen, wo Sie gerade sind, diese Telefonnummer, die funktioniert von überall aus. So, das ist die 0463 504 3x die 8, beziehungsweise aus dem Ausland bitte plus 43 463 504 3x die 8.
2: Hallo, da ist der Peter. Ich wünsche mir für Gerd und mich, wir sind gerade in Kroatien auf der Insel Murta, ein wunderschönes Lied, No by No von Robert Palmer.
0: Insel Murta, sehr schön. Euch noch einen schönen Urlaub und an dieser Stelle liebe Grüße an meine Murta, die ist in Villach.
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0: Egal ob beim Sporteln, beim Fensterputzen oder einfach nur beim Couchen oder beim Leben genießen. Sie hören Radio Kärnten an diesem Dienstagvormittag um 9.30 Uhr, 9:30, Zeit für die Neuigkeiten. Im Studio ist Christian Rosenzopf.
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2: In knapp zwei Wochen startet die nächste Ausgabe des Villacher Kirchtags. Noch ist unklar, ob die Bauernmann beim Umzug wieder die Pferde einsetzen darf. Aufgrund eines neuen Sicherheitskonzepts muss in den kommenden Tagen ein Gutachter überprüfen, ob die Pferde auch in diesem Jahr ohne Bedenken zum Umzug durch die Menschenmenge zugelassen werden. Das wurde gestern Abend bei einer Organisationssitzung in Villach beschlossen. Christian Kohlmeier vom Kirchtagsverein.
3: Uns ist es am wichtigsten, dass wir auf heuer wiederum einen ganz sicheren, wunderschönen Kirchtag in Villach erleben dürfen. Und da gehört einfach ein umfassendes Sicherheitskonzept dazu. Und somit ist es auch mit diesem Gutachten, wenn es positiv ausfällt, sichergestellt, dass auch die Pferde am Kirchtag teilnehmen können.
2: Und bisher habe es keine Zwischenfälle mit den Pferden gegeben, betonen die Organisatoren. Bisher unbekannte Dressurdiebe sind in ein Mehrparteienhaus im Bezirk Klagenfurt-Land eingedrungen. Danach brachen sie im ersten Stock eine Wohnungstüre auf und entwendeten einen Schranktresor mit Schmuck und hochwertigen Spirituosen. Die Schadenshöhe ist noch unbekannt. Und eine 89-jährige Frau wurde am Parkplatz eines Supermarktes in Wolfsberg von Trickbetrügern überlistet und bestohlen. Zwei unbekannte Frauen haben sie angesprochen und nach der nächsten Busverbindung gefragt. Eine der Frauen zeigte ihr am Handy, wo sie angeblich hinfahren möchten. Es war ein Ablenkungsmanöver, denn währenddessen entwendete die andere Frau unbemerkt die Brieftasche der 89-Jährigen und darin befand sich Bargeld im vierstelligen Eurobereich. Weiter geht's jetzt wieder mit dem Joe.
0: Und mit dem Wetter. Bis Mittag hin ist es noch recht sonnig im Land. Die meisten Sonnenstunden gehen sich in Unterkärnten aus. Am Nachmittag ist dann von Nordwesten her verbreitet mit kurzen und auch teils heftigen Gewittern zu rechnen. Nachfolgend lockert es dann wieder auf. Allerdings bleibt es auch am Abend noch wechselhaft, auch mit lokalen Schauern. Die Höchstwerte heute bis zu 32 Grad und momentan da liegen die Temperaturen zwischen 20 Grad in Malnitz und 25 bei Ihnen in Pörtschach. 9:50. Sie sind sicher unterwegs mit Radio Kärnten und da kommen Sie störungsfrei durch diesen Dienstagvormittag. Wo auch immer Sie unterwegs sind, eine gute und sichere Fahrt.
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der Mann mit der Reibeisenstimme, aber sehr sympathisch ist er, der Ben Zucker, der Sonne entgegen an diesem Dienstagvormittag in Radio Kärnten, 9:41. Es ist der 195. Tag des Jahres in der KW 29. Die Bauernregel für diesen 14. Juli: Macht der Juli uns heiß, bringt der Winter viel Eis. Schauen wir mal, wie der Winter so wird. Wir dürfen gratulieren, da gibt es heute viele Purzeltagskinder bei uns. Mario Köppel zum Beispiel ist in Friesach zu Hause, feiert heute Geburtstag. Wir dürfen da gratulieren über Radio Kärnten. Es wünschen dir Nathalie und Uwe, Melanie und Annalena und Irmi sowie auch Gerhard alles Liebe und Gute. Bleib so, wie du bist. Wir bleiben in Friesach. Erwin Zechner feiert da heute auch Geburtstag. Wir wünschen dir alles Gute zum Geburtstag. Deine Nachbarin Melanie und Annalena, Nathalie und Uwe gratulieren, dann Irmgard und Gerhard und auch der beste Freund Kurt schließt sich diesen Glückwünschen sehr gerne an. Weiter ins Lofendol nach Wolfsberg. Anni Ranninger feiert da heute ihren 80. Geburtstag. Liebe Anni, es ist wahr, du bist heute 80 Jahre. Darum möchten wir dir auf diesem Wege alles Gute und vor allem viel Gesundheit wünschen. Deine Geschwister Hermann mit Familie, dann Hubert mit Familie, die Tochter Michi mit Familie und ganz besonders der Jagerweg Nummer 1 steht da geschrieben. Weiter ins Mölltal. Grüße gehen da direkt an den Reiter Franz. Lieber Chef des Hauses, zu deinem Geburtstag wünschen wir dir von ganzem Herzen alles Liebe und Gute. Vielen Dank für deinen unermüdlichen Einsatz für uns als Team und für unsere Kundinnen und Kunden. Deine Zielstrebigkeit treibt uns an. Deine Bescheidenheit und Genauigkeit zeichnen dich aus. Bleib bitte weiterhin so flott unterwegs. Und für das neue Lebensjahr nur das Allerbeste.

0: Und dann haben wir noch einen Glückwunsch, der geht an den Herrn Ecker. Gerhard ist im Lorberhof bei Zweikirchen zu Hause, feiert heute den 67. Geburtstag. Lieber Gerhard, zu deinem 67. Geburtstag senden wir dir von Herzen die allerbesten Glückwünsche. Möge dein neues Lebensjahr dir Gesundheit, Freude, Erfolg und viele wunderbare Momente schenken. Bleib so, wie du bist, einfach stark, humorvoll, herzlich und ein Mensch, auf den man sich verlassen kann. Diesen Wünschen kommen nach die Nachbarn, dann Regina und Josef, Anja und Martin, Dorli und Rudi, sowie alle, die dich kennen möchten, an dieser Stelle gratulieren und alle sagen jetzt gemeinsam
1: Birthday to you.
0: Einen schönen Erntag und vor allem ganz viel Gesundheit. Schön, dass wir Sie begleiten dürfen jetzt mit Mark Anthony. Happy Birthday.

0: Three Times Already, die Commodores an diesem Dienstagvormittag, 10 Minuten noch bis 10.
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0: Na, schauen wir mal, was da heute so geht an diesem 14. Juli 2026. Die Sommerbibliotheken der Arbeiterkammer Kärnten sind wieder im Einsatz. Und zwar das Bücherboot und die Bücherinsel sind da wieder am Wörthersee im Einsatz. Die Bücherinsel finden Sie im Strandbad in Klagenfurt, täglich geöffnet von 10 bis 18 Uhr. Auch das ist im Sommer sehr, sehr wichtig, weil viele Damen und Herren im Urlaub sind. Blut spenden und dabei Leben retten. Können Sie heute zum Beispiel im Kulturhaus in Gnesau, dann im Gemeinschaftshaus Baldramsdorf oder im Veranstaltungssaal in Nötsch. Blutspendezeiten wie gewohnt von 15.30 Uhr bis 20 Uhr. Der Bauernmarkt vor dem Restaurant Tamann in Labienschach, und zwar in der Gemeinde Nötsch im Geiltal, heute von 18 bis 22 Uhr. Es gibt bäuerliche Produkte aus der Region, also Geiltaler Speck zum Beispiel, dann Käse, Obstler steht da oder auch Honigprodukte und vieles, vieles mehr, Spezialitäten vom heimischen Wild. Cherry Devine, eine Dame, die man kennt in der Szene, egal ob eingefleischter Rockabilly-Fan oder einfach, wenn Sie sagen, ich möchte eine mitreißende Show erleben, eine Live-Show, eine etwas andere Live-Show, dann sind Sie heute im Blusierner in Felden richtig bei Cherry Devine. Energetik Rockabilly, heute ab 20.30 Uhr. Die Fischgenusswoche, das große Fischfest wird gefeiert in Feld am See. Heute das Thema Fish and Country, und zwar direkt am Kirchenplatz von 18 bis 22 Uhr. Die kultigste und wahrscheinlich auch lustigste Komödie des Sommers, die erleben Sie heute da im Innenhof, direkt am Stadttheater in Klagenfurt. Und zwar Sunny Boys, eine Komödie für Theatergourmets, steht da dabei. Um 20.30 Uhr ist da heute Beginn. Und wenn Sie früher kommen, dann sind Sie auf jeden Fall auch richtig. Die Türen haben da geöffnet, kann man sagen, ab 19.30 Uhr. Und ja, wenn Sie auch noch etwas haben, dann haben wir eine tolle E-Mail-Adresse.
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0: Und diese Dame ist ja vielleicht noch irgendwo am Wörthersee unterwegs. Bei der Starnacht, da war sie mit dabei. Hat ein 10-minütiges Medley gesungen. Hat einen Hit nach dem anderen rausgeschossen. Und einen, den hat sie jetzt auch für Sie noch mitgebracht an diesem Dienstagvormittag. 7 Leben für dich. Das ist Maite Kelly. Wir wünschen Ihnen damit einen schönen Vormittag. 7 Minuten noch bis 10.

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1: Am Mikrofon ist Lorenz Wildner. Vom Überfall Russlands auf die Ukraine bis zum aktuellen Konflikt in der Straße von Hormus. Die Verteidigungsausgaben steigen auch in der EU an. Im Vorjahr waren das geschätzte 380 Milliarden Euro, 11% mehr als 2024. Heimische Unternehmen sollen von diesen Investitionen profitieren, sagt Wirtschaftsminister Wolfgang Hartmannsdorfer von der ÖVP. Nikita Elsler berichtet.
2: Die Kurve der Verteidigungsausgaben in der EU zeigt weiter nach oben. Es sind Gelder, die laut ÖVP-Wirtschaftsminister Wolfgang Hartmannsdorfer künftig stärker auch in heimische Unternehmen fließen sollen.
3: Wir wollen ein eigenes Gesetz schaffen, dass der Export von sogenannten Dual-Use-Gütern, also Güter, die sowohl zivil als auch militärisch genutzt werden, deutlich vereinfacht wird.
2: Unter anderem sollen sogenannte rechtskonforme Gegengeschäfte leichter nutzbar werden, bei denen heimische Betriebe bei einem Auftrag eingebunden werden können. Auch ein Gesetz, welches das Verbot von Unterstützung von Kriegsparteien definiert, will man ändern. Die Neutralität wolle man nicht abschwächen, sie sei höchstes österreichisches nationales Gut, so der Wirtschaftsminister.
1: In Großbritannien ist der Weg für Andy Burnham zum Amt des Premierministers frei. Burnham hat im Unterhaus die Unterstützung von 349 der 404 Labour-Mandatare. Rein rechnerisch ist damit keine Gegenkandidatur mehr möglich. Burnham dürfte damit schon am Freitag bei einem Sonderparteitag als Nachfolger von Keir Starmer designiert werden. Frankreich feiert heute seinen Nationalfeiertag. Zur großen Militärparade in Paris sind auch 2 Dutzend ausländische Staats- und Regierungschefs geladen. Doch überschattet wird die Feierstimmung von einem großen Waldbrand, ganz in der Nähe von Paris. Christian Lininger.
4: Löschflugzeuge im Dauereinsatz. Auch Hubschrauber helfen bei der Brandbekämpfung. Im Süden Frankreichs kennt man derartiges. Doch dass es nun viel weiter nördlich, ganz in der Nähe von Paris brennt, dass der für Ausflüge beliebte Wald von Fontainebleau mit seinem berühmten Königsschloss in Flammen steht, ist für viele ein Schock.
5: Ça fait mal.
4: Das tut weh, klagt ein Geschichtelehrer, der in der Gegend aufgewachsen ist. Es ist unsere Heimat, unser Wald und der Wald von Millionen von Spaziergängern. So etwas habe ich noch nie gesehen, sagt ein Bauer, der freiwillig den rund 600 Feuerwehrleuten hilft. Mehr als 1300 Hektar des Waldes sind bereits abgebrannt. 1000 Menschen mussten in Sicherheit gebracht werden. Die Behörden gehen von Brandstiftung raus. 2 Verdächtige sind inzwischen festgenommen worden.
1: Am Abend findet das erste Halbfinale der diesjährigen Fußballweltmeisterschaft statt. Der amtierende Vize-Weltmeister Frankreich, laut Wettquoten auch die Mannschaft mit den besten Chancen für den Titelgewinn, trifft auf Europameister Spanien. Gespielt wird ab 21 Uhr in Dallas, der ORF überträgt live. Morgen spielt dann England gegen Titelverteidiger Argentinien. Das waren die Nachrichten mit Lorenz Wildner.
6: Und wir kommen damit zum Wetter für Kärnten an diesem Dienstagvormittag. Das präsentiert sich jetzt noch recht sonnig. Ab dem frühen Nachmittag entstehen dann aber im Westen und im Norden Schauer und Gewitter, die sich dann in weiterer Folge auch nahezu auf ganz Kärnten ausbreiten werden. Stellenweise können sie leider auch sehr heftig ausfallen. Nach den Gewittern lockert es dann wieder auf, aber auch am Abend, da bleibt es eher wechselhaft. Die Höchstwerte heute eher schwül bei 27 bis 32 Grad. 27 messen wir jetzt in Klagenfurt und bei Ihnen in St. André im Lavantal. 26 sind es in Feldkirchen, 25 in der Herzogstadt, dann in Villach, in Oberfellach und in Hermagor. 24 in Bad Eisenkappel und 16 Grad am Dobratsch. Morgen Mittwoch, da machen Nebelfelder in den Tälern dann bald Platz für die liebe und schöne Sonne. Über den Bergen entstehen tagsüber Quellwolken, ab Mittag entstehen dann wieder Wolken und dann nimmt auch die Gewittergefahr in den Nockbergen und in den Gurktaler Alpen zu. Am Nachmittag ist dann westlich von Villach verbreitet auch wieder mit Gewittern zu rechnen. Am frühen Abend ziehen dann auch in Unterkärnten teilweise heftige Schauer und Gewitter durch. Frühtemperaturen morgen um die 16, die Höchstwerte bei 26 bis 30, in 2000 Meter Höhe um die 16 Grad. 4:10, Sie sind sicher unterwegs mit Radio Kärnten und da kommen Sie störungsfrei voran. Sollten Sie etwas entdecken, dann bitte kurz bei uns Bescheid geben.
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6: Gute und sichere Fahrt.
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6: Finale. Oh, oh. Ja, am kommenden Sonntag, da geht es bei der Fußball-Weltmeisterschaft um den Pokal. Ja, um die heiß begehrte Statue. 36,8 cm hoch und einer, der sich mit Pokalen und Medaillen auskennt und diese auch schon seit einem halben Jahrhundert anfertigt in seiner Werkstatt, das ist Karl-Heinz Singer. Und gemeinsam mit Peter Mazza besuchen wir den Klagenfurter in seiner kleinen und feinen Werkstatt. Und zwar in Kürze. Freue mich, dass Sie mit dabei sind. Schönen Vormittag.
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0: ein recycelter Hit, kann man sagen, von Nick P. Du und ich, neu bei uns in Radio Kärnten um 12 Minuten nach 10 an diesem Dienstagvormittag. Ja, bei der Fußball-Weltmeisterschaft, da geht es am kommenden Sonntag um den Pokal der Pokale, der eigentlich aber auch kein Pokal ist, denn er ist ja eigentlich nicht zum Trinken gedacht oder geeignet. Die heiß begehrte und umkämpfte Statue ist 36,8 cm hoch oder klein, kann man sagen, und aus Gold. Und der letzte seiner Art, der sich in Kärnten mit Ehrenzeichen aller Art, und zwar von der Medaille bis hin zum Pokal beschäftigt, das ist Karl-Heinz Singer. Wer etwas braucht, der findet das bei ihm, und zwar direkt da in der 10. Oktoberstraße in Klagenfurt. Peter Matter hat ihn für uns besucht.
1: Sein Hund auf einem Polster, hinter dem prall gefüllten Verkaufsraum ein winziges Büro und eine winzige Werkstatt. Das Geschäft, man fühlt sich in die 1960er Jahre zurückversetzt, ist der Lebensraum von Karl-Heinz Singer. Seit fünf Jahrzehnten.
2: Von der Schale oben, sagen wir den Kelch oben, und Mittelteile gibt es in Massen, und dann kommt da so der Fuß, und zum Schluss unten ist ein Marmorsockel oder so ein Kunststoffsockel. Ich baue das selber zusammen und dadurch habe ich auch andere Preise. Nicht? Aber ich muss. Ich kann nichts verschenken oder in den Sinn, weil das Lager kostet Geld. Und wenn jetzt zu mir einer kommt und der braucht 200 oder 300 Fußballmedaillen, ich habe sie lagernd. Ja, geht zum Singer, nicht hast du, geht zum Singer, der hat alles. Ja, ja. Na, und das freut mich, und das wissen die Kunden auch. Ja.
1: Der letzte seiner Art muss auch mit der Zeit gehen.
2: Die Italiener haben einen Traum, wie soll man sagen, Design und so weiter. Ganz Internet, die Leserpokale, also die gehen sehr gut.
1: Was heißt das?
2: Ja, die sind, wenn herausgelesen, diese neuen Modelle da, was da stehen dorten. Und die älteren Varianten mit Henkel und Deckel, das geht fast gar nicht mehr. Ab und zu wird auch sowas verkauft.
1: Jetzt im Sommer arbeitet der gelernte Goldschmied nur vormittags. Die großen Bestellungen von Vereinen kämen derzeit nicht. Ein Pokal als Geschenk? Geht freilich immer.
2: Urkunde, das verschwindet irgendwo. Und der Pokal steht da dort, und da wird man immer wieder erinnert. Das ist schon was Schönes. Nicht? Und ich mache Pokale für mein bester Opa und so weiter. Nicht? Oder vom Enkelern. War ein Sportler zum Beispiel, der Opa. Haben sie gesagt. Da sage ich, warum gibt es ihm nicht einen Pokal vom Enkelern? Nein? Aus Glams und so weiter, was der, die sind sich nachher bedanken gekommen. Die besten Weine, was der gekriegt hat, wo er Flaschen 300 Euro kostet und mehr, oder Geschenkskörper, hat er alles nicht einmal aufgemacht und nicht einmal gescheit angeschaut. Er ist nur mit dem Pokal oder mit der Medaille, die er vom Enkel dann überkriegt hat, umgelaufen. Der hat allen gezeigt, die eingeladen waren, sich bedanken gekommen für diese gute Idee. Und das mache ich auch öfters. Also da kommen auch, wirklich war, das ist auch wirklich schön sowas, ja.
1: Natürlich ist derzeit der FIFA-Pokal und die WM ein Thema. Und Weltmeister war Karl-Heinz Singer auch schon. Gleich mehr dazu.
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0: Musik aus den 90ern an diesem Dienstagvormittag vor The Cause. Stand by me um 19 Minuten nach 10. Nicht nur Sportler stehen auf Pokale, da sind es die blechernen, glänzenden Zeichen eines Erfolges, einer Würdigung. Karl-Heinz Singer hat den Internetboom der letzten Jahre überlebt und verkauft seit einem halben Jahrhundert Ehrenzeichen aller Art. Ja, was man dazu braucht, ein bisschen Gespür, noch wichtiger, die Liebe zum Beruf.
1: Die Fußball-Weltmeisterschaft, die beobachtet er ganz genau, hat auch Trophäen in seinem Geschäft, die den Prominenten ähneln.
2: Oscar gibt's auch, nur man darf ja den Original, denn das ist ja verboten, genauso wie auch wie der Weltmeisterpokal, aber es gibt natürlich so Fälschungen, die so ähnlich sind. Ich habe einen Oscar da, der holt einen Kranz und der richtige Oscar holt das Schwert. Also das sind halt nur Nachahmungen, die nicht original sind, aber viele wissen das gar nicht einmal, wie er ausschaut, sag mal so, ja.
1: Der Wanderpokal der Pokale ist im Original in Massivgold.
2: Und leider für die WM habe ich den Pokal nicht gemacht, das hätte ich gern gemacht. Aber der ist schon ein schönes Stück. Und
1: das gefällt Ihnen wirklich, weil es ist ja auch kein Pokal.
2: Es ist um die Weltkugel. Der Pokal kann man jetzt nicht sagen in dem Sinn. Das sind halt mehr so Trophäen, nicht? Also sagt man dazu. Und oben ist die Weltkugel mit den Händen auf und so weiter. Es ist schon ein wunderschönes Stückchen. Also der Designer, der das gemacht hat, weiß ich auch nicht leider. Ich habe es nicht gemacht, das weiß ich auf jeden Fall.
1: Ein Italiener war es.
2: Aber ein Italiener, ja, okay. Ich habe ein paar so ähnliche da. Haben wir jetzt an die Leute nachgefragt, ob ich so einen habe, und einen habe ich sogar verkauft, den ich schon weiß nicht, wie lange da habe gehabt, der so ähnlich ausschaut, nur oben ist nicht die Weltkugel, sondern war halt nur der Fußball und auch so ein Hemd auf. Nicht? Ja, und den tragen sie immer noch überall, bei den Übertragungen oben da am neuen Platz und so weiter. Es ist lieb, ja.
1: Karl-Heinz Singer war selbst schon Weltmeister. Im Guinness-Buch der Rekorde war einer seiner Pokale zu finden.
2: Vor vielen Jahren habe ich den weltgrößten Pokal gemacht. Und ich habe damals mit dem Dr. Lindner vom Basketballverein, der hat ein Turnier gestartet, das Dreiländer-Turnier, und da hat er mich gebeten, den größten Pokal zu machen. Er will einfach ins Guinness-Buch der Rekorde hineinkommen. Er ist auch hineingekommen, es war eine amtliche Abmessung da mit Ingenieur und weiß nicht was alles. Der war 2,10 Meter oder 2,15 Meter, das weiß ich nicht mehr genau. Und den habe ich immer wieder müssen aufbauen, der war alles voll mit Marmor und das war irrsinnig schwer.
1: Der Mann mit dem größten Lager von Ehrenzeichen weit und breit, es plagt ihn eine Sorge.
2: Ich gehe gern einer, es braucht halt nur jemand sein, der ein bisschen schraubtechnisch, sagen wir so, und geschickt ist. Das ist alles, ja.
1: Über Karl-Heinz Singer, einen der letzten Pokalmacher.
2: Ich habe auch Mazda Deutschland beliefert und jetzt habe ich gerade einen kleineren Auftrag mit der Messe von Ulm.
1: Peter Matter für Radio Kärnten. 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
3: 10.30 Uhr, halb elf.
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3: Ein Großeinsatz der Feuerwehren läuft gerade in der Gemeinde Seeboden am Millstätter See. Das Rüsthaus der Freiwilligen Feuerwehr Lieserhofen steht in Vollbrand. Es gibt meterhohe Flammen und die Rauchschwaden sind weithin zu sehen. Zahlreiche Gemeindebürger, aber auch Autofahrer auf der nahegelegenen A10 Dauernautobahn haben bei der Landes- und Alarmzentrale einen Notruf abgesetzt. Seit mehr als einer Stunde sind 9 Feuerwehren im Einsatz. Neben den Löschen des Vollbrandes geht es auch darum, die umliegenden Gebäude zu schützen. Im Rüsthaus haben sich 2 Einsatzfahrzeuge der Freiwilligen Feuerwehr Lieserhofen befunden. Diese sind laut ersten Informationen schwer beschädigt. Sobald es Neuigkeiten gibt, werden wir sowohl hier in Radio Kärnten als auch im Internet auf kärnten.orf.at berichten und auch auf Facebook und Instagram. Und jetzt das Wetter mit Joe Kohlhofer.
5: Verbreitet ist das Wetter jetzt noch freundlich mit Wolkenfeldern. Im Laufe des Nachmittags ist dann von Nordwesten her mit Schauern und Gewittern zu rechnen, die besonders in Unterkärnten auch abschnittsweise heftig ausfallen können. Nachfolgend lockert es dann schon wieder auf. Allerdings bleibt es auch am Abend eher wechselhaft, auch mit lokalen Schauern. Die Höchstwerte heute bis zu 32 Grad. Momentan da liegen die Temperaturen zwischen 21 in Malnitz und 27 in Klagenfurt. 10 und 31 Minuten. Sie sind sicher unterwegs mit Radio Kärnten und sehr fleißig wird da gearbeitet. B111 Geiltalstraße auf Höhe St. Daniel im Geiltal. Da finden aktuell Holzschlägerungsarbeiten statt. Sie werden wechselseitig angehalten, sollten circa 5 Minuten mehr einplanen. Sonst aber nichts los. Ihnen unterwegs gute und sichere Fahrt.
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1: Tomaten schmecken nicht nur gut, sondern sind auch echte Gesundheitshelfer. Sie enthalten Lycopin, einen roten Pflanzenfarbstoff aus der Gruppe der Carotinoide mit antioxidativer Wirkung. So soll der Stoff die Gesundheit von Herz, Augen, Prostata und Haut schützen. Interessant? Gekochte Tomaten liefern oft sogar besser verfügbares Lycopin als rohe. Das macht Tomatensauce oder Suppe gesundheitlich besonders spannend. Tomaten enthalten außerdem Vitamin C und Kalium und passen ideal in eine mediterrane Ernährung. Studien bringen Tomaten immer wieder mit Herzgesundheit in Verbindung. Zusammen mit etwas Olivenöl kann Lycopin besonders gut aufgenommen werden, da es fettlöslich ist. Ein Tipp: frische Kräuter wie Basilikum ergänzen den Geschmack und den gesundheitlichen Nutzen. Bleiben Sie gesund. Alles Liebe, Ihre Christine Reiler.
2: Vielen lieben Dank. Was sind die teuersten Tomaten?
3: Die teuersten Tomaten?
2: Die Geld-Automaten.
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2: Sollte vielleicht ein Tomatensalat. Richtig gut. Yvonne Kater fällt dazu. Perfekt. Lieber so für Ihren Dienstagvormittag in Radio Kärnten. 14 Minuten. Ja. 10 Uhr und 42 Minuten. 3 Minuten noch bis 3:15 Uhr. Angenehmen Vormittag.

Houston. Tim Martin und Houston. Back to Houston. Im Herbst-Winter können wir dann Houston singen, oder? Dort Houston. Hm, wäre eine Idee. 10:51 Uhr. Wir dürfen nochmal gratulieren an diesem Dienstag, an diesem 14. Juli 2026. In Lölling, da feiert heute Franz Leikam Geburtstag. Alles Gute. Viel Glück und Freude, vor allem beste Gesundheit, das wünscht herzlichst Hansi Wulz und auch die Freunde, die schließen sich sehr gerne an. 25 gemeinsame Jahre, schön, feiern Eva und Josef Kobeinig. Bereits nach 4 Monaten haben sie geheiratet und siehe da, jetzt sind es 25 Jahre. Schöne Liebesgeschichte. Auf ihre beiden Kinder Melanie und Christoph sind die beiden besonders stolz. Auf noch viele, viele, viele weitere und schöne Jahre. Elke Liebhardt aus Rangersdorf feiert heute Geburtstag. Liebe Elke, deine Familie wünscht dir zu deinem heutigen Geburtstag alles Liebe und Gute und vor allem Gesundheit. Heute feiert auch die Wirtin Elfriede Bucher-Flegel vom Café bei uns aus Rabensdorf bei Feldkirchen Geburtstag. Und zwar, es ist der 70. den man angeblich gar nicht sieht. Na, anscheinend schaut sie aus wie 30, die Frau Elfriede. Ihre Freunde und Stammgäste wünschen über Radio Kärnten viel Gesundheit und dass sie bitte noch 30 Jahre ihren Glückshafen erfolgreich weiterführt. Elfi, bleib so, wie du bist. Du bist die Mutti für uns alle. Und nachträglich zum Geburtstag, alles Gute für Josef Krenn aus Villach. Alles Gute eben und viel Gesundheit. Das wünschen dir dein Frauli Astrid, steht genau da geschrieben. Dann die Kinder Nicole, Kevin, Lukas, Marina, Julia und Tobias. Und auch die Enkelkinder schließen sich an, und zwar der Luca, Jonas, Ben und Lina. Auch von uns alles Liebe und Gute zum Geburtstag. Und an dieser Stelle, wie gewohnt, ein schönes Kärntnerlied für Sie ausgewählt. Komponistin Christine Lerchbaumer-Salbrechter, der Bleiberger Viergesang, gehen wir außen zu Wieslern. Eine Aufnahme aus dem Jahr 2015. Happy Birthday, alles Gute.

Komponistin Christine Lerchbaumer-Salbrecht, der Bleiberger Viergesang mit Gemma Außer, Zahnwieslern. 10 Uhr und gleich 55 Minuten.

0: Eine sehr, sehr nette weibliche Voice übernimmt. Ute Bichler begleitet Sie dann durch die Mittagszeit hier in Radio Kärnten und viele schöne Themen vorbereitet. Und wenn Sie möchten, dann hören wir uns wieder ab 13 Uhr heute bei den 1000 Fragen. Wir wünschen Ihnen einen schönen Dienstag. Viel Freude mit dem Programm von Radio Kärnten.
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2: Am Mikrofon ist Lorenz Wildner. Im Streit um seinen Steueraktus hat US-Präsident Donald Trump gestern vor Gericht eine deutliche Niederlage einstecken müssen. Eine Richterin hat die Einigung zwischen dem Präsidenten und den Steuerbehörden als unzulässig erklärt. Aus den USA, Markus Müller.
3: Donald Trump habe sich quasi selbst geklagt, um so Geld der amerikanischen Steuerzahler zu bekommen. Das sei ein Missbrauch der Justiz. Zu diesem Schluss kommt ein Gericht in Miami. Trump hatte Klage gegen die Steuerbehörde erhoben und 10 Milliarden Dollar Schadenersatz gefordert, weil Teile seines Steueraktes vor einigen Jahren an Medien weitergegeben worden sind. Die Steuerbehörden unterstehen aber dem Präsidenten und sie haben sich rechtlich nicht entsprechend gegen die Klage gewehrt, heißt es im Urteil. Geeinigt haben sich die beiden Seiten oder der Präsident mit sich selbst dann unter anderem auf eine absolute Steuerimmunität für Trump und seine Familie. Illegitim, sagt dazu die Richterin. Ganz vom Tisch ist die Einigung damit zwar noch nicht, die Richterin hat aber die Anwaltskammer aufgefordert, Disziplinarmaßnahmen gegen die beteiligten Anwälte einzuleiten.
2: Nach der Gemeinderatswahl in Graz Ende Juni ist die Wahlgewinnerpartei KPÖ weiter in Gesprächen mit den Grünen und der ÖVP. Im Laufe der Woche stehen laut KPÖ noch zwei Gesprächstermine mit den Grünen an. Rein rechnerisch möglich ist eine Zweierkoalition sowohl mit den Grünen als auch mit der ÖVP. Für eine breite Mehrheit steht allerdings auch ein Arbeitsübereinkommen mit beiden Parteien im Raum. In Oberösterreich könnte es vor rund zwei Wochen zu einem weiteren Femizid gekommen sein. Das ist erst vor kurzem bekannt geworden. Eine 40-Jährige wurde in Machtrenk in ihrem Wohnhaus blutüberströmt aufgefunden. Ihr 50-jähriger Ehemann wurde festgenommen und sitzt in Untersuchungshaft. Gegen ihn wird wegen sexuellen Missbrauchs einer wehrlosen Person mit Todesfolge ermittelt. Und während die Zahl der Milchkühe in der EU und Österreich laufend sinkt, steigt genauso stetig deren Milchleistung. Eine Kuh gibt heute im Schnitt um ein Fünftel mehr Milch als noch vor 10 Jahren. Michael Fröschl.
4: Fast 19 Millionen Milchkühe gibt es in der Europäischen Union, um 13% weniger als vor 10 Jahren. Ihre Milchleistung steigt jedoch laufend. Eine Kuh gibt heute im Schnitt um ein Fünftel mehr Milch als vor 10 Jahren, nämlich rund 8.400 Liter pro Jahr, ergeben Zahlen der Agrarmarkt Austria. Im EU-Vergleich liegen österreichische Milchkühe mit 7.100 Litern Jahresleistung im Mittelfeld. An der Spitze die Kühe in Dänemark, Finnland und Estland. Dort dominieren auf maximale Milchleistung gezüchtete Rassen. Auch die Fütterung und automatische Melkroboter sind Gründe für die gestiegene Milchleistung. In Österreich werden 534.000 Milchkühe gehalten. Der Bioanteil bei der Kuhmilch liegt bei fast 20%.
2: Das waren die Nachrichten mit Lorenz Wildner.
5: Wir kommen zum Kärntner Wetter. Das ist in Mittel- und in Unterkärnten noch recht sonnig. Im Nordwesten gibt es schon dichtere Wolken und einzelne Schauer. Ab dem frühen Nachmittag entstehen dann vermehrt Schauer und Gewitter, die im noch länger recht sonnigen Unterkärnten dann auch ganz schön heftig ausfallen können. Höchstwerte heute 27 bis 32 Grad und sehr schwül. 27 Grad in Klagenfurt, St. André, Kötschach, St. Veit und Hermagor. 26 hat sie in Villach und in Völkermarkt und 25 in Gmünd und in Lienz. Morgen Mittwoch machen dann die Nebelfelder in den Tälern bald wieder der Sonne Platz. Über den Bergen entstehen tagsüber wieder Quellwolken. Ab Mittag nimmt dann die Gewittergefahr in den Nockbergen und in den Gurktaler Alpen zu. Am Nachmittag ist westlich von Villach verbreitet mit Gewittern zu rechnen. Am frühen Abend ziehen auch in Unterkärnten zum Teil heftige Schauer und Gewitter durch. In der Frühling die Werte um 16 Grad, Tageshöchsttemperaturen 26 bis 30, in 2000 Meter um 16 Grad. Damit der Blick auf die Kärntner Straßen um Punkt 4 Minuten nach 11. Sie sind sicher unterwegs mit uns und wir freuen uns, dass Sie soweit überall gute und sichere und freie Fahrt haben.
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5: Und mit dem Alpenverein gegen Bettwanzen, mit einem Markt für Mopeds, der boomt, und mit den Spaniern vor dem WM-Semifinale. Willkommen.

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1: Heute Abend dreht sich wieder alles um König Fußball. Das erste Halbfinale der Weltmeisterschaft steht an. Und das wird ein ganz besonders spannendes. Frankreich trifft auf den Österreich-Bezwinger Spanien. Auch beim spanischen Verein in Österreich in Klagenfurt wird bei uns mitgefiebert. Und unser Kollege Simon Auernick, der hat sich mit einem dieser Spanien-Fans getroffen.
2: Andrés Gracia López García lebt seit 23 Jahren in Österreich und stammt ursprünglich aus der Region Murcia. Er unterrichtet an der Alpen-Adria-Universität in Klagenfurt am Institut für Romanistik und ist Teil der Asociación Española en Austria, also dem spanischen Verein in Österreich. Wir treffen uns beim Mittagessen und ein Gericht, für das Spanien weltbekannt ist, ist die Paella. Was macht für dich, Andrés, eine gute Paella aus?
3: Paella muss unbedingt Reis haben, sowieso. Und dann kann es sein, so gemischt. Meine Lieblings-Paella ist mit Fisch oder Meeresfrüchte und Fleisch und Gemüse natürlich. Mhm. Das ist das beste Paella für mich.
2: Aber in der Original-Paella ist kein Fisch drin, oder?
3: Ist das richtig? Nein, in der Original ist Reis mit Kanischen und Gemüse und ab und zu auch mit Schnecken.
2: Ah, mit Schnecken?
3: Ja, Schnecken, Kanischen, Gemüse und Reis. Als ich klein war, hat meine Mutter so Paella gekocht. Ja.
2: Kommen wir zum Fußball. Da geht es jetzt in die heiße Phase bei der Weltmeisterschaft. Du bist auch schon passend gekleidet mit spanischem Nationaltrikot. Wie sehr verfolgst du die WM bis jetzt?
3: Ja, einen Tag vorher habe ich schon mein Trikot von Spanien. Ich habe mehrere, logisch. Und ich bin schon aufgeregt. Und ja, bis jetzt haben wir Glück gehabt. Wir haben nicht so gespielt, wie erwartet. Aber Gott sei Dank ist es gut gegangen und jetzt sind wir im Halbfinale. Wir sind nicht Favorit, aber ich habe das Gefühl, dass Spanien bis jetzt nicht richtig gespielt hat. Heute können wir oder haben wir eine große Chance, um richtig zu spielen gegen Frankreich. Ich weiß, dass Frankreich, so, sie haben Angst vor uns. Die Französer, ich weiß es, obwohl ich weiß auch, dass in Österreich 90% oder 95% die Österreicher sind mit Frankreich, weil bis jetzt haben sie ein bisschen besser als Spanien.
2: Also ich als Österreicher bin für Spanien, weil dann können wir behaupten im Nachhinein, falls Spanien dann den WM-Titel holt, wir sind gegen den Weltmeister rausgeflogen.
3: Ja, verstehe ich. Ja.
2: Zum Schluss noch dein Tipp, wie geht das aus?
3: Ja, es ist schwer. Ich würde für Spanien, weil ich habe das Gefühl, dass endlich Spanien, müssen wir aufpassen, weil Nico Williams ist wieder fit. Lamin mit Nico, sie sind zwei Gauner, sagen wir vom Fußball. Und wenn sie fit sind, die zwei, und den ganzen Mannschaft, ich glaube, Spanien wird Überraschung geben und dann werden wir 2-1, 3-1 für Spanien.
2: Ist somit notiert. Wir drücken gemeinsam die Daumen, dass das hinhaut. Vielen Dank.
3: Danke euch.
2: Simon Auernick für Radio Kärnten.
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0: Schöne Mittagszeit an diesem Dienstag gemeinsam mit Radio Kärnten und ich darf Sie jetzt einladen, dass Sie gemeinsam mit uns auf Österreichs Straßen schauen. Das ist Ihnen sicher auch schon aufgefallen, auch bei uns in Kärnten. Immer mehr sind da auf zwei Rädern unterwegs und die Zahlen belegen das auch. Allein heuer im ersten Halbjahr sind um 7,5% mehr Motorräder neu zugelassen worden. Und bei den Mopeds ist das Plus mit 15% sogar noch deutlicher. Martin Rauter hat sich diesen Boom auf zwei Rädern genauer angeschaut.
1: Dieses Geräusch gehört wohl zum Sommer wie die Kugel Eis. Und es wird immer gefragter. Laut Ferdinand Fischer, Sprecher des Zweiradhandels in der Wirtschaftskammer, liegt das etwa an den Spargründen vieler Familien.
2: Insofern steigen viele von Auto auf Motorrad um. Die meisten als Zweitfahrzeug. Also es gibt dann nicht mehr zwei Autos in der Familie, sondern ein Auto und ein Zweirad.
1: Mit dem Motorrad ließen sich auch Staus- und Parkplatzprobleme vermeiden. Wohl auch deshalb entfallen fast zwei Drittel der Neuzulassungen auf den städtischen Bereich. Dort fährt mittlerweile fast jeder fünfte Roller elektrisch, sagt Karin Munk von der ARGE Zweirad. Ganz anders die Situation bei den Bikern am Land. Hier fehle die Strominfrastruktur.
3: Bei den größeren elektrischen Motorrädern reicht mir nicht mehr die Steckdose zu Hause. Da brauche ich adäquat wie bei den Autos eine Ladestation. Und Sie können ja selbst einmal durch die Landschaft fahren. Es gibt diese noch viel zu wenig.
1: Hingegen ausreichend scheint das touristische Angebot zu sein. Der MotoGP in Spielberg oder die European Bike Week am Farkasee als eines der berühmtesten Motorradtreffen der Welt sind nur einige Beispiele. Ein anderes ist die Großglockner Hochalpenstraße. Dort spürt auch Hotelier Erhard Troyer vom Tourismusverband Heiligenblut den Biker-Boom.
4: Das sind gleich mal 5, 6 Motorradl bis zu 10 Motorradl, die beieinander sind. Und das merkt man schon im Hotel auch. Eigens registriert haben wir es im Hotel zum Beispiel nicht. Aber ich glaube, dass vom Gesamten sicher 20% Motorradlfahrer sind.
1: Die Branche steht aber auch in der Kritik. Umweltbedenken, Lärmbelästigung und Sicherheitsrisiken. Auch weil die Zahl der Biker steigt, hat es laut dem Kuratorium für Verkehrssicherheit voriges Jahr so viele Verletzte gegeben wie schon lange nicht mehr. Dennoch sei das Fahren an sich sicherer geworden, so der Leiter der Verkehrssicherheit Klaus Robatsch.
5: Das liegt vor allem generell daran, dass natürlich die Notfallsmedizin viel, viel besser geworden ist. Aber natürlich auch die Motorräder werden besser, wenn man jetzt an ABS denkt, dass die Motorräder jetzt auch haben. Und hier gab es schon viele Verbesserungen. Auch die Infrastruktur wurde natürlich deutlich verbessert. Zum Beispiel Unterfahrschutz in Kurvenbereichen.
1: Generell nehme das Sicherheitsbewusstsein zu, sagt auch Georg Scheiblauer, Leiter des ÖAMTC-Fahrsicherheitszentrums Teesdorf.
6: Das heißt, es entscheiden sich mehr zum Training, weil sie sich nachher sicherer fühlen und sicherer unterwegs sind. Wir sehen das auch an den Motorradausrüstungen und Bekleidungen, dass die Motorradfahrer vermehrt jetzt wirklich halbwegs schon gut ausgerüstet sind. Das war vor 10 Jahren noch ganz anders.
1: Viele Unfälle ließen sich schon verhindern, wenn sich einige Biker nicht überschätzen und einige Autofahrer achtsamer sein würden.
0: Dankeschön. Martin Rauter über Österreichs Straßen und den Boom zu zwei Rädern.

0: Knappe Minute noch bis 11:30, gleich bei uns die Nachrichten.
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0: In ein paar Sekunden ist es 11:30. Barbara Liebminger ist für Sie im Studio, um Sie zu informieren.
4: Das Rüsthaus der Freiwilligen Feuerwehr Lieserhofen, Gemeinde Seeboden, ist abgebrannt. 10 Feuerwehren waren im Einsatz. Mein Kollege Peter Matter ist an Ort und Stelle und hat den Abschnittsfeuerwehrkommandanten René Moser interviewt.
5: Wir stehen da vor einem fast komplett abgebrannten Feuerwehrhaus. Was ist da passiert?
6: In erster Linie können wir noch relativ wenig über die Ausgangssituation dieses Brandes sagen. Für uns war es so, dass wir eine Brandmeldeanlage im Feuerwehrhaus installiert haben und die ersten Kameraden dann schon in der Anfahrt waren, aber leider auch zu spät, da schon erhöhtes Brandpotenzial auch in dem Feuerwehrhaus an, liegt so auch in uns an. Und dank der umliegenden Feuerwehren, die uns unterstützen, sind wir am besten Wege, den Brand einzudämmen.
5: Ein Feuerwehrmann, der vor einem abgebrannten Feuerwehrhaus steht, das muss wehtun.
6: Ja, ist für uns alle sehr keine einfache Situation, weil doch viel Herzblut, viel Leidenschaft, viel Idealismus, aber auch viele Erinnerungen in so einem Feuerwehrhaus stecken. Und wir werden alle zusammenhalten und das Beste aus dieser Situation machen.
4: Sagt Abschnittsfeuerwehrkommandant René Moser. Mehr dazu in einer Stunde im Radio Kärnten Mittagsjournal. Und auch darüber berichten wir im Mittagsjournal. Ein 18 Jahre alter Mann ist in Klagenfurt über Monate hinweg von einem 21-Jährigen und einer 20-Jährigen erpresst worden. Sie drohten ihm und seiner Familie etwas anzutun. Der 18-Jährige übergab den beiden insgesamt mehrere tausend Euro. Nun klickten für das mutmaßliche Betrügerpärchen die Handschellen. Die Kärntner Landesregierung hat heute die finanzielle Absicherung der Wildbach- und Lawinenverbauung für das heurige Jahr beschlossen. Damit können insgesamt rund 25,5 Millionen Euro in den Schutz vor Naturgefahren und in die Sicherheit der Kärntner Bevölkerung investiert werden. Und nun wieder zurück zu Ute.
0: Danke dir und wir schauen noch auf die Kärntner Straßen. Sie sind sicher unterwegs mit Radio Kärnten. Gute Nachrichten, soweit alles ruhig, Sie haben Freifahrt.
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0: 9 Minuten sind es nach 11:30. Wir schauen einmal jetzt gemeinsam mit Christian Meierhofer zu den Wetteraussichten in diesen Tagen. Ein bisschen durchwachsen auf der einen Seite, sommerlich heiß, wieder sehr schwül draußen. Auf der anderen Seite kommt heute das eine oder andere durchaus auch heftige Gewitter dazu, Christian.
1: Vielleicht das eine oder andere mehr, ja. Im Laufe des Nachmittags in Unterkärnten noch länger sonnig. Gerade hier können die Gebiete im Laufe des Nachmittags aber kräftig ausfallen mit starken Regengüssen, örtlich auch Sturmböen und eventuell kleineren Hagel. Und beginnen wir das Ganze mit den ersten Schauern in den Tauern. Und auch der Abend ist eher wechselhaft.
0: Ist nicht immer gut.
1: Ist nicht immer gut und auch der Abend ist wahrscheinlich noch wechselhaft, auch wenn es nach den Gewittern vorübergehend auflockern wird. Das alles bei Temperaturen zwischen 28 und 32 Grad und es ist ziemlich schwül.
0: Was diese Gewitter nicht liefern, das ist erstens ausreichend Regen und das zweite ist auch wirklich eine Abkühlung einmal zwischendurch.
1: Ja, aber punktuell bringen diese Gewitter doch auch große Regenmengen. Wir haben sie gestern zum Teil in Mölltal erlebt, im Winklang hat es ein heftiges Hagelgewitter gegeben. Große Regenmengen in kurzer Zeit und das wird auch heute Nachmittag das Thema sein. Morgen in der Früh einige Nebelfelder nach diesen Schauern und im Nach und Nach wird sich im Laufe des Vormittags vor allem über den größeren Tälern und im Klagenfurter Becken die Sonne durchsetzen. Im Norden Kärntens, Tauern, Gurktal, Alpen gibt es dann ab Mittag erste Schauer und Gewitter morgen wieder. Nachfolgend in weiten Teilen Oberkärntens und so ab dem späteren Nachmittag und am Abend dürfte es auch morgen in Unterkärnten gewitterig werden und diese Gewitter können sich teilweise bis in die Nacht hineinziehen. Am Donnerstag dreht sich das Ganze ein bisschen um, da ist es in der Früh und am Vormittag wahrscheinlich in Unterkärnten noch regnerisch, in Oberkärnten zunehmend sonnig, dann der Nachmittag in Oberkärnten am Donnerstag verbreitet gewitterig. In Unterkärnten wird es da eher vermehrt auflockern.
0: Dass du dir das alles merkst.
1: Ja, es ist eine sehr labile Luftmasse. Ja. Das heißt, die Details zum Teil unsicher, aber Stand heute wird das so sein. Und am Freitag an den Südkärntner Seen überwiegend sonnige Aussichten, Badewettertemperaturen bis 33 Grad. Im Laufe des Nachmittags wird es dann in Oberkärnten, vor allem zum Abend hin, dann vermehrt Gewitter geben. Und diese kündigen dann für den Samstag doch verbreitet landesweiten Regen an.
0: Aha, du hast mir gestern gesagt, natürlich bei so einer Wetterlage, die so labil ist, ist es schwer, so weit vorauszuschauen, aber das heißt, es ist zumindest einmal ein Regen in Sicht, weil wir wissen ja, die Trockenheit momentan bei uns im Land, der Grundwasserpegel, also das wäre alles gut, wenn sich das einmal ein bisschen erholt.
1: Das schaut in Richtung Wochenende ganz gut aus, zumindest der Samstag dürfte verbreitet 20 bis 30 Liter Regen pro Quadratmeter bringen.
0: Wunderbar, Christian, danke schön.

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4: Und für Kärntnerisch rät, da geht es heute ein bisschen so in die Handarbeitsthematik mit der Rosa Koch aus Heizelsberg.
5: Bagel. Bagel ist ein Wollkranz, also aus Wolle. Und den legt man am Kopf auf. Und früher haben die Leute Jausen und Einkaufzeug am Kopf getragen, gell? Und da hat man den Korb am Kopf gegeben und damit es nicht so druckt, hat man den Bagel drunter gegeben. Das war ja lustig, ich kann mich noch erinnern, meine Schwiegermutter hat einen Korb getragen mit Bagel und nebenbei hat sie Socken gestrickt und so ist jetzt in die Nachbarschaft gegangen.
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0: Die Marktgemeinde Götzis befindet sich im Rheintal in Vorarlberg. Götzis ist eine der ältesten Pfarreien Vorarlbergs. Die heutige Pfarrkirche zum Heiligen Ulrich wurde Mitte des 19. Jahrhunderts erbaut. Sie gilt als die neue Kirche von Götzis, denn eine weitere Kirche mit demselben Kirchenpatron Ulrich befindet sich ebenfalls in der Marktgemeinde. Diese ist um einige Jahrhunderte älter und wird folglich Alte Kirche genannt. Die neue Kirche mit ihren zwei weithin sichtbaren Türmen steht als Wahrzeichen in der Ortsmitte von Götzis. Besonders sehenswert sind die zwölffarbigen Fenster. Seit den umfassenden Renovierungsarbeiten Anfang der 2000er Jahre erstrahlen sie wieder in neuem Glanz und kommen im schlichten Innenraum besonders stark zur Geltung. Das mächtige Bronzegeläute der Kirche in Götzis in Vorarlberg besteht aus der Christkönigsglocke, der Marienglocke und zwei weiteren Glocken, die dem heiligen Ulrich und dem heiligen Josef geweiht sind.
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2: Neue Online-Plattform soll bei Digitalisierung helfen. Militärparade in Paris soll Unterstützung für Ukraine zeigen. Zum Mittagsjournal begrüßt Sie Paul Kranker. Die Regierung hat eine sogenannte digitale Kompetenzoffensive gestartet. Auf einer Online-Plattform werden kostenlose Weiterbildungsangebote gebündelt. Die Regierung macht das gemeinsam mit 30 Unternehmern. Am Vormittag ist im Bundeskanzleramt ein Pakt dazu unterschrieben worden. Auf der Plattform soll man digitale Grundlagen lernen können und es sollen mehr Menschen für Ausbildungen in IT gewonnen werden. Maria Kern berichtet.
3: Was kann künstliche Intelligenz, was können Chatbots und wie wichtig ist Cybersicherheit? Antworten auf solche Fragen soll man auf der neuen Wirtschaftsplattform für digitale Kompetenzen bekommen. Digitalisierungsstaatssekretär Alexander Pröll von der ÖVP.
4: Wir machen digitale Bildung für jeden in Österreich gratis zugänglich.
3: Konkret wurden digitale Weiterbildungsangebote, die es bereits in ganz Österreich gab, auf einer Plattform gebündelt. Thomas Arnoldner von A1 Telekom Austria sagt,
5: digitale Kompetenzen sind heute so wichtig wie Lesen und Schreiben und wir dürfen die Menschen dabei nicht allein lassen.
3: Auf der Plattform gibt es Infos für Anfänger und für Fortgeschrittene. Zu finden ist all das auf der Homepage digitalaustria.gv.at/kompetenzen/wirtschaftsplattform.
2: In Paris hat die sogenannte Koalition der Willigen gestern neue Militärhilfen für die Ukraine beschlossen. Heute gibt es eine weitere Botschaft zur Unterstützung der Ukraine. Kampfjets über Paris, tausende Soldatinnen und Soldaten auf den Champs-Élysées. Frankreich zeigt am Nationalfeiertag militärische Stärke für die Ukraine. Aus Paris, Leonie Heitz.
6: Frankreichs Nationalfeiertag steht heuer ganz im Zeichen einer klaren politischen Botschaft. Nach dem Ukraine-Gipfel von gestern marschieren erstmals auch 500 Soldatinnen und Soldaten der sogenannten Koalition der Willigen über die Champs-Élysées. Sie stehen für Europas Unterstützung der Ukraine. Die Mobilisierung des europäischen Kontinents steht für den Frieden in der Ukraine und auf dem gesamten Kontinent, sagt Verteidigungsministerin Catherine Vautrin. Bereits gestern haben die europäischen Partner beschlossen, die Luftverteidigung der Ukraine zu stärken und gemeinsame Militärübungen in Nachbarländern für den Fall eines Waffenstillstands zu organisieren.
2: Die konservativen Pius-Brüder fordern die Rücknahme der Kirchenstrafen des Vatikan. Die Bruderschaft hat bei der Vatikanischen Glaubensbehörde Einspruch gegen die Verbannung aus der Kirche eingelegt. Am 1. Juli hat die Bruderschaft ohne Erlaubnis des Papstes 4 Bischöfe geweiht. Der Vatikan hat daraufhin die Bruderschaft exkommuniziert. Die Pius-Brüder lehnen praktisch alle Entwicklungen in der katholischen Kirche seit den 60er Jahren ab. Bei der Fußball-WM wird am Abend das erste Halbfinale gespielt. Ein Spiel, das viele als geheimes Finale ansehen. Frankreich gegen Spanien. Bei solchen K.O.-Spielen bereiten sich die Teams auch auf mögliche Elfmeter vor. Wissenschaftlich gesehen ist der Elfmeter ein strategisches Kräftemessen, wie es in der Spieltheorie beschrieben wird. Robert Schäpl informiert.
7: Schütze gegen Torwart, einer gewinnt, einer verliert. Aus Sicht der Spieltheorie ist das ein simultanes Nullsummenspiel. Soll heißen, Sieg und Verlust gleichen sich immer aus, sagt die Mathematikerin Andrea Gaunersdorfer vom Institut für Finanzwirtschaft der Uni Wien.
8: Wichtig ist halt für den anderen unvorhersehbar zu sein. Wenn in dem Moment, wo der andere irgendwie erkennt, dass sich jemand öfters in eine Ecke wirft oder in die eine Ecke schießt, kann der andere entsprechend darauf reagieren.
7: Unvorhersehbar heißt, sich so verhalten, als wäre es zufällig. Jede Abweichung vom Zufall gibt dem Gegner einen Vorteil in die Hand, beziehungsweise auf den Fuß.
8: Dadurch, dass die Interessen komplett entgegengesetzt gerichtet sind, muss jeder der beiden versuchen, sich so zu verhalten, dass der andere ihn nicht durchschaut.
7: Also ein Duell der Art, ich weiß, dass du weißt, dass ich weiß.
2: Das war das Mittagsjournal mit Paul Kranke. Und nun zum Wetter.
9: Die Luft wird anfälliger für Regenschauer und Gewitter. In den nächsten Tagen bleibt es dabei meist noch sehr warm bis heiß. Ab dem Wochenende kündigen sich kühlere Zeiten an. Heute Mittag hat es aber stellenweise schon wieder 30 Grad, etwa in Mattersburg und Tulln. In den meisten Landeshauptstädten um 29 Grad, in Innsbruck und Bregenz um 26. Im Norden von Vorarlberg und Tirol ziehen heute schon seit dem Vormittag von Westen her Regenschauer und Gewitter durch. Knapp 20 Liter Regen pro Quadratmeter in Tannheim, Sturmböen über 90 km/h in Jenbach. Am Nachmittag bilden sich vermehrt Regenschauer und teils kräftige Gewitter. Der Schwerpunkt wird im Bergland und im Süden des Landes liegen. Am längsten sonnig und zum Teil sehr heiß ist es im Großraum Wien. Die höchsten Temperaturen liegen zwischen 26 und 34 Grad und teilweise ist es schon schwül. Die kommenden Tage sind generell wechselhaft schwül und zum Teil immer noch heiß. Am Wochenende wird es dann mit Westwind überall abkühlen. So viel zum Wetter von Gerald Holzinger.
10: Dankeschön. Und wir schauen auf die Kärntner Straßen. Sie sind sicher unterwegs mit Radio Kärnten. Soweit alles gut im Land. Kommen Sie gut und sicher voran. Wir sorgen dafür, dass wir Sie auch immer begleiten. Unter 0800 600 601 erreichen Sie uns auch immer. Wir wünschen eine gute Fahrt.
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10: Hoppala, das ist die Radio Kärnten Mittagszeit. Ute Bichler begrüßt Sie ganz herzlich. Wir haben noch spannende Themen für Sie vorbereitet. Unter anderem beschäftigen wir uns mit dem Christian Meierhofer, damit wie dieser Hagel, den wir momentan so oft bei uns im Land erleben, entsteht. Willkommen.

0: 12:19, Dienstag, der 14. Juli 2026. Wenn wir uns derzeit mit dem Wetter beschäftigen, gestern ein lauer, trockener Sommerabend für viele in Kärnten. Im Ölltal hat es da ganz anders ausgeschaut. Bei Winklern, da ist ein richtig heftiges Hagelunwetter niedergegangen. Die Webcams zeigen da fast eine Winterlandschaft, wenn man das gesehen hat. Michael Tiefgraber von der Geosphere Austria. Wir haben einmal nachgefragt bei ihm, wie man sich so ein heftiges Gewitter auf diesem engsten Raum erklären kann.
1: In der gewitterträchtigen Luftmasse sind am Nachmittag über Südtirol erste Gewitter entstanden, aber nur vereinzelte Gewitter, weil eben kein Tiefdruckeinfluss oder keine Front hereinzieht. Das sind dann die klassischen lokalen Hitzegewitter, die da aufgetreten sind. Ja, für die Gewitterbildung braucht es mal grundsätzlich hochreichend labil geschichtete Luft. Das heißt, unten ist es sehr warm und oben sehr kalt. Und umso größer dieser Temperaturunterschied ist, umso stärker sind dann die Aufwinde, die dann den Hagel produzieren können. Das weitere Wichtige für wirklich größeren Hagel ist dann auch die Windscherung, und zwar die Veränderungen des Windes mit der Höhe, also die Zunahme des Windes mit der Höhe und die Winddrehung. Denn nur dann kann dieser Aufwindschlauch in der Gewitterzelle etwas geneigt sein, sodass der Hagel dann nicht direkt in den Aufwind wieder hineinfällt, sondern erst unter der Wolke wieder in den Aufwind hineingesogen wird und so dann die Gewitterwolke mehrfach durchqueren kann, und so wächst dann der Hagel so sukzessive an.
0: Sehr interessant. So ein Hagelkorn durchquert also mehrmals eine Gewitterwolke, ehe es dann immer größer und größer wird und schlussendlich dann bei uns auf dem Boden ankommt. Für heute Nachmittag gibt es ja, der Christian Meierhofer hat es uns in der vergangenen Stunde schon gesagt, von der Geosphere für Unterkärnten eine orange Wetterwarnung. Wir fragen noch einmal nach, was das im Detail bedeuten kann.
1: Ja, genau. Heute ist das Ganze etwas verbreiteter. Es kommt von Nordwesten schwacher Tiefdruckeinfluss herein und der löst einfach in dieser energiereichen Luft doch einige Schauer und Gewitter aus. Und darum auch die orange Vorwarnung. Die Gewitter werden verbreiteter auftreten und dann kann es sein, wenn sich die Gewitter organisieren, dass dann auch Sturmböen auftreten. Lokal ist auch Hagel und Starkregen möglich.
0: Sagt Michael Tiefgraber von der Geosphere Austria. Wie schaut es denn da aus? Kann man das zeitlich auch ganz genau irgendwie eingrenzen?
1: Ja, bereits am frühen Nachmittag wird so in der Tauernregion die ersten Schauer und Gewitter auftreten und unter Verstärkung ziehen diese dann ost-südostwärts. Im Klagenfurter Becken werden sie dann etwa um 15, 16 Uhr auftreten.
0: Dankeschön, Michael Tiefgraber von der Geosphere Austria, und wir halten Sie natürlich in Radio Kärnten auf dem Laufenden.

0: 12 Uhr und gleich 30 Minuten Zeit für die ausführlichen Informationen aus Kärnten.
1: Grüß Gott zum Mittagsjournal und das sind heute einige unserer Themen. Großbrand in Lieserbrücke, ein Feuerwehrhaus ist Raub der Flammen geworden. Gefasst werden konnte ein Betrügerpaar in Klagenfurt. Es hat einen 18-Jährigen erpresst und mit dem Umbringen bedroht. Ein Jahr Vorbereitungszeit. Am 13. November wird es die größte Katastrophenübung geben, die Kärnten je erlebt hat. Das Wetter trübt ein. Es besteht auch die Gefahr für Unwetter. Höchstwerte bis 32 Grad.
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1: Ein Feuerwehrhaus in Flammen, das kann man sich kaum vorstellen, doch das wurde heute in Seeboden am Millstätter See zur bitteren Realität. Aus noch unbekannter Ursache ist das Rüsthaus der Freiwilligen Feuerwehr Lieserhofen in Flammen aufgegangen. Die Rauchwolken waren weithin sichtbar. Seit einer Stunde gilt Brand aus. Das Gebäude und die beiden Einsatzfahrzeuge wurden komplett zerstört. Peter Matter und Christian Rosenzopf berichten.
3: Viele trauten ihren Augen nicht, als sich heute gegen 9.30 Uhr eine immer größer werdende Rauchwolke über Seeboden ausbreitete. Der Ausgangspunkt ausgerechnet das Feuerwehrhaus. Sofort gingen zahlreiche Notrufe von Bürgern aus Seeboden, aber auch von Autofahrern der nahegelegenen Autobahn bei der Landesalarm- und Warnzentrale ein. Innerhalb kurzer Zeit waren 10 Feuerwehren mit hunderten Einsatzkräften vor Ort. Doch das Rüsthaus, das erst vor 15 Jahren neu gebaut worden ist, konnte nicht mehr gerettet werden. Auch das ein Jahr alte Tanklöschfahrzeug und das nagelneue Kleinlöschfahrzeug werden zum Raub der Flammen. Kommandant René Moser im Gespräch mit Peter Matter.
4: Naja, wir haben in erster Linie die umliegenden Häuser, das sind 2 Wohnhäuser, da geschützt und das ist uns ausgezeichnet gelungen. Es sind keine weiteren Objekte zu Schaden gekommen, es sind Gott sei Dank keine Personen zu Schaden gekommen und materielle Werte sind ersetzbar, persönliche oder Personen, die zu Schaden kommen, das wäre ein größerer Verlust für uns gewesen.
3: Auch Beamte der Cobra waren vor Ort, um bei einer drohenden Explosion von Gasflaschen vorbeugend einschreiten zu können. Bürgermeister Thomas Schäfauer sagt, man sei zwar sehr gut versichert, aber für die Gemeinde sei es
5: eine Riesenkatastrophe für die Sicherheit der Bevölkerung, die ist momentan einmal in Lieserhofen weggebrochen. Es ist einfach ein Kollateralschaden, der hier passiert ist. Also momentan sind wir alle sehr unter Schockstarre, aber die Einsatzkräfte haben hervorragende Arbeit geleistet bis jetzt. Der Zusammenhalt unter den Feuerwehren riesengroß unter den Einsatzkräften. Kann ich mir nur bedanken, aber für die Gemeinde an sich eine Horrorvorstellung, was da heute passiert ist.
3: Was noch als bitteres Detail hinzukommt, am Samstag wollte die Feuerwehr beim Rüsthaus zu einem Fest einladen mit der Trachtenkapelle und der Präsentation des neuen Einsatzfahrzeuges. Jetzt aber ist das Rüsthaus einsturzgefährdet und die Ereignisse des heutigen Tages müssen erst verarbeitet werden. Ebenso ungeklärt ist noch die Brandursache, die Ermittlungen laufen.
1: Ein 18 Jahre alter Mann ist in Klagenfurt über Monate hinweg von einem jungen Pärchen erpresst und mit dem Umbringen bedroht worden. Nach einer Anzeige konnte die Polizei das Paar ausforschen, berichtet Gerhard Betscher.
6: Seit April wurde der 18-Jährige in Klagenfurt immer wieder von dem Pärchen bedroht. Angedroht wurde, ihm etwas anzutun. Drohungen gab es aber auch gegen seine Familie. Mit dieser Gewaltandrohung erpressten der 21-jährige Haupttäter und seine 20-jährige Freundin den jungen Mann. Und zwar immer und immer wieder. Damit er die Drohungen abwenden konnte, überwies er immer wieder Geld auf die Konten des Pärchens oder es kam auch zu direkten Geldübergaben im Klagenfurter Stadtgebiet. Die Erpressungen gingen monatelang, bis der 18-Jährige vor kurzem den Entschluss fasste, das Paar zur Anzeige zu bringen. Übrigens, alle drei kennen sich schon länger. Nach den ersten Vernehmungen durch die Polizei sind zwar auch noch viele Hintergründe unklar und müssen auch noch abgeklärt werden, aber die Staatsanwaltschaft Klagenfurt ordnete dennoch die Festnahme des 21-jährigen Klagenfurters an und auch die Einlieferung in die Justizanstalt. Seine 20-jährige Freundin wurde auf freiem Fuß angezeigt.
1: Zur Politik. In der heutigen Regierungssitzung wurde eine Vielfalt an Themen beschlossen, von der Regionalförderung über die Drogenprävention bis hin zur Ankündigung der bisher größten Katastrophenschutzübung des Landes. Sie soll im November stattfinden, wo wird noch nicht verraten. Nur so viel, Übungsannahme ist ein schweres Erdbeben. Martina Steiner berichtet.
7: Die Vorbereitungen laufen seit einem Jahr. Am 13. November wird es dann ernst mit der größten Katastrophenschutzübung, die Kärnten je erlebt hat. 2500 Beteiligte, von den Einsatzorganisationen bis hin zu Beamten in den Bezirken und des Landes, sollen dafür sorgen, dass alles reibungslos abläuft, sagt Landeshauptmann Daniel Fellner, SPÖ.
8: Ziel der Großübung ist es, dass wir den Katastrophenschutz in Kärnten weiter stärken, dass wir zusammenwirken, dass er bei uns sehr, sehr gut funktioniert, weiter professionalisieren, dass wir alle Einsatz- und Rettungsorganisationen so realitätsnah wie möglich in dieses Übungsszenario einbinden.
7: Außerdem sollen die Alarmpläne auf den neuesten Stand der Erfordernisse gebracht werden. Die Bevölkerung muss mit Einschränkungen rechnen, etwa mit Straßensperren. Sirenenalarm in den betroffenen Regionen wird auf die Übung hinweisen. Um die Regionen im ländlichen Bereich geht es naturgemäß bei der Regionalförderung. 343 Projekte wurden im aktuellen Programm eingereicht, 200 bereits genehmigt. Insgesamt wurden 41 Millionen Euro investiert, knapp 26 kommen vom Land, sagt Landeshauptmann-Stellvertreter Martin Gruber, ÖVP. Und auf die Frage, wo liegen die meisten Bedürfnisse?
9: In den ländlichen Regionen gibt es eine ganz große Herausforderung und das nennt sich Infrastruktur, Infrastruktur, Infrastruktur. Das geht aber von der Straße im ländlichen Wegenetz, wo es um die Verbindung zwischen Ortschaften geht, bis hin auch zum Breitbandausbau.
7: Nicht verschont bleibt der ländliche Raum von der Suchtproblematik. Das zeigen die Polizeikontrollen, bei denen immer öfter Drogenlenker aus dem Verkehr gezogen werden. Problematisch seien neue Drogen mit hoher Wirksamkeit, sagt Gesundheitsreferentin Beate Brettner, SPÖ.
10: Das ist eben das Problem, dass das dann so hoch wirksam ist, dass es zu einer Überdosierung führen kann. Und deshalb haben wir auch dieses Drug-Checking eingeführt.
7: Süchtige können dabei ihre Drogen quasi vor dem Konsum testen lassen.
1: 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Finanzielle Sorgen plagen viele Kärntnerinnen und Kärntner. 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Der Maler und Bildhauer Max Gangl feiert in dieser Woche seinen 80. 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Er und seine Werke sind international bekannt. 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Zum Sport. Lange war es unklar, wie es bei der Austria Klagenfurt weitergeht. Das Team musste ja aus der zweiten Liga zwangsabsteigen in die Regionalliga. Ab der kommenden Saison möchte man eine junge Mannschaft behutsam neu aufbauen. Der Kader ist fast voll, 2 bis 3 Verstärkungen werden aber noch kommen, berichtet Markus Paulitsch.
11: Der aktuelle Kader beim SK Austria Klagenfurt ist mit 23 Spielern und 3 Torhütern bereits fast voll, aber es sollen noch Leistungsträger kommen, die die junge Mannschaft in der kommenden Saison und darüber hinaus führen sollen, so Matthias Dollinger, einer der sportlich Verantwortlichen bei den Klagenfurtern.
12: Es haben sehr, sehr viele junge Spieler einen Vertrag gekriegt. Wir bauen auf die eigene Jugend, das ist der Stamm. Die haben sich ja letztes Jahr in der zweiten Liga schon sehr viele bewährt und die sind ja geblieben und wir werden uns punktuell verstärken. Da werden die nächsten Tage Vollzugsvermeldungen geben, 2, 3 Top-Spieler, die Jungen sollen führen und dann sind wir gerüstet für die Regionalliga. Und wir möchten das schon sehr behutsam aufbauen, den jungen Spielern schon ein bisschen Zeit geben. Und wenn es der Aufstieg heuer sollte sein, nehmen wir es natürlich gerne mit. Wenn es nicht ist, ist es kein Beinbruch, aber wir möchten schon ganz vorne mitspielen.
11: In der vergangenen Woche wurde auch die Transfersperre gegen die Klagenfurter aufgehoben. Das gibt Ruhe in der weiteren Kaderplanung. Und auch mit dem Hauptsponsor TGI von Helmut Kaltenegger geht man gemeinsam in die Zukunft.
12: Der Helmut Kaltenegger bleibt mit der TGI unser Hauptsponsor. Wir haben letzte Woche den Vertrag wieder um ein Jahr verlängert. Sind natürlich sehr glücklich. Er hat uns ja in der Vergangenheit sehr geholfen und wir haben jetzt einen richtig tollen Partner wieder für die Regionalliga und mit ihm ist natürlich vieles leichter.
11: Antreten werden die Klagenfurter in der neu geschaffenen Regionalliga Süd mit Teams aus Kärnten und der Steiermark. Die Liga wird ab Herbst 26 mit zwei parallelen Gruppen zu 8 Teams pro Landesverband gespielt. Nach Hin- und Rückrunde spielen die Top 4 jeder Gruppe im Aufstiegsplayoff um den Meistertitel.
1: Und nun zum Wetter. Ab dem frühen Nachmittag entstehen im Westen und Norden Schauer und Gewitter, die in weiterer Folge auch Unterkärnten erreichen. Dabei kann es stellenweise zu Sturmböen, intensiven Regengüssen und kleinerem Hagel kommen. Nach den Gewittern lockert es auf, es bleibt aber auch am Abend noch wechselhaft. Höchstwerte 27 bis 32 Grad. Morgen Mittwoch machen Nebelfelder in den Tälern bald der Sonne Platz. Über den Bergen entstehen tagsüber aber Quellwolken. Ab Mittag nimmt die Gewittergefahr in den Nockbergen und Gurktaler Alpen zu. Am Nachmittag ist westlich von Villach verbreitet mit Gewittern zu rechnen. Am frühen Abend ziehen auch in Unterkärnten Schauer und Gewitter durch. In der Früh hat es um 16 Grad, Höchstwerte 25 bis 30 Grad. Es bleibt schwül. Zur Stunde hat es in Klagenfurt 28 Grad. Und das war das Radio Kärnten Mittagsjournal mit Barbara Liebminger. Danke für Ihr Interesse. Verbringen Sie noch einen schönen Dienstag.
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0: Egos Fußmann erzählt. Heute wird er wieder sehr persönlich, der Musiker, Produzent und Vater, berichtet von einer herausfordernden Zeit. Anfang der 2000er Jahre war das in der Familie. Studioarbeit und die Zukunft von Naked Lunch, alles ist praktisch gleichermaßen auf dem Spiel gestanden.
1: Es ist ja oft so, dass wenn Beziehungen nicht mehr funktionieren, kommt ein Kind, das war auch bei mir so, mein Sohn Felix kam 2003 zur Welt, Gott sei Dank, ein super Kind, ich könnte ihn mir nicht besser wünschen. Trotzdem war alles rundum in dieser Zeit, so Anfang der 2000er, sehr, sehr schwierig. Die Kaserne, wo ich mein erstes Studio gebaut gehabt habe, war mittlerweile abgerissen. Ich stand also ohne ein Studio da. Ich habe dann aber Gott sei Dank relativ bald einen Kellerraum in der Dr. Franz-Baller-Gasse, da beim Krankenhaus in Klagenfurt, gefunden. Und ich habe in dieser Zeit dann angefangen, viele Bands zu produzieren, auch weil ich musste, weil ich halt das Geld gebraucht habe und weil ich sonst nichts anderes kennen habe. Und Naked Lunch stand ja im Prinzip still. Wir haben damals zwar die Platten Songs for the Exhausted fertig gehabt und wir haben gewusst, das ist ein super Album geworden, aber es wollte irgendwie niemand rausbringen. Wir hatten einfach schon zu viel verbrannte Erde hinterlassen. Es war natürlich irrsinnig schwierig, das alles unter den Hut zu kriegen. Familie, eine Band, die keiner wollte, ein fertiges Album. Pipapo, irgendwann hat sich jemand erbarmt, nämlich der Patrick Wagner, der war damals E&A bei der deutschen Firma Motor, lustigerweise schon wieder ein Universal Music Ableger, eigentlich ein No-Go, eine Band, die schon einmal auf Universal gefloppt ist, kann man eigentlich nicht sein, aber Patrick Wagner, Props an dich, er war verrückt genug, das zu machen, und siehe da, Songs for the Exhausted war ein totaler großer Erfolg dann, wir sind wieder auf Tour gefahren und ich würde jetzt an der Stelle gern die erste Single dieses Albums spielen, nämlich God.

David Zamanik hat uns gestern erst von den ersten Schritten seines alter

0: jetzt geht die Mittagszeit an diesem Dienstag zu Ende, aber unser Programm, das stellt Ihnen jetzt gleich 1000 Fragen. Aus dem Mund von Joe Kohlhofer klingen Sie besonders charmant und wir hören uns dann wieder in Radio Kärnten am Nachmittag.
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2: Am Mikrofon Paul Kacker. In der EU leben immer weniger Menschen. Im Bevölkerungsbericht der EU-Kommission heißt es, Europas Bevölkerung schrumpfe und werde immer älter. Das sei eine Herausforderung für Arbeitsmarkt und Pflege. Aus Brüssel, Tim Kupal.
3: Die Europäische Union verändert sich zu einer Gesellschaft der Langlebigkeit. Kinder, die jetzt in der EU geboren werden, erreichen im Schnitt ein Alter von über 80 Jahren. EU-Kommissarin Dubravka Šuica.
4: 80 years of age on average.
3: Zugleich sinken die Geburtenraten in allen Ländern der Europäischen Union.
4: Births are falling across the Union.
3: Die Bevölkerung in der EU wird daher von 450 Millionen heute bis zum Jahr 2100 unter die 400-Millionen-Grenze sinken. 2050 wird der Anteil der über 65-Jährigen bereits ein Drittel der EU-Gesamtbevölkerung ausmachen. Das wiederum führt laut dem Demografiebericht der EU-Kommission zu einem steigenden Bedarf an Gesundheitsversorgung und Langzeitpflege. Der Anteil der EU-Bevölkerung im arbeitsfähigen Alter fällt zugleich bereits jetzt jedes Jahr um mehr als 1 Million.
2: Der Europäische Gerichtshof verbietet die automatische Veröffentlichung des Namens gedopter Sportler in Österreich. Die Richter in Luxemburg fordern, es müsse einzeln geprüft werden, ob es ein berechtigtes Interesse gibt, die Daten des Dopingsünders öffentlich zu machen. In Österreich sieht das Gesetz bisher vor, dass die Dopingagentur Namen gesperrter Sportler automatisch veröffentlicht, ebenso wie lange sie gesperrt werden und warum. Wer sich bei der Digitalisierung nicht gut auskennt, soll sich Hilfe bei einer Online-Plattform holen können. Die Regierung hat mit 30 Unternehmen eine sogenannte digitale Kompetenzoffensive gestartet. Auf einer Online-Plattform werden kostenlose Weiterbildungsangebote gebündelt, durch die man zum Beispiel lernen kann, wie KI funktioniert, was ein Chatbot macht oder wie man sein System sichert. In Oberösterreich ist ein Fall von Vergewaltigung mit Todesfolge bekannt geworden. Ende Juni soll in Mechtrenk ein 50-Jähriger seine 40-jährige Frau sexuell missbraucht und sie dann so schwer verletzt haben, dass sie gestorben ist. Aus Oberösterreich, Sophie Peraus.
5: Ende Juni ist die 40-Jährige mit stark blutenden Verletzungen im Genital- und Bauchbereich in ihrem Wohnhaus in Machtrenk gefunden worden. Die Rettung hat vor Ort nur noch den Tod der Frau feststellen können. Weil die Frau dermaßen schwer verletzt worden ist, hat die Staatsanwaltschaft eine Obduktion angeordnet. Der Ehemann der Frau ist festgenommen worden. Er soll sie sexuell misshandelt und die schweren Verletzungen verursacht haben. Aktuell befindet er sich in Untersuchungshaft. Bei einer Befragung hat er sexuelle Handlungen zugegeben und von einem Unfall gesprochen. Der 50-Jährige ist laut Staatsanwaltschaft unbescholten. Wenn der Mann vor Gericht verurteilt wird, drohen ihm 10 bis 20 Jahre oder lebenslange Haft.
2: Das waren die Nachrichten mit Paul Kacker.
6: Kommen damit zum Wetter für Kärnten. Von den Tauern bis zu den Gurktaler Alpen, da gehen bereits Schauer und auch einige Gewitter nieder, die sich in den nächsten 2 bis 3 Stunden auch auf viele Landesteile ausbreiten werden. Stellenweise werden diese auch sehr heftig ausfallen. Die Temperaturen, die liegen im Moment zwischen 20 Grad in Malnitz und 31 bei Ihnen in Dellach im Drautal. Morgen am Mittwoch, da scheint nach etwas Frühnebel über den größeren Tälern dann länger die Sonne. Ab Mittag nimmt die Gewittergefahr im Norden dann zu. Am Nachmittag ist westlich von Villach verbreitet mit Gewittern zu rechnen, die nach und nach auch Unterkärnten erreichen können. Frühtemperaturen morgen um die 16, die Höchstwerte bei 26 bis 30, in 2000 Meter Höhe um die 16 Grad. 4 Minuten nach 1, Sie sind sicher unterwegs mit Radio Kärnten und da kommen Sie störungsfrei voran. Wo auch immer Sie unterwegs sind, schön, dass wir Sie begleiten dürfen. Eine gute und sichere Fahrt.
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6: Ich freue mich auf eine spannende Stunde gemeinsam mit Ihnen. Ich drücke Ihnen jetzt schon mal ganz fest die Daumen. Schöne Fragen haben wir für Sie vorbereitet. Sie haben hoffentlich die richtigen Antworten. Grüß Gott.

0: In Radio Kärnten Evergreen von Faith Hill, This Kiss, an diesem Dienstagnachmittag, der 14. Juli, das heißt 17 Tage noch. Dann haben wir den 31. Juli, da steigt bei uns das große Monatsfinale und da geht es dann um diesen Preis.
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0: Blick auf unsere Liste. Florian Rappertz aus Griffen und Yvonne Rauter aus Moosburg sind die Führenden bis jetzt an diesem 14. Juli mit 8 Zählern. Dahinter mit 4 Punkten Daniela Ogris aus Klagenfurt, dann aus Dübriach Peter Mahorka und Lukas Pfaffenberger aus Weideck. 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Daumen sind gedrückt, in Kürze geht's dann los. Runde 1 gleich mit Ihnen am Telefon 0463 511 00 und die 5.

0: 10 Minuten nach 1 am Dienstag. Frage an die Regie. Jemand bei uns am Telefon?
1: Leider nein.
0: Vielleicht ist unsere Telefonleitung, unser Telefonsystem defekt. Probieren Sie es aus und schauen Sie mal, ob unser Telefonsystem funktioniert an diesem Dienstag und spielen Sie mit bei den 1000 Fragen. 0463 511 00 und die 5. Falls Sie sich im Ausland befinden sollten, vielleicht machen Sie gerade irgendwo Urlaub da am Meer, dann bitte plus 43 463 511 00 und die 5. Urlaub auf der Autobahn, so heißt der neue Song von Rian, jetzt hier in Radio Kärnten.

0: So, Test, Test. Funktioniert unser Telefonsystem? Michaela Däuber aus Graz müsste dran sein, oder? Grüß Gott.
1: Ja, grüß Gott, hallo.
0: Ja, Telefonleitung funktioniert. Das System hat doch nicht aufgegeben.
1: Super.
0: Sind Sie gerade in Kärnten unterwegs, Frau Däuber?
1: Genau so ist es.
0: Wo denn, wenn ich fragen darf?
1: In Klagenfurt.
0: In Klagenfurt. Was machen Sie in Klagenfurt?
1: Ich habe gerade beim Interspar für meinen Mann für seine Geburtstagsfeier am Wochenende Alkohol eingekauft.
0: Und dafür sind Sie extra aus Graz angereist? Nein, wird es einen anderen Grund geben?
1: Nein,
0: denke mal.
1: Wir wohnen schon ja halb in Kärnten, kann man sagen. Das also wir bauen gerade um.
0: Okay.
1: Wir sind sehr viel in Kärnten, ja.
0: Wo baut es denn gerade um?
1: In Suetschach.
0: Aha, wie seid ihr da hingekommen? Ist der Gatte aus Suetschach aus dem Rosenthal?
1: Ja, genau,
0: oder?
1: Okay. Genau so ist das, ja.
0: Und Sie als Steirerin haben gesagt, ja, Kärnten wird mir gefallen, jetzt zieh einer.
1: Genau.
0: Super, das freut uns.
1: Kärnten mag ich wirklich irrsinnig gern, das Bundesland, und das hat sie jetzt, ja, haben wir gesagt, dann ziehen wir nach Kärnten, machen wir so.
0: Ja, und Sie sind mit dem Auto unterwegs, oder?
1: Genau.
0: Das heißt, jetzt werden Sie dann bald umsteigen auf die Choralmbahn.
1: Ja, vielleicht, aber wir werden dann eigentlich sowieso mehr in Kärnten sein. Also mein Mann ist eh schon begeisterter Choralmbahnfahrer, weil er eh schon in Kärnten arbeitet und wir nur in Graz wohnen. Und er sagt, das ist richtig klasse, aber ja, wenn wir dann sowieso in Kärnten wohnen, ja, vielleicht.
0: Vielleicht hin und wieder gar, dass man rausfährt. Ansonsten genießt man unser schönes Bundesland, haben wir doch einiges zu bieten.
1: Ja, genau so ist es.
0: Perfekt. Ja, dann alles Gute für den Umbau.
1: Dankeschön.
0: Muss jetzt fertig? Wie lange dauert es noch?
1: Ein Jahr.
0: Also das nächste Jahr im Juli zieht es dann einer.
1: Ja, so ist der Plan, genau.
0: So ist der Plan, ja. Alles Gute, toi, toi, toi.
1: Danke vielmals.
0: Und alles Gute jetzt auch für Runde 1 hier bei den 1000 Fragen und für die erste Frage.
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0: Herr Johannes aus Himmelberg hat uns die geschickt und er möchte von Ihnen wissen, wie hieß die Mondlandekapsel der Apollo 11 Mission? Das kann man wissen. Die Mondlandekapsel der Apollo 11 Mission.
1: Igel.
0: Ja. Ich wollte gerade noch einen Tipp dazu geben. Ich wollte sagen, der ... has landed. Hat man damals gehört, aber gar nicht mehr gebraucht. Frage Nummer 2 schaffen Sie auch mit links. Das ist eine Frage mit 3 Antwortmöglichkeiten. Okay. 1949, da wurde in Feldkirchen eine Schlosserei gegründet. Wie heißt der Betrieb, der heute zu den leistungsfähigsten Stahlbauunternehmen in Europa zählt? Ist es Haslinger Stahlbau? Egger
1: ja,
0: Ingenieur. Jetzt würde ich anderen gar nicht mehr vorlesen müssen, gell? Wobei die letzte Antwort. Wobei die letzte Antwort sehr kreativ, kann man sagen, Schlosserei Puff. Steht bei mir am Zettel. Aber natürlich Haslinger Stahlbau. So. Frage Nummer 3. Schauen wir mal. Panama liegt in Mittelamerika. Im Westen grenzt es an Costa Rica und im Osten. Was haben wir da im Osten?
1: Osten.
0: Hm, im Westen Costa Rica.
1: Kolumbien!
0: Ja!
1: Müsste sein, ja?
0: Ja, absolut richtig. Dann würde ich sagen, machen wir jetzt genauso weiter, oder?
1: Schauen wir mal.
0: Da kommt wieder etwas Schönes auf Sie zu.
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0: Als zukünftige Kärntnerin hoffe ich, dass Sie das wissen. Und zwar Herr Helmut aus Sittersdorf hat uns diese Frage geschickt. Ja, es ist nicht so schwer. Kärnten ist in wie vielen Gemeinden gegliedert? In wie viele Gemeinden ist Kärnten gegliedert? Hört man bei uns auch immer da vor dem Journal um 12.30 Uhr. Hm, schnell!
1: Gemeinden.
3: 132.
0: Das war genau nach der Zeit. Und was haben Sie gesagt?
1: 132.
0: Die Antwort wäre richtig gewesen, aber wenn ich Richtung Jury blicke, die Jury zeigt, das war nach der Zeit. Ganz knapp nach der Zeit. Ganz, ganz knapp. Aber ja, Frau Däuber, wir sind zufrieden. Ich notiere 3 Punkte. Das war nicht schlecht.
1: Ja. Freut mich.
0: In diesem Sinne noch einen schönen Nachmittag und alles Gute für den Umbau und dann, ja, möge dieses Jahr schnell vergehen und ihr zieht es dann einer. Schön.
1: Ja, wir freuen uns. Ja, super. Dankeschön. Danke.
0: Alles Gute. Baba.
1: Baba.
0: Wenn Sie auch mitspielen möchten, dann machen Sie es. Rufen Sie an 0463 511 00 und die 5.

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1: Und heute bitte vielleicht Ihr großer Tag. Rufen Sie an und spielen Sie mit bei den 1000 Fragen an diesem Dienstag. 0463 511 00 und die 5.

0: Wir sind auch süchtig nach Antworten. Manuela Kaltschmidt in St. Margareten im Lavantal zu Hause hat hoffentlich viele richtige Antworten. Einen schönen Nachmittag. Schauen wir mal. Der Loch aber wird am Anfang.
1: Ich hoffe stark, dass es gelingt. Hoffentlich bleibt mir die Stimme bis dorthin erhalten.
0: Aber weh.
1: Ein bisschen verkühlt, aber das passt schon.
0: Ein bisschen verkühlt? Ja. Man ist irgendwo unterwegs oder irgendwo nicht zugelegt in der Nacht.
1: Das fängt mein Mann, nicht mich.
0: Wenn wir den Gatten befragen. Vielleicht ruft er noch am Land in dieser Stunde, dann telefonieren wir mit ihm.
1: Ich werde ihn bitten.
0: Sie haben schon mal mitgespielt bei den 1000 Fragen?
1: Das war schon einmal lang her, ja.
0: Mhm. Was ist dann passiert? Was war dann dazwischen?
1: Dazwischen war Schule. Ich bin im Unterricht Religionslehrerin in St. Marien im Lavantal für meinen Schülern.
0: Okay.
1: Und das war so herausfordernd heuer, damit, ja, so wie man denkt, muss ich ein bisschen sparen mit Anrufen. Jetzt.
0: So herausfordernd? Waren die Schüler so schlimm, oder?
1: Na, die sind ja nicht schlimm. Kinder sind ja grundsätzlich überhaupt nicht schlimm. Bei den Kindern ist ja nur, dass sie sich, dass sie auch wollen, weiterbringen oder sich selbst irgendwie verwirklichen oder ihre Fragen stellen. Und wir müssen halt antworten dementsprechend. Und das ist die Aufgabe von uns Lehrern, dass wir das eigentlich relativ gut hoffentlich hinkriegen.
0: Vor allem Hut ab vor den vielen Lehrerinnen und Lehrern im Land, weil ihr müsst ihr doch einiges abfedern, gell?
1: Ja, das stimmt. Die Erziehung wird schon zum Teil eben in die Schule hinein gelebt und aber wir geben unser Bestes und ich denke, unsere Schüler sind recht zufrieden. Wir haben deswegen auch immer so einen großen Zulauf, muss man auch sagen, ja.
0: Danke auf jeden Fall jetzt stellvertretend im Namen aller Eltern für euren Einsatz und wir wünschen euch allen auf jeden Fall jetzt auch schöne Sommerferien.
1: Und das
0: schöne
1: ist
0: Auszeit.
1: Wieder. Dankeschön. Ja. Danke, sehr lieb.
0: Und jetzt auch alles Gute für die erste Frage. Leider nicht aus der Religion, muss ich sagen. Religion hätte jetzt gar nicht da. Aber das werden Sie wissen, Frau Kaltschmidt. Ich glaube, das werden Sie wissen. Vielleicht nicht allzu kompliziert denken, aber diesen Begriff kennt man.
1: Ja.
0: Mit welchem englischen Begriff bezeichnet man das vorzeitige Verraten von Handlungssträngen oder dem Ende bei Serien, Filmen oder auch Büchern? Da sagt man immer, Do it. Ja, wenn man etwas verratet, wenn man sagt, so und so geht der Film aus oder die Serie, dann sagt man, tu nicht, weil ich hab's noch nie gesehen, tu nicht
1: spoilern.
0: Jo!
1: Die Schüler sagen immer, Frau Kaltschmidt, nicht spoilern.
0: Genau. Siehst, Punkt Nummer 1 ist schon da. So machen wir jetzt weiter,
1: danke.
0: Oder?
1: Ja, das schon mal. Danke für die Hilfe.
0: Gerne.
1: Komplett aus der Leitung, aber wunderbar.
0: Ja. Das
1: ist. Sieht man, wofür. Sehen Sie, die Schüler, die bringen uns eine Menge bei, sage ich Ihnen.
0: Ja, merkt man da wirklich, merke ich da jetzt gerade bei uns bei den 1000 Fragen. Ja?
1: Danke.
0: Frage Nummer 2. Aus welcher Wagner-Oper stammt der zum geflügelten Wort gewordene Satz, nie sollst du mich befragen? Aus welcher Wagner-Oper? Kennt man vom Namen her? Ich habe die Oper nicht gesehen, aber den Namen kennt man.
1: Die Mama sagt, das ist Parzival.
0: Die Mama vorher schon gesagt, Lohengrin hätten wir da gerne gehört.
1: Lohengrin, ja genau.
0: Ja, die Mama im Hintergrund, ja genau. Na schau.
1: Jetzt.
0: Sonst immer auf die Mama hören, aber in dem Fall, ja.
1: War das? Nicht so fein. Na, passt schon.
0: Punkt gemacht.
1: Ich werde trotzdem nicht böse auf die Mama sein.
0: Na, bitte nicht. Na. Ich würde sagen, ihr habt ja noch ein bisschen Ferien. In 14 Tagen hören wir uns einfach wieder bei den 1000 Fragen.
1: Ja, danke schön. Ja? Freue ich mich noch einmal.
0: Ich freue mich auch. Alles Gute.
1: Danke.
0: Baba, wiederhören. Ternitz, die nächste Station, Elfriede Pascha. Einen schönen Nachmittag.
2: Hallo, Joe.
0: Ternitz ist ja bekannt bei uns bei den 1000 Fragen, muss ich sagen, gell?
2: Ja, sehr. Gell?
0: In Niederösterreich und ich glaube, der Gatte ist es, oder?
2: Ja, genau. Wir waren erst vor kurzem bei euch.
0: Ja, wann wart ihr noch bei uns?
2: Am 30. Juni. Am 30. Juni.
0: Dann schauen wir, dass es wieder Richtung Finale geht, oder, Frau Pascha?
2: Na, das wäre ja toll.
0: Schauen wir mal. Frage Nummer 1 für Sie. Ui. Wie bezeichnet man eine Art Surfboard, welches durch Tragflächen das Board und den Fahrer stets über der Wasseroberfläche hält? Ich formuliere das nochmal. Wie bezeichnet man eine Art Surfboard, welches durch Tragflächen das Board und den Fahrer stets über der Wasseroberfläche hält? Das ist sehr modern, das kann man mittlerweile auch am Wörthersee machen. Ich weiß gar nicht, wie es bei euch in Niederösterreich ist, aber wird es wahrscheinlich auch geben.
2: Coilboard?
0: Ui, Foilboard hätte man da gerne gehört.
2: Foil.
0: Ja. Hätte jetzt nicht einmal irgendwie helfen können.
2: Mein lieber Gatte hat das so ausgesprochen. Ich habe es falsch verstanden.
0: Alles klar. Komm, passieren. Wir hören uns einfach in 14 Tagen wieder, Frau Pascha.
2: Natürlich. Dann rufen wir heute an, damit es sich im Juli nochmal ausgeht.
0: Eben, genau so ist es. Dann hören wir uns
2: bis zum nächsten Mal.
0: Ja, genau. Baba.
2: Danke, Baba.
0: Wiederhören.

0: Johnny Nash und Steer It Up an diesem Dienstagnachmittag, der 14. Juli, 13.30 Uhr, halb zwei. Im Studio ist Barbara Lieminger.
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2: In der Gemeinde Seeboden am Milstädter See ist heute Vormittag das Rüsthaus der Freiwilligen Feuerwehr Lieserhofen niedergebrannt. Zwei Feuerwehrfahrzeuge wurden komplett zerstört. Im Löscheinsatz befanden sich 10 Feuerwehren. Die Brandursache ist noch unklar. Offiziell eingesetzt worden ist nun der Untersuchungsausschuss zum Verkauf von Kärntner Landesvermögen, den die Freiheitlichen im Landtag beantragt haben. Untersucht werden soll die Rolle des Landes beim Verkauf des Landesjugendheimes Görtschach und des Feriendorfes Ossiacher See. Nun müssen die anderen Parteien ihre Mitglieder für den U-Ausschuss nominieren. Zuvor hatte der Verfassungsdienst die FPÖ aufgefordert, den Untersuchungsgegenstand zu konkretisieren. Der Flughafen Klagenfurt ist anders als ursprünglich geplant kein Untersuchungsgegenstand mehr. Die Westbahn des Investors Hans-Peter Haselsteiner könnte noch ab dem kommenden Fahrplanwechsel weiter nach Kärnten und bis nach Lienz in Osttirol vorstoßen. Das zeigen entsprechende Anmeldungen bei der Behörde Schienenkontroll. Seit heurigen März fährt die Westbahn bereits bis zum südösterreichischen Bahnknoten Villach. Und nun zum Wetter und Joe.
0: Von Norden her breiten sich jetzt dann rascher teilweise kräftige Schauer und Gewitter aus. Nach den Gewittern lockert es dann aber schon wieder auf. Am Abend, da sind allerdings dann auch wieder weitere Schauer zu erwarten. Also so richtig trocken wird es heute anscheinend nicht. Morgen am Mittwoch, da ist der Wetterablauf dann ganz ähnlich, kann man sagen. Länger sonnig ist und wird es da in Unterkärnten. Am Nachmittag beginnend im Westen und im Norden wird es dann wieder gewittrig. Und die Höchstwerte morgen auch schwül bei bis zu 30 Grad. 2 Minuten nach halb zwei, Sie sind sicher unterwegs mit Radio Kärnten, A10 Tauernautobahn in Richtung Salzburg. Im Katschbergtunnel hat ein Fahrzeug eine Panne, der Streckendienst ist bereits am Weg dorthin. Die Dauer am besten abwarten, das wäre unser Tipp. Sonst nichts los, gute und sichere Fahrt.
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0: das hat schon so einiges gegangen bei den 1000 Fragen an diesem Dienstag. Michaela Däuber aus Graz, die Führende mit 3 Punkten.
1: 2 Eintrittskarten für das Theaterstück Der Tag, an dem der Papst gekidnappt wurde, zur Verfügung gestellt von den Sommerspielen Eberndorf anlässlich des 50-Jahr-Jubiläums.
0: Das wäre unser heutiger Tagespreis. Also wenn Sie 4 Punkte machen, dann können Sie schon ja den Anzug herausholen oder vielleicht eine fesche Bluse oder ein sommerliches Kleid und dann können Sie das erleben. Das wäre der Monatspreis.
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0: 4 Punkte oder mehr brauchen Sie, um einzuziehen sozusagen in das große Monatsfinale Ende Juli. Was Sie jetzt brauchen, unsere Telefonnummer 0463 511 00 und die 5. Rufen Sie an, spielen Sie mit bei den 1000 Fragen an diesem Dienstag. Marie Jost, jetzt am Telefon, die haben jetzt gewechselt da draußen. Zack, zack, die haben da gezaubert. Marie, jetzt für Sie am Telefon, also gerne anrufen und mitspielen. 0463 511 00 und die 5.
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ganz klar, Belinda Carlisle an diesem Dienstag in den 1000 Fragen, diesem 14. Juli 2026. Hilft nichts. Deshalb habe ich für Sie jetzt da eine schöne Frage mit drei Antwortmöglichkeiten herausgesucht. Vielleicht ist das für Sie so ein kleiner Anreiz, um jetzt mitzuspielen bei den 1000 Fragen an diesem Dienstag. 0463 511 00 und die 5. Wie gesagt, da kommt jetzt eine Frage mit drei Antwortmöglichkeiten und ich würde Antwort 2 nehmen. Davor die Telefonnummer 0463 511 00 und die 5.

0: Erfolgs- und Rock'n'Roller Andreas Gabalier, verdammt lang her. Diesen Dienstag, 13 Minuten noch bis 2. Wolfsberg, da sind wir jetzt unterwegs im Laufental. Maria Elisabeth Kuck, einen schönen Nachmittag, grüß Gott.
1: Schönen Nachmittag, grüß Gott.
0: Wie geht's, wie steht's?
1: Danke, es geht und steht.
0: Es geht und steht. Wie ist das Wetter bei euch in Wolfsberg? Regnet es schon? Nein.
1: Ich bin unterwegs nach Deutschlandsberg, fahre über die Weinebene, bin jetzt stehen geblieben.
0: Ja.
1: Aber es tröpfelt schon.
0: Tröpfelt schon, gell? Ja, die Landwirte brauchen ja den Regen ganz dringend, wobei da müsste es jetzt einige Tage regnen, also ein bisschen Regen ist zu wenig.
1: Ja. Genau.
0: Und man sieht das ja, die Wiesen, die sind ja schon ganz trocken, gell?
1: Ja, ist alles trocken,
0: sieht man, wenn man so links und rechts ein bisschen genauer hinschaut, jo. Schauen wir, das Wetter können wir nicht beeinflussen, gell?
1: Ja. Genau.
0: Die Fragen leider auch nicht.
1: Auch nicht. Aber wobei, wenn wir jetzt gerade haben, drei Antwortmöglichkeiten, habe ich mir gedacht, naja, während der Fahrt jetzt rufe ich an.
0: Also gedacht, jetzt ist die große Chance da, der große Moment, ja. Genau, jetzt rufe ich an. Rufen Sie heute zum ersten Mal an oder haben Sie schon mal mitgespielt, Frau Skuck?
1: Ich habe einmal mitgespielt, aber das ist jetzt mindestens, ich nehme an 20 Jahre her oder so.
0: Bitte 20 so Jahre?
1: Der Willi Haslitzer hat mir eine Frage gestellt.
0: Und dann haben sie nie wieder angerufen?
1: Nein.
0: Warum? War die so gemein, diese Frage? Ein Trauma?
1: Nein, gemein war sie wahrscheinlich nicht, aber es ist in irgendein Instrument gegangen, also ganz unbekannt, das kann ich mich noch erinnern. Na, aber jetzt habe ich mir gedacht, okay, jetzt habe ich Zeit.
0: Ja. Ruf sie an. Schön. Liebe Grüße an den Willi Haslitzer an dieser Stelle.
1: Ja, genau.
0: Da wird sie vielleicht jetzt im Radio hören und wird sich vielleicht noch erinnern können vor 20 Jahren, wo ihr gespielt habt miteinander hier bei den 1000 Fragen.
1: Ja, könnte sein, ja.
0: Wir beenden jetzt dieses Trauma sozusagen und holen uns den ersten Punkt. Es gibt eine Frage mit drei Antwortmöglichkeiten. Ich würde einfach die zweite Antwort nehmen. Nur so ein Tipp von mir. Mhm. Welcher Zweig der Fachhochschule Kärnten ist in Feldkirchen am Hauptplatz angesiedelt? Architektur, Gesundheit und Soziales oder Public Management?
1: Dann nehme ich Gesundheit und Soziales.
0: Frau Skuck, was ist das jetzt für ein Gefühl?
1: Ja, ein tolles Gefühl.
0: Der erste Punkt ist da. 20 Jahre später ist der erste Punkt auf der Welt. Das passt,
1: ja,
0: oder?
1: Genau
0: so machen wir jetzt weiter, hätte ich gesagt. Ja?
1: Naja, schauen wir mal.
0: Klappe die zweite für Melissa Naschenweng. Aktuell, da steht sie in Kärnten und in Osttirol. Naja, warten Sie noch auf die Frage. Aktuell, da steht sie in Kärnten und in Osttirol für den zweiten Teil von Herzklang vor der Kamera. Teil Nummer 1 war auch schon im ORF zu sehen. Unter welchem Namen ist die Lisachtalerin im Film zu bestaunen? Da heißt sie nicht Melissa, aber...
1: Melissa heißt sie nicht.
0: Na, sondern...
1: Lisa.
0: Bitte?
1: Lisa.
0: War noch der Tipp, Melody.
1: Na, hätte ich jetzt nicht gewusst.
0: Aber der erste Punkt ist da, dafür gibt's noch einmal. Von uns und Frau Skuck, bitte machen Sie uns einen großen Gefallen, rufen Sie nicht erst in 20 Jahren wieder an, im Jahr 2046, sondern vielleicht ein bisschen früher.
1: Ja, ich werde es versuchen.
0: Wir würden uns sehr, sehr freuen.

0: Ja, okay, werde ich machen, gell?
1: Kommen Sie gut nach Deutschlandsberg und eine gute Fahrt. Baba.
0: Ja, danke.
1: Wiederhören. Spitzwiesen, da ist Wilhelm Winzner zu Hause. Grüß Gott.
2: Grüß Gott.
1: Jetzt müssen Sie uns mal kurz helfen. Spitzwiesen, wo sind wir da circa unterwegs?
2: Das ist direkt im Gurktal.
1: Direkt im Gurktal, ja genau. Wo denn?
2: Richtung Weitensfeld.
1: Richtung Weitensfeld. Wie weit von Weitensfeld entfernt?
2: 10 Minuten.
1: 10 Minuten, passt. Sie haben auch schon mal mitgespielt bei den 1000 Fragen?
2: Ich habe schon mal mitgespielt.
1: Ja, wie viele Punkte haben Sie gemacht? 10?
2: Ja,
1: ein Punkt, dann werden wir heute 2 machen, hä?
2: Mal zwei, ja.
1: Fangen wir an. Perfekt, fangen wir an, genau. In Bayern sehr beliebt, die Prinzregententorte, die gibt es in Bayern und die ist da anscheinend sehr, sehr bekannt. Sie besteht aus mehreren Lagen dünner Biskuitböden, sehr gut, und dazwischen, da gibt es eine Creme. Wir wollen wissen, was ist denn das dazwischen für eine Creme?
2: Sahne.
1: Sahne, sagen Sie? Wir sagen Schokoladenbuttercreme. Gibt es da dazwischen. Aber ich kenne diese Prinzregenten-Torte nicht wirklich. Ja, vielleicht sind wir irgendwann in Bayern unterwegs, dann werden wir ein Stück probieren, oder? Kaffee dazu.
2: Genau.
1: Herz, was willst du mehr, hätte ich gesagt, oder?
2: Genau.
1: Passt. In diesem Sinne, liebe Grüße ins Gurktal und hoffentlich bis bald.
2: Bis bald, ja.
1: Bis bald. Wiederhören.
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0: Otto Otto 3 an diesem Dienstag. Jetzt sind Bilanz, bevor Ute Bichler da übernimmt mit Radio Kärnten am Nachmittag. 3 Punkte sind es geworden. Michaela Däuber aus Graz, wir dürfen gratulieren. Michaela Däuber holt sich damit auch den Tagespreis.
1: 2 Eintrittskarten für das Theaterstück Der Tag, an dem der Papst gekidnappt wurde, zur Verfügung gestellt von den Sommerspielen Eberndorf anlässlich des 50-Jahr-Jubiläums.
0: 17 Tage noch, dann schreiben wir den 31. Juli und da geht es dann um diesen Monatspreis.
1: 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Einlösbar in allen Mitgliedsbetrieben.
0: Da hat sich auf der Liste nichts getan. Florian Rappertz aus Griffen und Yvonne Rauter aus Moosburg sind die Führenden mit 8 Punkten. Dahinter mit 4 Zählern notiert Daniela Ogris aus Klagenfurt, Peter Mahorka aus Dübriach und aus Weideck der Lukas Pfaffenberger.
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0: Ihre nächste Chance dann morgen wieder zwischen 13 und 14 Uhr. Bleiben Sie dran, Ute Bichler übernimmt jetzt mit Radio Kärnten am Nachmittag. Schönen Dienstag.
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4: Am Mikrofon Paul Kerker. Im Prozess in St. Pölten um Anschlagspläne auf die Wiener Regenbogenparade sind die beiden angeklagten Brüder vor wenigen Minuten schuldig gesprochen worden. Das Strafausmaß ist noch nicht bekannt. Bereits vor einem Jahr ist ein 16-jähriger Mittäter rechtskräftig zu einem halben Jahr bedingter Haft verurteilt worden. Die Verurteilten sind Anhänger der Terrormiliz IS und haben 2023 einen möglichen Anschlag auf die Pride-Parade in Wien besprochen. Die Grünen fordern mehr Hitzeschutz. Sie starten eine Petition für Maßnahmen wie Klimaanlagen für Schulen, Trinkbrunnen in Städten oder den Erhalt von Freibädern in den Gemeinden. Dafür braucht es allerdings Geld vom Bund. Peter Daser berichtet.
5: Einen Hitzeschutzplan fordern die Grünen von der Bundesregierung. Der Plan soll laut Parteichefin Leonore Gewessler unter anderem eine finanzielle Förderung für Gemeinden umfassen, damit Freibäder erhalten werden können. Dazu sollen auch 1 Million Bäume bis zum Jahr 2030 in Städten und Gemeinden gepflanzt und öffentliche Gebäude gekühlt werden.
6: Wir brauchen dringend Klimaanlagen, Kühlung, Beschattung für Schulen, für Pflegeheime, für Krankenhäuser, für Kindergärten, überall dort, wo besonders verletzliche und empfindliche Menschen auch ihren Tag verbringen und die sofort Schutz brauchen.
5: Untermauern wollen die Grünen ihre Forderungen mit dem Sammeln von Unterschriften für eine Petition. Gefordert wird, dass die Regierung bis zum Herbst einen Hitzeschutzplan mit konkreten Schritten vorlegen soll.
4: Der Libanon und Israel verhandeln in Rom über einen Abzug der israelischen Truppen aus dem Südlibanon. Debattiert wird, wie das Rahmenabkommen vom 26. Juni umgesetzt werden soll. Dieses sieht vor allem vor, dass die Hisbollah-Miliz im Südlibanon entwaffnet wird und Israel seine Truppen abzieht. Rasche Fortschritte sind nicht zu erwarten. Israels Armee hält im Südlibanon einen 10 Kilometer breiten Streifen besetzt, um Angriffe der Hisbollah auf Israel zu verhindern. Das Urteil des obersten Gerichtshofs der USA zu Zöllen von Präsident Donald Trump hat weitreichende Folgen. Die US-Regierung hat bisher umgerechnet mehr als 70 Milliarden Euro an Zollgebühren an Unternehmen zurückgezahlt. Michael Fröschl berichtet.
7: Im Februar hat der US-Supreme Court Donald Trump eine empfindliche Niederlage bereitet. Der Präsident habe mit dem Großteil der von ihm verhängten Zollaufschläge seine Zuständigkeiten überschritten, urteilte das Höchstgericht. Viele US-Unternehmen beantragten daraufhin die Rückzahlung der von ihnen zu Unrecht geleisteten Zollgebühren. Nun liegt eine erste Bilanz vor. Laut Finanzministerium musste die US-Regierung heuer schon Zollgebühren in der Höhe von 81 Milliarden Dollar an Handels- und Industrieunternehmen zurückzahlen. Im gesamten Vorjahr waren es nur 5 Milliarden Dollar. Das US-Haushaltsdefizit, das im Vorjahr dank der Zolleinnahmen geschrumpft ist, wächst nun wieder.
4: Das waren die Nachrichten mit Paul Kerker.
2: Dann kommen wir zum Kärntner Wetter und da sehen wir von Osttirol her bereits in Oberkärnten kräftige Schauer und Gewitter. Rüberziehen in Virgen hat es mit dem Gewitter vor kurzem auf 14 Grad abgekühlt und jetzt kommt schon wieder die Sonne durch dort. In den nächsten 1 bis 2 Stunden nimmt die Gewittergefahr auch in Unterkärnten deutlich zu. Nach den Gewittern lockert es dann wieder auf, allerdings bleibt es noch bis zum Abend wechselhaft. Die Temperaturen 30 Grad in Ferlach und in St. André, 29 hat es in Hermagor, in St. Veit und in Feistritzer Bleiburg, 28 in Feldkirchen, 24 jetzt mit dem Schauer in Weitensfeld und 20 Grad in Malnitz. Morgen am Mittwoch scheint nach etwas Frühnebel über den größeren Tälern länger die Sonne. Ab Mittag steigt das Gewitterrisiko im Norden wieder an. Am Nachmittag ist westlich von Villach verbreitet mit Gewittern zu rechnen, die nach und nach auch Unterkärnten erreichen. In der Früh liegen die Temperaturen um 16 Grad, Tageshöchstwerte 26 bis 30, in 2000 Meter 16 Grad. Und damit der Blick auf die Kärntner Straßen, sicher unterwegs mit Radio Kärnten, eine Meldung für die A10, die Tauernautobahn Richtung Salzburg. Der Katschberg-Tunnel ist gesperrt, im Tunnel hat ein Fahrzeug eine Panne. Der Streckendienst ist schon unterwegs, die Dauer am besten auf der Autobahn abwarten. 0800 600 601, die Nummer der Radio Kärnten Verkehrsredaktion. Wir wünschen Ihnen eine gute und eine sichere Fahrt durch diesen Dienstagnachmittag.
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2: Und wir haben schöne Themen für Sie vorbereitet. Wie Hummeln zeigen, ob es Ihnen schmeckt. Außerdem beschäftigen wir uns mit dem Fersensporn an der Fußball-WM. Kommen wir an diesem Tag natürlich ganz und gar nicht vorbei. Und wir bekommen Besuch. Dietmar Katzianka stellt uns sein Buch vor, das eine Mischung aus Autobiografie und Fiktion ist und von seiner Musikkarriere erzählt. Herzlich willkommen.

0: Schönen Nachmittag mit Radio Kärnten. Fast 13 Minuten nach 2 ist es und wir freuen uns sehr, dass wir Sie durch diese Zeit begleiten dürfen. Jetzt beschäftigen wir uns mit einem Tier, das klein ist, aber unglaubliche Fähigkeiten hat. Die Rede ist von der Hummel. Das Gehirn von Hummeln, das wiegt 1 bis 2 Milligramm, aber damit bringen die zu den Bienen gehörenden Insekten allerhand zustande. Stellen Sie sich einmal vor, die verwenden ihre Werkzeuge, um an Zuckerwasser zu gelangen. Und nun hat ein Forschungsteam Folgendes beobachtet. Wenn Hummeln etwas schmeckt, dann zeigen sie das durch eine ganz bestimmte Art und Weise. Und zwar, da muss man schon ganz genau hinschauen, dass man das sieht, sie lecken sich die Lippen.
1: Wie reagieren Hummeln auf unterschiedliche Arten von Nahrung? Das ist die Frage, die sich die Neuroethologin Gwen Salvey gestellt hat. In ihrem jüngsten Experiment weist sie nach, finden Hummeln etwas wohlschmeckend, zum Beispiel Zuckerwasser, dann stecken sie ihre Glossa, also Zunge, heraus. Das wirkt fast so, als würden sie sich die Lippen lecken. Das ist natürlich ein Bild, das wir von unserer Säugetiermimik ableiten. Eine Zunge haben sie eigentlich gar nicht. Dennoch scheint es auch bei Hummeln etwas Ähnliches zu geben, denn auch im negativen Fall gilt, schmeckt ihnen etwas nicht, zum Beispiel salzige oder bittere Flüssigkeiten, dann schütteln sie den Kopf und wischen sich den Mund ab. Wohl eine Art von Missfallensreaktion, wie Gwen Salvey in einer aktuellen Studie schreibt. Die Forscherin von der Queen Mary University in London kommt zu dem Schluss, was die Hummeln hier zeigen, sei eine emotionsähnliche Verhaltensweise.
0: Haben Sie das gehört? Sie schütteln den Kopf. Robert Scheppel über etwas Unglaubliches aus der Natur, wo wir, glaube ich, noch viel zu entdecken haben.

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1: Und heute geht es um ein ganz gesundes Essen und was das mit seiner Farbe bei uns bewegen kann im Körper.
2: Tomaten schmecken nicht nur gut, sondern sind auch echte Gesundheitshelfer. Sie enthalten Lycopin, einen roten Pflanzenfarbstoff aus der Gruppe der Carotinoide mit antioxidativer Wirkung. So soll der Stoff die Gesundheit von Herz, Augen, Prostata und Haut schützen. Interessant, gekochte Tomaten liefern oft sogar besser verfügbares Lycopin als rohe. Das macht Tomatensauce oder Suppe gesundheitlich besonders spannend. Tomaten enthalten außerdem Vitamin C und Kalium und passen ideal in eine mediterrane Ernährung. Studien bringen Tomaten immer wieder mit Herzgesundheit in Verbindung. Zusammen mit etwas Olivenöl kann Lycopin besonders gut aufgenommen werden, da es fettlöslich ist. Ein Tipp: frische Kräuter wie Basilikum ergänzen den Geschmack und den gesundheitlichen Nutzen. Bleiben Sie gesund, alles Liebe, Ihre Christine Reiler.
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0: Knappe Minute noch bis 2:30 gleich bei uns die Informationen aus unserem Landesstudio.
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0: Auch morgen wieder für Sie bei uns in Radio Kärnten. Und jetzt 14 Uhr und genau 30 Minuten Barbara Liebminger mit den aktuellen Informationen.
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4: Fassungslosigkeit herrscht in Lieserbrücken, nachdem heute Vormittag das Feuerwehrrüsthaus abgebrannt ist. René Moser, Abschnittsfeuerwehrkommandant.
5: Naja, wir haben in erster Linie die umliegenden Häuser, das sind zwei Wohnhäuser, da geschützt und das ist uns ausgezeichnet gelungen. Es sind keine weiteren Objekte zu Schaden gekommen, es sind Gott sei Dank keine Personen zu Schaden gekommen und materielle Werte sind ersetzbar. Persönliche oder Personen, die zu Schaden kommen, das wäre ein größerer Verlust für uns gewesen.
4: Sagt der Abschnittsfeuerwehrkommandant René Moser. Das Land hat heute rasch ein Unterstützungspaket zugesichert. Ziel ist es, die Gemeinde Seeboden beim Wiederaufbau der zerstörten Sicherheitsinfrastruktur in Dieserhofen schnell und unbürokratisch zu unterstützen. Anlässlich der öffentlichen Debatte über ein als Kettenhemd bekannt gewordenes Schutznetz für Schafe kritisiert der WWF die fehlende Herdenschutzförderung in Kärnten. Die Landesregierung lasse die Betriebe beim Herdenschutz im Stich, meint der WWF. Kärnten sollte bewährte Maßnahmen wie Herdenschutzzäune, Behirtung und Herdenschutzhunde fördern und rasch ein verlässliches Herdenschutzprogramm auflegen. Und nun zum Wetter und Utte.
0: Genau, so machen wir das. Wir schauen, was das Kärntner Wetter mit uns vorhat. Und das ist einiges, weil es momentan kräftige Gewitter gibt. Aktuell gehen die kräftigsten zwischen dem unteren Mölltal und dem oberen Gailtal nieder. Dabei ist vor allem auch mit Sturmböen zu rechnen. In Lienz wurden vor kurzem 91 km/h gemessen, in Tellach im Trautal 73 km/h. Diese Gewitterfront wird sich in den kommenden 1 bis 2 Stunden auf viele Landesteile von Kärnten ausbreiten. Nach den Gewittern lockert es dann rasch wieder auf. Es bleibt aber auch am Abend wechselhaft. Aktuell liegen die Temperaturen, je nachdem, ob das Gewitter schon dort war, zwischen 19 Grad in Malnitz und 30 Grad in Ferlach. Und damit schauen wir auch noch auf die Kärntner Straßen. Sicher unterwegs mit Radio Kärnten, A10-Autobahn Richtung Salzburg. Der Katschberg-Tunnel ist nach wie vor gesperrt. Im Tunnel hat ein Fahrzeug eine Panne. Sie können über die B99 ausweichen. Wir wünschen eine gute und eine sichere Fahrt und eine gute Nachricht geben wir Ihnen noch mit. Von den österreichischen Bundesbahnen, die Streckenunterbrechung bei der Karawankenbahn im Raum Fack am See ist aufgehoben. Die Weichenstörung ist behoben. Gute und sichere Fahrt. Ach,

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Ringo Rico.

0: Schön, dass Sie Ihren Dienstagnachmittag mit Radio Kärnten verbringen. Wir möchten Ihnen jetzt von einem ganz besonderen Buchprojekt erzählen. Er ist Grafikdesigner, er ist Musiker und nun auch unter die Buchautoren gegangen. Die Rede ist von Dietmar Kazianka aus Finkenstein am Wackersee. Mit Schmolz, ein Austropop-Märchen, hat er jetzt seinen ersten Roman veröffentlicht und darin träumt der Held der Geschichte, der Hauptprotagonist Dietz, davon mit seiner Austropop-Coverband, ja, die träumen vom großen Durchbruch. Aber lassen wir doch den Autor Dietmar Kazianka selbst erzählen.
1: Ja, es ist immer wieder, hören Sie das, ihr seid viel zu alt, es ist tiefste 80er Jahr und den Sound will heutzutage keiner mehr hören. Das ist das, was die Band immer wieder zu hören kriegt. Und sie haben so ein Mantra, wo sie sich sagen, ja, wenn wir zurück wären in die 80er Jahre, dann darf man voll abrahmen mit den Wissen von heute und in den jungen Körpern von damals. Durch einen magischen Unfall, Zufall, passiert es dann wirklich. Und unser Hauptprotagonist, der Dietz, der landet dann im Jahr 1987 und muss dann feststellen, dass es doch nicht so leicht ist mit der erträumten Villa und dem Pool mit Bier und Bunnies halt.
0: Interessante Träume. Wann ist diese Idee auch bei dir entstanden, dieses Buch zu schreiben?
1: Das Buch habe ich angefangen vor 6 Jahren zu schreiben und immer wieder mal was dazu, wenn ich Zeit gehabt habe, neben meinem normalen Beruf. Die Idee war eigentlich schon immer da, eben weil wir immer wieder gehört haben, damals mit unserer Austropop-Coverband, dass wir zu alt sein und dass wir tiefste 80er Jahre sein. Und dann habe ich mir eigentlich gedacht, ja, warum schreibe ich nicht kein Buch darüber? Und so haben wir es dann gemacht.
0: Also so eine Mischung aus Autobiografie und Fiktion, kann man das so sagen?
1: Genau, richtige Autofiktion ist das. Und es ist ein Märchen in Wirklichkeit. Es ist unterhaltsam geschrieben in Kärntner Mundort, teilweise. Ich habe das auch mit den A-Ringer lang gemacht, für A und O. Es gibt da genug Erklärtext für all jene, die das Kärntnerische nicht so drauf haben. Wir haben aber auch Gelddollerisch und Steirisch und Wienerisch drinnen. Also ein Grillbuffet für jeden was dabei.
0: Du, wenn ich das Buch anschaue, du hast es uns ja mitgebracht, sehr flippig, sehr bunt gestaltet. Du bist ja Grafiker, du bist Designer, also das heißt, du hast bei diesem Buchprojekt wahnsinnig viel auch selber gemacht.
1: Ich habe eigentlich alles selber gemacht, bis aufs Korrekturlesen, also sogar das Satzlayout

0: geben, wenn es nicht den dazu passenden Soundtrack gibt?
1: Es ist diesmal keine Band, sondern es ist ein Projekt, ein Musikprojekt, wo mehrere verschiedene Künstler dabei mitwirken. Es gibt die erste Single, die heißt Vorbei, ist jetzt zu streamen. Gesungen hat es die Ines Grieshofer, die früher bei Opus Background-Sängerin war und ihre eigenen Musikprojekte auch hat. Und gemischt hat es der Dietz Dienhoff, der war zum Beispiel für den Sound heuer vom Eurovision Song Contest verantwortlich.
0: Wie ist es dir gegangen beim Schreiben von dem Buch? Wie ist das mit diesen großen Träumen, die man hat?
1: Das war relativ einfach zu schreiben, weil ich einfach sehr viel von mir preisgeben habe. Es sind Sachen eingebaut, die wirklich passiert sind. Und Sachen, da habe ich mir dann wieder schwerer getan, das umzusetzen an Orten, wo ich noch nie war und die aus der Fantasie entsprungen sind.
0: Wie geht's mit dem Musikprojekt weiter, das jetzt auch irgendwie so rundherum damit entstanden ist?
1: Ja, das Musikprojekt gehört natürlich voll dazu. Vorbei ist die erste Single. Ich mache jetzt weitere Lieder, ältere Lieder, die wir im neuen Gewand aufbereiten mit verschiedenen Künstlern, die wir noch suchen. Also es ist noch ein bisschen Zukunftsmusik, aber ich denke, bis Weihnachten sollte das ganze Album dann fertig werden.
0: Und auch ein lebendiges Projekt, weil du arbeitest voll, machst Musik daneben, schreibst das Buchprojekt daneben. Also das ist ja auch ein Leben mit vielen Facetten.
1: Gehört viel dazu, ja. Es ist manchmal sehr anstrengend, vor allem das Buch vermarkten. Das ist eine Sache, die ich nicht so gewohnt bin, aber trotzdem auch gern mache. Das Buch gibt es im österreichischen Handel. Die Kärntner Buchhandlungen waren sehr entgegenkommend.
0: Das Buch ist ja mehr oder weniger fast noch druckfrisch, gerade jetzt Anfang Juli herausgekommen. Wie ist es da gegangen, wie du das erste Exemplar in der Hand gehalten hast?
1: Weil ich habe gedacht, wow, das ist schwer. Es hat 384 Seiten und man hat was in der Hand.
0: Das hat man durchaus. Ich habe es jetzt auch gerade in der Hand, das Buch. Dietmar Kazianka, Schmolz, ein Austropop-Märchen. Und wir hören gleich mehr darüber, auch über das Ende des Buches unter Anführungszeichen und wie es mit diesem Musikprojekt weitergehen soll.

0: Nicht nur Vienna Calling, wie gleich jetzt beim Falco gehört, sondern auch Kärnten Calling. Und zwar mit dem Musiker, mit dem Grafikdesigner und mit dem Buchautor seit kurzem, Dietmar Katzianka aus Finkenstein am Farkasee. Ein bisschen was haben wir ja schon gehört von seinem Austropop-Märchen Schmalz. Der erste Roman, den er veröffentlicht hat und der gerade erst vor wenigen Tagen sozusagen frisch aus der Druckerpresse gekommen ist. Wenn man da hinten so ein bisschen am Cover liest, dann liest man da, ihr seid ja tiefste 80er Jahre, totale Retro. Den Sound will heutzutage niemand mehr hören. Austropop ist Geschichte und überhaupt, ihr seid ja schon alle viel zu alt. Ja, damit kämpft der Dietz und seine Bands, ja, im Buch. Das Spannende ist, Dietmar Katzianka, wie geht's denn aus, soweit wir da jetzt bei uns in Radio Kärnten ein Ende verraten dürfen?
1: Es gibt in Wirklichkeit keinen, es ist ein Cliffhanger. Also ideal für einen zweiten Teil, der vermutlich erfolgen wird. Ich werde jetzt einmal abwarten, wie erfolgreich das Buch ist, bei der Musik auch. Wir warten jetzt einmal ab, also wir, unser Projekt wartet ab, wie das ankommt. Und wenn es gut ankommt, machen wir weiter. Wenn es nicht gut ankommt, machen wir trotzdem weiter. Und das zweite Buch, also den zweiten Teil, ja, ist schon im Visier.
0: Musik ist nichts, wenn das irgendwie zu einem gehört, mit dem man aufhört, gell?
1: Nicht wirklich, nein. Das ist schon seit Kindheit an, hat mir das gefangen genommen und immer wieder versucht man es und so wie im Buch beschrieben ist es halt ein bisschen schwierig.
0: Aber es ist sicher auch spannend, weil da wahrscheinlich auch der Blick hinter die Kulissen ein bisschen drinnen ist. Etwas, das die Menschen, die dann jemanden auf der Bühne sehen oder ihm zujubeln, vielleicht gar nicht wissen oder sich gar nicht vorstellen können, wie der Weg dorthin ist oder was da oft eigentlich dahinter steckt.
1: Ja, bei uns war der Weg auf die Bühne relativ einfach. Damals mit Schrottbrett sind wir genau in einer Zeit haben wir angefangen, wo Musik, Live-Musik gesucht wurde. Also da hat es diese ganzen Honky-Tonk-Geschichten gegeben in Villach und da rundum. Und wir haben eigentlich nicht großartig viel gemacht, damit wir weiterkommen. Nur waren wir halt eine Coverband und mit unseren selber gestrickten eigenen Lieder war es nicht so einfach.
0: Wie ist es mit Schmalz?
1: Ich hoffe, leichter. Vor allem das Arrangieren ist leichter, weil wir benutzen KI als Arrangieren. Es ist aber alles live eingespielt, programmiert und gesungen mit wirklich menschlichen Wesen. Aber die KI ist wirklich also in dem Fall ein Gamechanger, weil die Lieder kommen genauso aus, wie man sie eigentlich im Kopf hat.
0: Wenn du dir jetzt mit Schmalz in ein musikalisches Zeitalter beamen könntest, welches wäre das?
1: 1987 natürlich.
0: Warum genau 87?
1: Weil ich damals 18 Jahre alt war und das so die Anfangszeit war von meiner Musikbegeisterungskarriere.
0: Und das Ende ist wie beim Buch noch offen?
1: Genau, das Ende ist noch offen, ich bin ja noch jung.
0: Aber das erste Lied ist schon da und das möchten wir, wenn man über Musik kann man ja nicht nur reden, das muss man ja dann auch hören. Das möchten wir Ihnen natürlich zum Teil nicht vorenthalten. Es geht ganz sanft und langsam los und dann wird es ganz schön wild. Aber genießen Sie es, Schmalz Rock unplugged mit vorbei.

0: Schmalz war das mit Kärntnerisch Unplugged bei uns in Radio Kärnten. Und in Kürze kommen dann auch schon die Nachrichten aus aller Welt. Schön, dass Sie Ihren Nachmittag gemeinsam mit uns verbringen. In der nächsten Stunde, da beschäftigen wir uns dann übrigens auch mit dem Thema Fersensporen und ja, unsere Füße, die uns tagtäglich durchs Leben tragen, was wir denen manchmal zumuten und was wir ihnen vor allem auch Gutes tun können in diesen Zeiten, damit sie uns eben noch lange gut nicht nur zur Seite stehen, sondern mit ihnen dürfen wir fest im Leben stehen.
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2: Am Mikrofon Paul Kracker. Im Prozess in St. Pölten um Anschlagspläne auf die Wiener Regenbogenparade sind die beiden angeklagten Brüder schuldig gesprochen worden. Barbara Ganzfuß aus unserer Chronik-Redaktion. Beide haben bedingte Haftstrafen erhalten.
3: Und zwar zu 6 Monaten und 1 Jahr bedingter Haft. Die Schuldsprüche sind noch nicht rechtskräftig. In der Urteilsbegründung hat der Richter heute betont, es gebe keinen Nachweis, dass die beiden Brüder etwas mit den Anschlagsplänen zu tun hatten. Die Staatsanwaltschaft hat dem 20- und dem 23-Jährigen die Mitgliedschaft in einer terroristischen Vereinigung und einer kriminellen Organisation vorgeworfen. Sie sollen in einer islamistischen Telegram-Gruppe Anschlagspläne erörtert haben. Die Verhandlung hat heute unter Ausschluss der Öffentlichkeit stattgefunden.
2: Die Westbahn könnte weiter ausgebaut werden. Sie hat bei der Behörde Schienencontrol angemeldet, nach Kärnten und bis nach Lienz in Osttirol zu fahren, ebenso Richtung Osten nach Budapest. Eine solche Anmeldung sagt allerdings nicht, dass die Westbahn tatsächlich erweitert wird. Seit vorigen März fährt die Westbahn bis zum Bahnknoten Villach. Die Messerattacke eines 16-Jährigen an einem Gymnasium in Bayern könnte terroristisch motiviert gewesen sein. Die Generalstaatsanwaltschaft München spricht von Hinweisen auf ein Terrormotiv. Einzelheiten werden nicht mitgeteilt. Der ehemalige Schüler des Gymnasiums in Schongau in Oberbayern hat vor einer Woche 2 13-jährige Mädchen durch Messerstiche in den Oberkörper schwer verletzt. 2 Monate nach der Attacke eines entlaufenen Tigers in Sachsen ist der Pfleger gestorben. Wie heute bekannt wird, ist er am Freitag seiner Verletzungen erlegen. Mitte Mai war ein männlicher Tiger aus einem privaten Gehege nahe Leipzig entkommen. Der Tiger attackierte den 72-jährigen Pfleger. Kurz darauf wurde der Tiger vom Polizisten erschossen. Heute vor 50 Jahren ist in Österreich die Gurtenpflicht im Straßenverkehr eingeführt worden. Unfallstatistik und Crashtests zeigen, dass der Sicherheitsgurt im Auto Leben rettet. Männern ist das aber offenbar weniger bewusst als Frauen. Cornelia Krebs berichtet.
4: 93,5% der Menschen schnallen sich an, wenn sie ins Auto steigen. Das hat die letzte Erhebung der Statistik Austria ergeben. Dabei zeigt sich, Männer sind eher Gurtenmuffel. Knapp 92% der Autofahrer schnallen sich regelmäßig an. Bei Fahrerinnen liegt die Quote bei 96%. Speziell Männer zwischen 25 und 34 sowie zwischen 55 und 64 Jahren sind beim Angurten lax, heißt es vom ÖAMTC. In diesen Altersgruppen war der Anteil der nicht angegurtet Getöteten in den vergangenen 10 Jahren mit jeweils etwa 40% besonders hoch. Wer sich nicht anschnallt, riskiert nicht nur sein Leben, sondern auch eine Strafe in Höhe von 50 Euro.
2: Das war die Nachricht mit Paul Kracker.
0: Wir kommen zum Kärntner Wetter und schauen in unser Land, wo es derzeit ja an allen möglichen Stellen gewittert. Während im oberen Mölltal und in Osttirol schon wieder die Sonne scheint, zeigt sich die Gewitterfront jetzt über dem Drau und über dem Gailtal sowie zwischen dem Gurk und dem Lavantal. Sie breitet sich weiter aus, dabei kann es vorübergehend auch richtig stürmisch werden. Starke Regengüsse sind auch mit dabei. Nach den kurzen, aber sehr heftigen Gewittern lockert es relativ schnell wieder auf. Allerdings bleibt es auch noch am Abend wechselhaft. Die Temperaturen in Kornat hat es nach dem Gewitter nur noch 15 Grad. In Ferlach hat es aktuell 29 Grad. 28 sind es in Klagenfurt, in Villach und in Bad Eisenkappel. Morgen am Mittwoch nach etwas Frühnebel scheint über den größeren Tälern länger die Sonne. Ab Mittag steigt das Gewitterrisiko im Norden wieder an und am Nachmittag ist dann westlich von Villach verbreitet mit Gewittern zu rechnen, die nach und nach auch Unterkärnten erreichen werden. In der Früh liegen die Temperaturen um 16 Grad, die Tageshöchstwerte erreichen 26 bis 30 Grad und Moment, jetzt muss ich noch einmal schauen. Genau, in 2000 Meter hat es 16 Grad morgen an Höchsttemperaturen. Jetzt der Blick auf die Kärntner Straßen und da gibt es ganz aktuell gute Nachrichten. A10 Tauernautobahn Richtung Salzburg. Der Katschbeck-Tunnel ist nämlich gerade wieder freigegeben worden. Das Auto mit der Panne ist aus dem Tunnel geschleppt und auch der Stau, der löst sich langsam aber sicher auf. Sie erreichen uns unter 0800 600 601. Kommen Sie uns gut und sicher durch den Dienstagnachmittag.
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0: Unser Thema in dieser Stunde unter anderem der Fersensporn und was man dagegen unternehmen kann. Willkommen.

0: Tag für Tag tragen sie uns durchs Leben. Oft schenken wir ihnen erst dann Aufmerksamkeit, wenn es so richtig wehtut. Ob nach langem Stehen, beim Sport oder schon bei den ersten Schritten in der Früh. Fußbeschwerden gehören wirklich zu den häufigsten Problemen des Bewegungsapparates. Und die Ursachen dafür, die können ganz unterschiedliche sein. Davon, dass wir Fehlbelastungen machen, ungeeignetes Schuhwerk, da müssen wir Frauen natürlich über unsere High Heels, über die Stöckelschuhe nachdenken, bis hin natürlich auch zu altersbedingten Veränderungen. Über eine besonders verbreitete Form von Fußschmerzen hat sich meine Kollegin Ilona Doppler schlau gemacht.
1: Experten beobachten, dass immer mehr Menschen unter einem sogenannten Fersensporn leiden. Was genau aber ein Fersensporn ist, erklärt der Allgemeinmediziner Christoph Warnitschek vom Stoßwellentherapiezentrum im Physiozentrum Apfelbaum in Klagenfurt.
2: Also der Fersensporn ist eine relativ häufige Sache in der Bevölkerung. Im Endeffekt ist es die Entzündung im Fersenbereich, die dann die Schmerzen macht, wenn es auftritt, weil der Sporn per se ist eigentlich eine normale Sache, was jetzt das Röntgenbild per se betrifft, wenn man das dann sieht, weil also der Sporn ist entweder an der Fußsohle, an der Fersenunterseite oder an der Fersenhinterkante. Ja. Gibt also zwei Möglichkeiten, wo der Sporn auftritt, und es ist immer dort, wo im Prinzip Muskeln wegziehen oder Sehnen ansetzen.
1: Grundsätzlich kann jeder einen Fersensporn entwickeln, unabhängig von Alter oder Lebensstil. Je nach Ursache und Ausprägung der Beschwerden stehen heute unterschiedliche Behandlungsmöglichkeiten zur Verfügung, von konservativen Maßnahmen bis hin zu modernen Therapieverfahren, wie zum Beispiel die Stoßwellentherapie.
2: Ich mache das jetzt schon seit über 20 Jahren. Die Therapie selber gibt es schon weit über 30 Jahre. Das ist also wirklich das Mittel der ersten Wahl bei diesen Dingen. Stoßwelle gibt es zwei Sorten, ja, eine radiale und eine fokussierte. Die fokussierte geht auch tiefer ins Gewebe, wenn ich will, ja, währenddessen die radiale ihren Fokus mehr in der Oberfläche hat. Ich selber verwende immer beide Formen, um letztendlich auch den Benefit beider Formen zu haben für den Patienten, und kann das ja aber auch von der Stärke dann genauso einstellen, dass es in der richtigen Tiefe dann dort wirkt auch.
1: Ja. In der modernen Schmerztherapie wird die Energie der Stoßwellen auf die Schmerzzone im menschlichen Körper übertragen. Dort kann sie dann ihre heilende Wirkung entfalten. Die Behandlung dauert nur zwischen 5 und 10 Minuten. Mit einer einzigen Behandlung ist das Ganze aber nicht getan.
2: Prinzipiell mache ich die Stoßwellentherapie bei diesen chronischen Sachen, sprich also Schmerzen, die länger als 3 Monate da sind, sind medizinisch gesehen chronische Sachen. Und da braucht man das eigentlich nur einmal in der Woche machen. Ich mache maximal 5 bzw. 6 Sitzungen. Danach lasse ich immer mal eine Pause von mindestens 2 Monaten, weil die Stoßwelle auch nachwirkt. In der Regel, wenn dann der Patient einmal beschwerdefrei ist, dann bleibt es auch so.
1: Welche Maßnahmen kann man im Alltag machen, damit die Beschwerden vielleicht nicht mehr auftreten?
2: Der Punkt ist, dadurch, dass ich nicht weiß, wo es herkommt, kann ich leider auch nichts Präventives mitgeben, ja, weil dann könnte man wirklich präventiv das Ganze angehen. Dehnungsübungen und so weiter kann man natürlich immer trotzdem weitermachen, aber es sind jetzt kein Mittel, um zu sagen, jetzt kommt deswegen dafür nicht mehr.
1: Ja. Gute Schuhe?
2: Das ist auf alle Fälle eine wichtige Sache, das stimmt schon. Manchmal kriegen Leute durch ein neues Schuhwerk oder irgendeinen nicht ganz so passenden Einlagen eventuell mal so ein Thema. Aber ob es dann wirklich oft das ist, kann man auch nicht sagen. Also das ist dann oft dann eine Vermutung.
1: Ja. Über die erfolgreiche Stoßwellentherapie bei Fersensporn. Ilona Doppler für Radio Kärnten.

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1: Heute ist es soweit. Das erste Halbfinale der Weltmeisterschaft und dann gleich so ein Kracher. Frankreich trifft auf Spanien, die ja, das tragen wir Ihnen noch ein bisschen nach, unsere Nationalelf aus dem Bewerb geworfen haben. Natürlich sind da auch viele große Namen und Jungstars auch dabei, die viel zu zeigen haben heute am Abend. Daniel Kulowitz hat sich die Mannschaften genauer angeschaut.
2: Wenn man Frankreich und Spanien in einem Atemzug nennt, dann fallen die Namen Mbappé und Yamal nur einen Augenblick später. Es ist das Duell der Superkünstler. Mbappé sagt, es ist immer schön, ins Halbfinale zu kommen. Für uns ältere Spieler ist es bereits das dritte Mal.
3: Wir sind sehr content, d'être dans le dernier carré une nouvelle fois. Pour les plus anciens, c'est la troisième fois.
2: Sagt jener Mann, der gerade mal 27 Jahre alt ist. Sein Kontrahent diagonal am Flügel, der Spanier, Lamine Yamal, ist gestern 19 Jahre alt geworden. Ich freue mich riesig darauf. Alles fiebert diesem Spiel entgegen. Meiner Meinung nach sind wir, Frankreich und Spanien, die besten Mannschaften bei diesem Turnier, sagt Yamal. Und beide Teams haben eben Spieler, die Matches im Alleingang entscheiden können. Bei Frankreich sind es sogar mehrere gleichzeitig, weiß Spaniens Teamchef De La Fuente. Ein großartiges Spiel, ein vorgezogenes Finale, auf das wir uns schon freuen. Zwei der besten Mannschaften der Welt. Ich glaube, beide befinden sich in einer hervorragenden Verfassung. Am französischen Nationalfeiertag trifft Frankreich also in Dallas auf Spanien. Besonders die vielen Lateinamerikaner in Texas könnten dafür sorgen, dass die Stimmung im Stadion spanienfreundlich wird.

0: 15 und 30 Minuten, halb vier, die Nachrichten bei uns in Radio Kärnten. Barbara Liebminger informiert Sie.
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2: 120 Feuerwehrleute kämpften heute gegen den Brand in dem Feuerwehrrüsthaus in Lieserhofen, Gemeinde Seeboden. Das Haus brannte völlig nieder, auch zwei neuwertige Feuerwehrautos wurden ein Raub der Flammen. Die Einsatzkräfte konnten nur mehr umliegende Gebäude vor einem Übergreifen der Flammen bewahren. Verletzt wurde niemand. Das Land hat finanzielle Hilfe zugesagt, um die Infrastruktur wiederherzustellen. Das antifaschistische Bildungscamp, bei dem es vor einem Jahr einen laut Innenministerium teilweise rechtswidrigen Polizeieinsatz gab, findet heuer nicht am Perschmannhof in der Gemeinde Bad Eisenkappel statt. Die Veranstaltung, die der Club der slowenischen Studierenden in Wien organisiert, geht stattdessen am Turnersee über die Bühne. Strafrechtliche Ermittlungen der Staatsanwaltschaft Graz gegen Teilnehmer des Camps sowie beteiligte Beamte sind noch nicht abgeschlossen. Dienstrechtliche Verfahren werden erst nach der strafrechtlichen Klärung geführt. Viel los ist dieser Tage rund um den Flughafen in Klagenfurt, denn das Bundesheer übt mit einer neuen Transportmaschine die Aus- und Fortbildung der Fallschirmspringer. Dabei wird es bis zum Freitag ab heute auch Nachtflüge geben, berichtet Gerhard Betscher.
3: Insgesamt nehmen 40 Soldatinnen und Soldaten des österreichischen Bundesheeres an dieser Kader-Aus- und Fortbildung teil. Heute und auch am Donnerstag wird es aber auch Nachtflüge geben. Die Bevölkerung rund um Klagenfurt wird deshalb auch um Verständnis gebeten wegen des auftretenden Fluglärms. Zum Einsatz für die Fallschirmsprünge kommt erstmals auch eine neue portugiesische Transportmaschine, die das alte Herkules-Flugzeug ersetzen soll. Die Embraer-Maschine startet und landet während der Übung vom Flughafen Klagenfurt aus. Bis 2030 sollen dann 4 dieser neuen Transportmaschinen für das österreichische Bundesheer angeschafft werden.
2: Und nun zum Wetter.
0: Ja, da zieht ja derzeit eine heftige Gewitterfront über unser Land. Christian Mayrhofer, wie schaut es denn aus? Wo ist sie momentan?
4: Momentan hat sie den Wörtherseeraum erreicht. Er streckt sich von Feldkirchen bis ins Lavanttal. Dabei ist vor allem der Sturm ein Thema. Also Vorsicht in der nächsten halben Stunde, vor allem an den Südkärntner Seen, also auch Klobeiner See, Turnersee. Da können die Windspitzen 70 bis 90 Kilometer pro Stunde erreichen. Vor kurzem waren es in Hermagor knapp 70. Diese Front zieht mit teils kräftigen Regengüssen vereinzelt auch Hagel durch. Sehr rasch. In Oberkärnten haben wir es schon wieder sonnig. Zum Beispiel im oberen Mölltal oder im oberen Gailtal. Der Abend bringt also in Teilen Unterkärntens dann auch wieder Sonnenschein, aber es ist nicht ganz beständig, wenn ich da an das Public Viewing denke. Es kann da doch den einen oder anderen Schauer noch geben. Aber die wesentlichste Nachricht ist, dass die Gewitterfront in der nächsten Stunde praktisch ganz Kärnten überquert hat. Mhm. Besonders kritisch die Lage dann vor allem vom Klagenfurter Becken bis hinunter ins Jauntal. Dort im Rosental auch zum Beispiel, da lagert noch die warme Luft mit 29 Grad in Ferlach.
0: Wir halten Sie natürlich auf dem Laufenden und informieren Sie.
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1: Immer wieder schön, wenn der Ecki für uns in seiner Plattenkiste kramt. Und in dieser Woche geht es ja um eine bestimmte Zahl, die heilige 7. Die ist sein Motto, wenn er in seine Plattenkisten hineinschaut. Und deswegen darf ich Sie ganz herzlich einladen, dass Sie mit uns heute eine musikalische Zeitreise zurück in die 1960er Jahre machen.
2: Zum Thema magische Zahl 7 habe ich für heute eine seltene Single aufgelegt. 1967 hat der Münchner Schlagersänger Randy Scott einen Hit des amerikanischen Country-Sängers Roger Miller gecovert. Er hat damals aus Walking in the Sunshine 7 schöne Tage gemacht.

Das ist Ihr Dienstagnachmittag bei uns in Radio Kärnten. Jetzt hat die Gewitterfront, die da über unser Land zieht, auch den Raum Wörthersee und Klagenfurt erreicht. Und das betrifft auch die Straßen. Sicher unterwegs mit Radio Kärnten A2 Südautobahn Richtung Villach. Nach der Auffahrt Krumpendorf gibt es im Moment Stau, weil ein Baum auf der Fahrbahn liegt. Bitte in diesem Bereich um besondere Vorsicht. A2 Südautobahn Richtung Villach. Nach der Auffahrt Krumpendorf gibt es Stau wegen einem Baum auf der Fahrbahn. Gute und sichere Fahrt wünschen wir Ihnen.

Sicher unterwegs mit Radio Kärnten. Wir schauen gleich wieder auf die Kärntner Straßen und haben eine aktuelle Meldung für die B100 im Raum Villach-Langauen. Da gibt es derzeit eine Totalsperre nach einem Unfall. Und noch einmal die Meldung für die A2, die Südautobahn Richtung Villach. Nach der Auffahrt Krumpendorf liegt ein Baum auf der Fahrbahn. Deshalb hat sich in diesem Bereich Stau gebildet. Wir wünschen Ihnen eine gute und eine sichere Fahrt.

Sicher unterwegs mit Radio Kärnten, mit zwei Meldungen für die A2, die Südautobahn Richtung Italien, sowohl bei Krumpendorf als auch bei Villach-Farkasee, melden uns Radio Kärnten-Hörer derzeit einen Baum auf der Fahrbahn. Der Streckendienst ist auf der Zufahrt. Wir wünschen Ihnen gute und sichere Fahrt.

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1: Und das war der Nachmittag bei uns mit Rudi Bichler. Weiter geht's mit Servus Ritsch und Schau und Simon Auernick. Viel Vergnügen.
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3: Am Mikrofon Paul Knacker. Österreich besteht bei Social Media auf einer härteren Linie als die EU. Die Regierung plant weiterhin, Social Media für unter 14-Jährige zu verbieten. Auf EU-Ebene haben Experten gestern empfohlen, den Zugang für unter 13-Jährige nur zu beschränken. Eva Haslinger berichtet.
4: Klare Beschränkungen, aber kein Verbot für Jugendliche. Das sehen die Vorschläge der EU-Expertengruppe vor. Anders Österreich, hier plant man Social Media für unter 14-Jährige zu verbieten. Und dabei soll es auch bleiben, so Digitalisierungsstaatssekretär Alexander Pröll, ÖVP.
5: Wir bleiben bei 14 Jahren, das ist die politische Übereinkunft in der Koalition. Und wir werden auch kontinuierlich den nationalen Weg weiter verfolgen und natürlich parallel einfach schauen, wie weit die EU-Ebene steht.
4: Kinder und Jugendliche bräuchten jetzt Schutz, so das Argument. Und solange es auf EU-Ebene keine geltende Regelung gibt, bleibe man beim nationalen Ansatz. Im Ministerrat abgesegnet wurde der Plan schon Ende März. Eigentlich sollte seit Ende Juni ein Gesetzesentwurf vorliegen. Die Verhandlungen seien in den letzten Zügen, heißt es.
3: Das Außenministerium hat den russischen Botschafter in Wien wegen eines Cyberangriffs einbestellt. Wie jetzt feststeht, haben vor 6 Jahren russische Hacker Informationen des Außenministeriums über Russland abgesaugt. Außenministerin Beate Meindl-Reisinger sagt, sie habe dem russischen Botschafter klargemacht, Cyberangriffe auf Österreich seien inakzeptabel. Jeder sei betroffen, wenn Zahlungssysteme ausfielen, Bahnsysteme oder Krankenhäuser angegriffen würden. Einer der Hauptakteure solcher Sabotage sei Russland. Am Pilotprojekt der EZB, der Europäischen Zentralbank zum digitalen Euro, nehmen 2 Banken aus Österreich teil. Die RBI, die Raiffeisenbank International und die BAWAG sind unter den 36 Ausgewählten. EZB und fast 20 nationale Zentralbanken von Eurostaaten werden die Funktionen des digitalen Euro erproben. Die Tests sollen in der zweiten Jahreshälfte 2027 starten und 1 Jahr lang dauern. Der digitale Euro soll wie eine Art digitales Bargeld als Zahlungsmittel dienen. Ab morgen wird an der Grenze zwischen Spanien und der britischen Exklave Gibraltar nicht mehr kontrolliert. In Brüssel haben Großbritannien und Spanien heute ein Abkommen unterzeichnet, wonach bei der Einreise nach Gibraltar die Schengen-Regeln gelten, obwohl es nicht Teil des Schengen-Raums wird. Gibraltar liegt im äußersten Süden der Iberischen Halbinsel. Es ist etwa doppelt so groß wie die Wiener Innenstadt. Norwegens Kronprinzessin Mette Marit ist 1 Monat nach ihrer Lungentransplantation aus dem Spital entlassen worden. Nach Ärzteangaben geht es ihr gut. 2018 war bei Mette Marit eine seltene Form der Lungenfibrose diagnostiziert worden. Die Krankheit ist unheilbar und führt zu Atemnot. Mitte Juni erhielt die Kronprinzessin eine Spenderlunge. Das waren die Nachrichten mit Paul Knacker.
6: Und wir kommen zum Wetter in Kärnten. Die heftigen Gewitter mit Sturmböen und intensiven Regengüssen zwischen Villach und dem Lavantal ziehen nach Slowenien weiter. In Bad Bleiberg sind in der letzten Stunde knapp 30 Liter Regen pro Quadratmeter gefallen. In Oberkärnten scheint bereits wieder die Sonne und auch in Unterkärnten lockert es wieder auf. Am Abend und in der Nacht sind aber weitere Schauer möglich. Aktuell messen wir zwischen 17 Grad bei Ihnen in Areach und 27 in Bad Eisenkappel. Morgen am Mittwoch scheint nach etwas Frühnebel über den größeren Tälern länger die Sonne. Ab Mittag steigt das Gewitterrisiko im Norden wieder an. Am Nachmittag ist westlich von Villach verbreitet wieder mit Gewittern zu rechnen, die nach und nach auch Unterkärnten erreichen. Frühtemperaturen morgen um die 16 Grad. Die Höchstwerte steigen im Tagesverlauf auf 26 bis 30 Grad. In 2000 Metern Höhe hat es um die 16 Grad. Sie sind sicher unterwegs mit Radio Kärnten, genau 4 Minuten nach 16 Uhr, A2 Südautobahn in Richtung Italien. Sowohl bei Krumpendorf als auch bei Villach-Farkassee melden Radio Kärnten Hörer einen Baum auf der Fahrbahn und auch Stau. Der Streckendienst der ASFINAG ist da bereits auf der Zufahrt. B100 bei Villach-Langauen, da gibt es eine Totalsperre wegen einem Unfall. Und wir schauen auch noch zum öffentlichen Verkehr. Da ist die Geiltalstrecke zwischen Arnoldstein und Hermagor unterbrochen. Der Grund ist ein Oberleitungsschaden. Ein Schienenersatzverkehr wird hier eingerichtet. Das Ganze dauert voraussichtlich noch bis 17 Uhr. Und falls Ihnen noch etwas auffällt, gerne Bescheid geben, 0800 600 601, das ist die Nummer zu unserer Verkehrsredaktion. Wir wünschen gute Fahrt.
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6: Ich freue mich, dass Sie mit dabei sind. Wir schwingen uns in Kürze aufs Rennrad. Windschatten zu ergattern wird aber ziemlich schwierig, wenn der Vordermann Tadej Pogacar heißt. Der Slowene ist der Überradler schlechthin. Er führt auch dieses Jahr das Feld bei der Tour de France an und gleich sprechen wir über ihn. Ich wünsche einen schönen Nachmittag.

0: 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Musik aus Niederösterreich, Marten und letzter Sommer. Die Tour de France ist das wohl berühmteste Radrennen der Welt. Seit letzter Woche sind Athleten wieder unterwegs. Start war in Barcelona. Das Ziel ist traditionell am Champs-Élysées in Paris. Der Superstar des Radrennsports kommt aus unserem Nachbarland Slowenien, Tadej Pogacar. Er ist auch heuer der große Favorit auf den Gesamtsieg. Daniel Matt mit einem Porträt.
1: Tadej Pogacar a réalisé un exploit monumental aujourd'hui. Il remporte le chrono et dans moins de 2 minutes maintenant, il va remporter le Tour de France.
2: Es war im Juli 2020. Der damals erst 22-jährige Tadej Pogacar bezwingt seinen Landsmann Primož Roglič auf der vorletzten Etappe beim Zeitfahren und kürt sich am Tag darauf zum zweitjüngsten Tour de France-Sieger aller Zeiten.
3: I think I'm dreaming, that's all. I really don't know what to say.
2: Geboren wurde er 1998 in einem Vorort von Laibach. Schon als Kind sitzt er lieber auf dem Fahrrad als vor dem Fernseher. Schnell wird klar, hier wächst ein großes Talent heran. Mit gerade mal 20 Jahren wird Pogacar Profi. Nur 2 Jahre später schreibt er Geschichte mit dem Toursieg. Das ist erst der Anfang. Ein Jahr später holt er sich erneut den Toursieg. Danach folgen weitere große Erfolge bei den berühmtesten Rennen Europas. Was Pogacar besonders macht, er kann fast alles. Berge, Zeitfahren, lange Klassiker, egal welches Terrain, er gehört meist zu den schnellsten. 2024 erlebt er sein bislang erfolgreichstes Jahr. Er gewinnt den Giro d'Italia, die Tour de France und wird außerdem Straßenweltmeister. Ein Kunststück, das im modernen Radsport fast als unmöglich gilt.
4: Tadej Pogacar, qui sprint, Mathieu Van Der Poel, Tadej Pogacar! Elle est là, la centième victoire de Tadej Pogacar!
2: Die Fans, die lieben seinen offenen Fahrstil. Statt nur zu reagieren, greift Pogacar oft schon weit vor dem Ziel an. Spektakulär, mutig und immer mit einem Lächeln im Gesicht. Der deutsche Teamkollege Nils Bollit über den slowenischen Ausnahmesportler.
5: Es gibt halt immer in jeder Sportart irgendwie Überflieger und er ist einer davon. Ist einfach Wahnsinn, was er, wie er sich fordern kann, was er aus seinem Körper rausholen kann. Das ist schon beeindruckend.
2: Heurige Tour de France geht über 3300 Kilometer und dabei werden auch knapp 55.000 Höhenmeter überwunden. In 3 Wochen passiert so einiges. Du startest mit viel Energie, Druck und Stress. Dann aber, wenn das Rennen beginnt, gehst du durch alle Etappen. In manchen Etappen fühlst du dich gut, in manchen etwas schlecht. Aber am Ende, wenn du Paris erreichst, kannst du einfach nur stolz auf dich sein. Tadej Pogacar gilt derzeit als der beste Radfahrer der Welt. Mit dem 5. Toursieg möchte er in die Liga zu Jacques Anquetil, Eddy Merckx, Bernard Hinault oder Miguel Indurain aufsteigen. Ziel ist dann am nächsten Sonntag Paris.
1: Tadej Pogacar a réalisé un exploit monumental aujourd'hui.

0: 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Am Dienstag mit einem Blick nach Deutschland jetzt. Das Ahrtal in Rheinland-Pfalz hat vor 5 Jahren traurige Berühmtheit erlangt. Das kleine Flüsschen an der Grenze zu Nordrhein-Westfalen ist in der Nacht von 14. auf 15. Juli 2021 zu einem reißenden Strom angeschwollen. Stundenlanger Starkregen hat zu tödlichen Sturzfluten geführt. 136 Menschen sterben im Ahrtal, weitere 49 in Nordrhein-Westfalen. Häuser und Straßen werden mitgerissen, die Region wird nahezu weitgehend zerstört. Heute, 5 Jahre danach, gedenkt Deutschland der Opfer und der Katastrophe und hofft, besser auf solche Unwetterereignisse vorbereitet zu sein. Andreas Jölli berichtet.
1: Die Flutkatastrophe hat ihre Spuren hinterlassen, im Ahrtal, in den kleinen Seitentälern und bei den Menschen. Peter Klein und Daniela Pfaffenholz.
2: Man läuft immer noch die Gänsehaut über den Rücken und sind so Momente, wo man in sich geht.
3: Ich rechne eigentlich damit, dass es nochmal passieren könnte.
1: Die Spuren des Hochwassers sind immer noch unübersehbar. Auch 5 Jahre danach etliche Baustellen und Ruinen. Jan Hallerbach.
4: Überall Baustellen und das wird ja auch noch ein bisschen so bleiben. Auch das ganze Tal wird ja noch ein paar Jahre dauern, bis ja alles wieder fertiggestellt ist, auch infrastrukturell.
1: Der Wiederaufbau dauert. Aus mehreren Gründen. Dominik Kieler, Bürgermeister der Verbandsgemeinde Altenahr.
5: Wir haben natürlich mit der Bürokratie in Deutschland unsere Probleme. Wir haben das Vergaberecht und wir haben andere Prozesse, Genehmigungsprozesse, die sich lange hinziehen. Sicherlich ist das ein Teil der Geschichte. Am Geld hängt es meistens nicht, weil das Geld ist da. Woran es auch hängt, ist teilweise auch an persönlichen Umständen, warum man nicht wieder aufbaut oder sich noch nicht entschieden hat. Psychische Traumata werden auch ein großes Thema sein bei dem einen oder anderen. Und ja, es ist allumfassend.
1: Nach der Flutkatastrophe hat man beim Wiederaufbau der Infrastruktur seinen Lehren gezogen.
5: Prinzipiell versuchen wir natürlich im Wiederaufbau auch der A möglichst viel Raum zu geben. Die Brücken versuchen hydraulisch aufzuweiten und uns bestmöglich zu wappnen.
1: Das Ahrtal soll sicherer werden und besser vorbereitet sein. Denn das Ahrtal gilt weiter als Gefahrenzone, sagt der Geograf Thomas Roggenkamp.
6: Hier im Ahrtal sind viele Orte eigentlich komplett auf einem Raum gebaut worden, der dem Fluss gehört, der Überschwemmungsgebiet ist.
1: In neu gebauten Häusern in den Gefahrenzonen dürfen die Wohnräume nur mehr im ersten Stock oder darüber liegen. Brücken werden höher und breiter gebaut. Es gibt ein Sirenenwarnsystem. An kleineren Nebenflüssen wird mit Ultraschall Wasserstand und Regenmenge gemessen.
6: Man muss sich das so vorstellen, dass ja nicht das Hochwasser in der Ahr selber entsteht, sondern in den vielen zahlreichen Nebenbächen. Dort entstehen kleinere Wellen, die sich dann in der Ahr auftürmen zu einer großen Welle. Also insofern ist es sehr sinnvoll, auch die schon im Blick zu haben.
1: Für den technischen Hochwasserschutz empfiehlt Thomas Roggenkamp sogenannte Rückhaltebecken.
6: Die, was den technischen Hochwasserschutz angeht, am wirksamsten wäre, dass wir an den kleineren Bächen ansetzen, um dort diese Rückhaltebecken zu bauen und das Wasser im Falle eines extremen Hochwassers zurückzuhalten. Es ist im Prinzip die einzige Möglichkeit, wenn wir wirklich Wasser aus den Orten raushalten wollen, wenn wir von großen Hochwassern sprechen.
1: Die Errichtung solcher Rückhaltebecken ist allerdings teuer und dauert Jahre. Trotzdem notwendig, sagt der Geograf, nicht nur für das Ahrtal, sondern auch andere Gegenden, wegen des Klimawandels.
6: Durch den Klimawandel werden diese Ereignisse, vor allem Starkregenereignisse, eher häufiger werden als seltener. Und dementsprechend werden auch extreme Hochwasserereignisse eher häufiger werden.
1: Heute gedenken viele Städte und Gemeinden im Ahrtal und Umgebung der Flutkatastrophe vor 5 Jahren. Auch unter Anteilnahme der Politik, etwa vom Bundeskanzler Friedrich Merz und Bundespräsident Frank-Walter Steinmeier.

0: 16 Uhr und 28 Minuten. Sie sind sicher unterwegs mit Radio Kärnten. Wir schauen auf die A2 Südautobahn in Richtung Wien. Da ist der Falkenbergtunnel auf der Nordumfahrung Klagenfurt gesperrt. Der Grund dafür ein Stromausfall. Der Verkehr wird durch Klagenfurt umgeleitet. Stau vor der Ableitung baut sich derzeit auf. In Kürze haben wir dann das ausführliche Verkehrsupdate für Sie und natürlich die Neuigkeiten aus Kärnten.
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0: Der Dienstagnachmittag in Radio Kärnten, gleich 16.30 Uhr im Studio Barbara Liebminger.
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5: Eine starke Unwetterfront zieht über Kärnten. Laut Landesalarm- und Warnzentrale gibt es bisher 30 Einsätze quer über das Land verteilt, die meisten wegen umgestürzter Bäume und kleinräumiger Überflutungen. Im Osten von Klagenfurt, Villach und Hermagor kommt es stellenweise zu Unterbrechungen der Stromversorgung. Die genaue Anzahl der Haushalte, die betroffen sind, steht noch nicht fest. Zwei E-Biker einer italienischen Reisegruppe sind auf einer Schotterstraße im Bereich der Feistritzer Alm zusammengestoßen. Die Einsatzkräfte wurden alarmiert. Einer der beiden, ein 60-jähriger Mann, erlitt schwere Verletzungen. Seine Bergung war aufwendig. Er wurde zuerst vom Notarzt erstversorgt, dann wurde er aufgrund des unwegsamen Geländes zu einer Lichtung getragen und dort konnte er mittels Windenbergung vom Notarzthubschrauber aufgenommen und ins Klinikum Klagenfurt geflogen werden. Der zweite Radfahrer, ein 51-jähriger Italiener, erlitt leichte Verletzungen. Der genaue Unfallhergang wird noch von der Polizei ermittelt. Immer mehr Kärntnerinnen und Kärntner plagen finanzielle Sorgen. Das zeigen die Zahlen der Schuldnerberatung, wo heuer so viele Menschen wie noch nie zu einer Erstberatung gekommen sind, und zwar 580 Menschen. Mit Begleitung der Experten kann der Großteil der Privatkonkurse über ein Schuldenregulierungsverfahren abgewickelt werden. Mehr dazu in einer halben Stunde im Radio Kärnten Abendjournal. Und nun zum Wetter. Gibt es noch Unwetter, Simon?
0: Ja, die Gewitterfront hat jetzt auch den Raum Völkermarkt erreicht und zieht dann nach Slowenien weiter. Nach den Gewittern wird es wie jetzt in Oberkärnten wieder sonnig. Allerdings können auch am Abend und in der Nacht lokale Schauer durchziehen. Morgen am Mittwoch ist der Wetterablauf ganz ähnlich. Länger sonnig in Unterkärnten, am Nachmittag beginnend im Westen und Norden wieder gewittrig. Das Ganze bei Höchstwerten bis 30 Grad. Sie sind sicher unterwegs mit Radio Kärnten, 2:05, A2 Südautobahn in Richtung Wien. Der Falkenbergtunnel auf der Nordumfahrung Klagenfurt ist gesperrt. Der Grund dafür ist ein Stromausfall. Der Verkehr wird in der Zwischenzeit durch Klagenfurt umgeleitet. Stau vor der Ableitung baut sich auf. Ebenfalls A2 Südautobahn in Richtung Italien, aber sowohl bei Grumpendorf als auch bei Villach-Farkassee melden Radio Kärnten-Hörer einen Baum auf der Fahrbahn, deswegen auch kurzen Stau. Der Streckendienst ist bereits auf der Zufahrt. B100 Trautalstraße, Sperre nach einem Unfall zwischen Villach West und Villach Nord. Ausweichen ist hier nur großräumig über die A10 möglich. Und noch zum öffentlichen Verkehr. Die Geiltalstrecke ist zwischen Arnoldstein und Hermagor unterbrochen. Der Grund dafür ein Oberleitungsschaden. Ein Schienenersatzverkehr wird eingerichtet. Das Ganze wird voraussichtlich noch bis 17 Uhr dauern. Kommen Sie gut und vor allem sicher an Ihr Ziel.
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großartige Tracy Chapman in Radio Kärnten. 80er Musik und der Blick jetzt aufs Wetter bei unseren südlichen Nachbarn. Da besteht jetzt am Abend Unwettergefahr. Es kann größeren Hagel und auch Sturmböen geben. Aktuell lockert es in Tavis nach dem Gewitter wieder auf und es hat 19 Grad. In Udine ist es stark bewölkt bei 29 Grad. Lignano, Grado und Triest, da ist es bewölkt bei 28 Grad. In Laibach geht gerade ein Gewitter nieder bei 28 Grad. In Marburg ist es bewölkt bei 30 Grad. In Porto Roche ist es wolkig bei 30 Grad. Und auch am Triglau geht gerade ein Gewitter nieder und es hat 10 Grad. Morgen scheint an der Küste länger die Sonne. Ausgehend von den Bergen bilden sich am Nachmittag und am Abend wieder teils heftige Gewitter, die in Slowenien in der Nacht anhalten. Höchstwerte 27 bis 34 Grad. Am heißesten wird es südlich vom Kanaltal und im Südwesten von Slowenien. Am Donnerstag bleibt es an der Adria beim Sonnenschein. In den Bergen und im Landesinneren von Slowenien ist das Schauer- und Gewitterrisiko im Laufe des Nachmittags wieder erhöht. Die Höchstwerte steigen auf 30 bis 35 Grad.

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1: Und da geht es heute um etwas richtig Feines. Renate Glas, bitteschön.
2: Lasagne, ein Nudelklassiker mit Geschichte. Lagana war bei den Römern ein universelles Gericht. Universalis allgemein. Bei Bauern und Soldaten wurde sie einfach aus Mehl und Wasser zubereitet und auf Steinen gebacken. Es heißt, ein römischer Legionär habe während eines Feldzugs eine improvisierte Lagana auf einem heißen Stein zubereitet. Also Improvisus unvorhergesehen. Und der römische Dichter Horaz berichtet davon, dass er abends gern Lagana mit Lauch und Kichererbsen aß. In Rom wurde das Gericht auch Lasanum genannt, was eigentlich die Bezeichnung für den Rost war, auf dem man Töpfe über das Feuer stellte. In aristokratischen Kreisen, also Aristokrateia, Herrschaft der Besten, wurde sie mit feinen Zutaten wie Käse, Gemüse, Kräutern, Fleisch oder Honig verfeinert. Sie zeigt die doppelte Natur der antiken Pasta, also Natura die Natur und Pasta der Teig. Rustikal für das Volk, rusticus ländlich, exquisit von exquisitus ausgesucht für die Elite, von eligere auswählen. Mit Lagana bezeichnet man noch heute in einigen Regionen Süditaliens eine traditionelle Flachpasta, also Regio-Gegend und Traditio-Überlieferung. Im Mittelalter entwickelte sich der einfache Fladen zu einem dickeren, geschichteten Nudelgericht und in der Renaissance entstand die moderne Lasagne mit Soßen, Tomaten und Käse, also Cassius. Ein großer Unterschied besteht allerdings zwischen der heutigen und der antiken Lasagne. Denn eine der wichtigsten Ingredienzien, also Ingredienzzutat, gab es schlicht noch nicht. Die Tomate oder wie wir in Österreich gerne sagen, der Paradeiser von Paradeisos Paradies. Beiden Varianten von Varius verschieden gemeinsam ist, wie schon der antike Politiker Cicero lobend erwähnt, dass sie leicht und auch mit den Zähnen eines alten Mannes zu essen sind.
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0: Das ist Radio Kärnten am Dienstagnachmittag in Kürze mit dem ausführlichen Nachrichtenüberblick im Journal um 5.
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3: Paris, internationale Militärparade für Ukraine. Nach Cyberattacke, Außenministerium bestellt russischen Botschafter ein. Zum Journal um 5 begrüßt sie Paul Kanker. In Paris hat es die bisher größte internationale Militärparade zum Nationalfeiertag gegeben. Tausende Soldaten sind marschiert, gepanzerte Fahrzeuge und Militärautos sind über die Champs-Élysées gerollt. Getragen von einem Hauptthema, das Präsident Volodymyr Zelensky von der Tribüne aus verfolgt hat: Unterstützung für die Ukraine. Eva Pöcksteiner berichtet.
4: Es ist die größte Militärparade zum französischen Nationalfeiertag aller Zeiten. 6.700 Soldatinnen und Soldaten marschieren über die Champs-Élysées, darunter auch 500 der sogenannten Koalition der Willigen. 35 Länder, die die Ukraine im russischen Angriffskrieg unterstützen. Auch österreichische Soldaten sind dabei. Das militärische Spektakel hat eine klare politische Botschaft. Man will die Einheit Europas bezüglich Ukraine-Krieg demonstrieren. Deshalb sitzen auf der Ehrentribüne auch viele europäische Verbündete, etwa EU-Kommissionspräsidentin Ursula von der Leyen. In der Mitte, gleich neben Gastgeber Emmanuel Macron, der ukrainische Präsident Volodymyr Zelensky. Ein starkes Signal in Richtung Moskau.
3: Die ukrainische Ministerpräsidentin Julia Swiridenko ist als Teil einer Regierungsbildung zurückgetreten. Präsident Volodymyr Zelensky hat am Sonntag angekündigt, die Regierung umzubilden. Nach eigenen Angaben hat Swiridenko einen anderen Posten in einem wichtigen Bereich angeboten. Einzelheiten oder einen Nachfolger nennt Zelensky bisher nicht. Das Außenministerium in Wien hat den russischen Botschafter einbestellt. Vor 6 Jahren hat es eine Cyberattacke auf das Außenministerium gegeben. Gestern hat die EU bestätigt, dass dahinter russische Hacker stehen. In mehreren Ländern sind deshalb heute die russischen Botschafter einbestellt worden, auch in Österreich, um zu zeigen, dass man solche Attacken nicht akzeptiert. Viktoria Waldecker berichtet.
5: Mehrere Wochen hat der Cyberangriff auf das Außenministerium im Dezember 2019 gedauert. Dabei wurden interne Informationen mit Russland-Bezug abgesaugt. Als Angreifer wurde schon damals Russland vermutet. Jetzt hat die EU bestätigt, dass die Hackergruppe Torla des russischen Geheimdienstes hinter dem Angriff steckt. Österreich und weitere Länder haben deshalb heute den russischen Botschafter einbestellt. Man habe ihm unmissverständlich klargemacht, dass Cyberangriffe auf Österreich inakzeptabel seien, so Außenministerin Beate Meidl-Reisinger von den NEOS. Auch der Staatssekretär für Staatsschutz, Jörg Leichtfried von der SPÖ, verurteilt den Angriff aufs Schärfste. Das Ziel der Regierung sei es, bestehende Sicherheitslücken zu schließen, um Österreich besser vor Hackern und Spionen zu schützen. Die EU und Großbritannien haben gestern auch Sanktionen gegen mehrere Personen und Firmen in Russland verhängt.
3: Im Prozess in St. Pölten um Anschlagspläne auf die Wiener Regenbogenparade sind die beiden angeklagten Brüder schuldig gesprochen worden. Beide haben bedingte Haftstrafe erhalten, einer 1 Jahr, einer 1,5 Jahr. Bereits vor einem Jahr ist ein 16-jähriger Mittäter rechtskräftig zu einem 1/2 Jahr bedingter Haft verurteilt worden. Die Verurteilten sind Anhänger der Terrormiliz ES und haben 2023 einen möglichen Anschlag auf die Pride-Parade in Wien besprochen. Bei der Fußball-WM wird heute das erste Halbfinale ausgetragen. Ein Spiel, das viele als Finale vor dem Finale bezeichnen. Vize-Weltmeister Frankreich trifft auf Europameister Spanien. Die Franzosen sind auch für viele Titelkandidat Nummer 1. Sie weisen aber die Favoritenrolle von sich, Christoph Ott.
6: Ja, Frankreich aktuell auf Platz 1 in der FIFA-Weltrangliste steht nach einer bislang sehr souveränen Weltmeisterschaft vor dem dritten WM-Finalentzug in Folge. Dennoch sieht Teamchef Didier Deschamps die amtierenden Europameister mit Trainer Luis de la Fuente in der Favoritenrolle. Spanien hat seine Favoritenrolle bestätigt. Ich möchte Luis und seiner Mannschaft keinen Druck machen. Er weiß selbst, die Menschen erwarten viel von Spanien. Der spanische Teamchef de la Fuente, der sein Land in das zweite WM-Finale seit 2010 führen will, schenkt ihm aber keine Bedeutung und reagiert gelassen. Ich habe immer gesagt, dass es keine Rolle spielt, ob die Leute uns als Favoriten sehen oder nicht. Das ist nicht entscheidend. Ob Favorit oder nicht, eines ist fix. Alle Fußballfans dürfen sich wohl auf eine spektakuläre Neuauflage des WM-Achtelfinales von 2006 freuen. Damals hat Frankreich nach Rückstand noch mit 3:1 gewonnen.
3: Und das erste Halbfinale wird heute um 21 Uhr angepfiffen. ORF 1 überträgt live. Das war das Journal um 5 mit Paul Kracker.
2: Und nun zu Barbara Liebminger und den Kärntner Themen des Tages.
7: Grüß Gott zum Abendjournal. Eine starke Unwetterfront sorgt in Kärnten für zahlreiche Feuerwehreinsätze. Laut Landesalarm- und Warnzentrale gibt es bisher 30 Einsätze quer über das Land verteilt. Die meisten wegen umgestürzter Bäume und kleinräumiger Überflutungen. Im Osten von Klagenfurt, im Bezirk Klagenfurt-Land, Villach und Hermagor kommt es stellenweise zu Unterbrechungen der Stromversorgung. Die genaue Anzahl der Haushalte, die betroffen sind, steht noch nicht fest. Heute früh ist in Lieserhofen das Feuerwehrhaus völlig ausgebrannt. Auch zwei neuwertige Fahrzeuge sind zerstört worden. Ein Schock für den Ort. Der Gesamtschaden beträgt mehr als 1 Million Euro. Das Land hat unbürokratische Hilfe beim Wiederaufbau angekündigt. Die Brandursache ist noch offen, warum sich das Feuer so schnell ausbreiten konnte, sei aber verständlich, sagt Kommandant René Moser im Gespräch mit Peter Matter.
8: Wir haben natürlich, so wie in jedem Feuerwehrhaus, hochbrennbare Materialien. Ja, die Fahrzeuge sind mit Kunststoffen versehen und das brennt natürlich wie Zunder. Und das ist auch in unserem Feuerwehrhaus so passiert, dass das dann komplett in einen Vollbrand ausgeartet ist.
9: Wenn man zum eigenen Feuerwehrhaus kommt und sieht, da ist alles weg, was denkt man sich da?
8: Ja, was denkt man sich da? Schlimm ist es einfach für alle, für uns, für unsere Kameraden, für alle, die was bei diesem Feuerwehrhaus mitgewirkt haben. Für viele war das eine Herzensangelegenheit, wo viel Kameradschaft, viel Idealismus und viel Helfergeist drinsteckt ist. Umso schlimmer ist es natürlich für uns, dass wir heute diese Hilfe selber gebraucht haben.
9: Häuser da rund um den Turm sind ja eng benannt.
8: Ja, das war ein Glück, Gott sei Dank, dass wir sämtliche umliegenden Häuser schützen haben können, dass keine weiteren Brandobjekte dazugekommen sind, dass keine Menschen oder Tiere Probleme geraten sind, und das war in erster Linie das Thema, was wir heute als Aufgabe gehabt haben. Und
9: denken Sie schon an die Zukunft?
8: Natürlich denken wir an die Zukunft. Wir sind mit vielen unserer Kameraden vor den Trümmern unseres Feuerwehrhauses. Wir wollen das natürlich aufbauen, unseren Dienst verrichten und der Allgemeinheit helfen, so wie wir das in den letzten 110 Jahren auch gemacht haben.
7: Sagt der Feuerwehrkommandant René Moser. Ein junges Pärchen musste sich heute am Landesgericht Klagenfurt wegen mehrerer Delikte verantworten. Es soll Falschgeld in Umlauf gebracht, in einem Supermarkt Getränke entleert und anschließend den Pfand kassiert haben. Der 20-Jährige soll seine Freundin darüber hinaus mehrfach verletzt haben. Der Prozess endete für beide mit einem Schuldspruch. Clemens Bernhard und Iris Hofmeister mit den Details.
10: Die Liste der Anklagepunkte ist lang und umfasst nicht nur die gefälschten Geldscheine. Angeklagt sind der 20-Jährige und seine 17-jährige Freundin ursprünglich deshalb, weil sie im Internet Falschgeld bestellt und in Villach in Umlauf gebracht haben sollen. In diesem Punkt wurden die beiden jedoch freigesprochen. Die Zeugen haben sich nämlich widersprochen. Und somit ist nach wie vor unklar, wer die falschen Banknoten bestellt hat und ob es jemals wirklich durch Geldtauschgeschäfte verbreitet wurde. Doch es gibt weitere Taten, die schwerwiegender waren. Denn der Hauptangeklagte soll seine Freundin zu Hause immer wieder geschlagen, gewürgt und mit einem Schlagstock bedroht haben. Vor Gericht behauptete er heute, es handle sich lediglich um Spaßkämpfe. Die dokumentierten Würgeverletzungen am Hals seiner Freundin seien Knutschflecken, sagt er. Darüber hinaus habe er laut Anklage ein Auto beschädigt, mit einer Bankomatkarte eines Freundes Zahlungen durchgeführt und einen Ladendetektiv eines Supermarktes attackiert. Der 20-Jährige wurde zu 6 Monaten unbedingter Haft verurteilt. Seine Freundin muss wegen des Diebstahls im Supermarkt eine Geldstrafe von insgesamt 240 Euro zahlen. Das Urteil ist nicht rechtskräftig.
7: Immer mehr Kärntnerinnen und Kärntner plagen finanzielle Sorgen. Das zeigen die Zahlen der Schuldnerberatung, wo heuer so viele Menschen wie noch nie zu einer Erstberatung gekommen sind. Horst Sattlecker hat mit einer Betroffenen über ihre finanzielle Notlage gesprochen. Wir haben die Stimme verfälscht. Frau M. ist durch mehrere Schicksalsschläge in die Schuldenfalle getappt. Jetzt hat sie sich Hilfe bei der Schuldnerberatung gesucht.
11: Zuerst hat es angefangen mit meinem Mann, der zum Pflegen, da teure Medikamente, dann das Kind verloren, da noch einmal sehr teuer alles, dann die Wohnung einrichten, Auto, damit ich zum Arzt fahren kann mit ihm, dann eine zweite Beziehung, da wieder ein Kind, da das Gleiche, wieder von vorn anfangen mit allem. Und dann habe ich mich entschlossen, endlich zu dem Weg, dass ich mir Hilfe suche, weil es einfach nicht mehr tragbar war allein.
12: Das heißt, die Schulden haben sich dann wie aufgebaut? Wie kann man sich das vorstellen?
11: Das ist so schrittweise gegangen, dass immer mehr geworden ist, weil ich immer mehr Geld gebraucht habe, Wohnungseinrichtungen und Autos und dann zum Schluss eben das Grab zahlen und so weiter.
12: Wie ist es dann weitergegangen? Also jetzt, wie sind Sie überhaupt auf die Schuldenabberatung gekommen?
11: Also ich habe mich im Internet wochenlang schlau gemacht, ob es irgendwas gäbe, wo mir wer helfen könnte, damit ich wieder einmal einen kleinen Moment fassen kann und einen kleinen Fuß und sagen kann, ich habe da jetzt noch ein paar Jahre die Extremsten und dann vielleicht einen besseren Weg finde, dass ich wieder normal wirtschaften kann mit meinem eigenen Geld und sagen kann, ich kann heute wenigstens einmal Wiener Schnitzel essen.
12: Wie schauen die nächsten 3 Jahre aus? Haben Sie da jetzt schon den Plan fertig oder wo stehen Sie gerade?
11: Also ich würde sagen, ich bin jetzt einmal auf dem Punkt, dass ich das einmal drüber bringe und dann schauen wir, was passiert. Vielleicht kann ich mir irgendwann einmal einen Urlaub leisten, dass ich einmal ein Wochenende in der Therme kann. Wäre einmal auch anfangen, dass ich einmal wieder leben kann, sagen wir mal so. Und ich würde es jedem empfehlen, der diese Lage hat wie ich. Und die Berater sind sehr kompetent und gehen sehr auf die Person ein.
7: Einen Fernsehbeitrag zu diesem Thema und zum Brand des Feuerwehrrüsthauses gibt es auch in Kärnten heute ab 19 Uhr in ORF 2. Und nun zum Wetter. Morgen Mittwoch machen Nebelfelder in den Tälern bald der Sonne Platz. Über den Bergen entstehen tagsüber Quellwolken. Ab Mittag nimmt die Gewittergefahr in den Nockbergen und Gurktaler Alpen zu. Am Nachmittag ist westlich von Villach verbreitet mit Gewittern zu rechnen. Am frühen Abend ziehen auch in Unterkärnten Schauer und Gewitter durch. In der Früh hat es um 16 Grad, Höchstwerte 25 bis 30 Grad. Es bleibt schwül. Die tiefste Temperatur in Klagenfurt war heute 18 Grad, die höchste 29. Das sind 4 Grad über dem Durchschnitt. Und das war das Radio Kärnten Abendjournal mit Barbara Liebminger.
0: Danke Barbara. Wir schauen auf Kärntens Straßen. Sie sind sicher unterwegs mit Radio Kärnten, 12 Minuten nach 17 Uhr. A10 Tauernautobahn in Richtung Villach, zwischen Feistritz und Villach. Da war der Oswaldibergtunnel kurz gesperrt, ist aber schon wieder offen. Noch gibt's kurzen Stau, der sich jetzt langsam auflöst. A2 Südautobahn in Richtung Wien. Der Falkenbergtunnel auf der Nordumfahrung Klagenfurt ist ebenfalls wieder frei. Der Strom wieder da. Der Stau löst sich auf. B100 Trautalstraße. Da gibt es eine Sperre nach einem Unfall zwischen Villach West und Villach Nord. Ausweichen ist hier nur großräumig über die A10 möglich. Und zum öffentlichen Verkehr. Die Geiltalstrecke ist zwischen Arnoldstein und Hermagor unterbrochen. Der Grund dafür ist ein Oberleitungsschaden. Ein Schienenersatzverkehr ist hierbei eingerichtet. Das Ganze wird voraussichtlich noch bis 19 Uhr dauern. Falls Sie noch Verkehrsinformationen für uns haben, dann rufen Sie gerne an.
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0: Kommen Sie gut und sicher an Ihr Ziel.
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0: Auf nach Venedig. Gleich sprechen wir über die Lagunenstadt, denn die EU streicht eine Förderung und gleichzeitig wird dadurch eine politische Debatte losgetreten. In Kürze mehr dazu, jetzt schon ein bisschen Italien-Flair mit einem Nummer-1-Hit aus dem Jahr 1982. Claudia Mori und Adriano Celentano. Einen schönen Dienstag.

0: neue Musik aus Graz bei uns in Radio Kärnten. Martin Schmiederer mit So schön. Nachdem der russische Pavillon bei der derzeit laufenden Kunstbiennale in Venedig erstmals wieder geöffnet wurde, wird dem Festival die EU-Förderung in Höhe von 2 Millionen Euro gestrichen. Das hat Kommissionsvizepräsidentin Henna Virkkunen am Wochenende via X mitgeteilt. Die Biennale zeigt sich verwundert, das auf diesem Weg zu erfahren. Und neuerlich brandet in Italien eine politische Debatte auf. Berichtet von dort Cornelia Wospanek.
1: Eines lässt sich zweifellos sagen, die wahren Performances konnte man zur Eröffnung vor dem russischen Pavillon sehen. Von Pussy Riot bis zu Luftalarm, dem die ukrainische Bevölkerung ausgesetzt ist. Während es im Inneren einen Baum, Folklore und Wodka gab. Man hatte ihn geöffnet und doch nicht, dass Russlands Pavillon nur zum Pre-Opening zugänglich sein sollte, war eine Art Mittelweg, gebracht hat er nichts. 2 Millionen Euro an EU-Geldern werden der Biennale gestrichen. Diese zeigt sich überrascht, auf welchem Weg sie davon erfahre. Man warte auf die technische Begründung und wolle die eigene Position darlegen. Es reicht allemal dafür, die Russland-Ukraine-Debatte neu aufflammen zu lassen, und da verlaufen die Fronten quer durch Regierung und Opposition. Während der von Fratelli d'Italia gestellte Kulturminister Alessandro Giuli wie auch die Regierungschefin Giorgia Meloni gegen die Teilnahme Russlands waren und sind, will Lega-Chef Matteo Salvini nun, dass der Staat die 2 Millionen übernimmt. Auch in der Opposition divergieren die Meinungen. Der Chef der Fünf-Sterne-Bewegung, Giuseppe Conte, macht gerade von sich reden, weil er die militärische Bedrohung Russlands relativiert hat, beziehungsweise weil er gesagt hat, dass Russland keine Bedrohung sei. Die russische Gefahr werde aufgebauscht, damit in Aufrüstung investiert werde, sagt er. Rüstungsunternehmen und internationale Investitionsfonds seien die Profiteure. Für Italiens Sozialdemokraten, die gerade versuchen, vor der nächsten Wahl ein Bündnis mit der Fünf-Sterne-Bewegung zu schmieden, ist die Russland-Frage somit um nichts leichter als für den Außenminister der Rechtsregierung. Antonio Tajani sagt, Polemik nütze nichts. In dieser heiklen Lage muss man vielmehr am Frieden arbeiten und daran, die Sicherheit der Ukraine, der EU und des gesamten Westens zu garantieren.

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4: Sie können also morgen wieder ab 13 Uhr mitquizzen. Gequizt wird heute auch noch in Servus Srečno Ciao, das aber dann später in 10 Minuten. Jetzt ist es 17.30 Uhr. Wir schauen aufs Fernsehprogramm heute Abend, ORF 2, 19 Uhr, Kärnten heute mit Bernd Radler. Servus.
5: Servus Simon, grüß dich.
4: Wir starten heute in Lieserhofen, da ist das Feuerwehrhaus in Flammen aufgegangen.
5: Ja, und die Ursache ist noch unklar, aber feststeht, der Brand hat das Rüsthaus und zwei ganz neue Fahrzeuge zerstört. Es konnte nur noch das Übergreifen auf Häuser in der Nachbarschaft verhindert werden. Das Land Kärnten hat jetzt schon unbürokratische Hilfe versprochen.
4: Zahlreiche Feuerwehreinsätze hat es heute auch nach den Unwettern gegeben.
5: Ja, um die 30 mittlerweile umgestürzte Bäume, kleinräumige Überflutungen waren die Hauptursachen und stellenweise gibt's auch keinen Strom, aber über Klagenfurt wird schon langsam wieder blauer, also das Schlimmste sollte vorbei sein. Aber im November, da werden die Einsatzkräfte dann gefordert in einer Übung, eine Katastrophenschutzübung nämlich. Das Land veranstaltet die, eine Übungsannahme ist ein schweres Erdbeben. Wie das alles ablaufen wird, das wurde heute präsentiert.
4: Außerdem plagen immer mehr Kärntnerinnen und Kärntner finanzielle Sorgen.
5: Ja, die Zahl der Privatkonkurse geht zurück, aber die Zahl der Erstberatungen bei der Schuldnerberatung, die steigt sprunghaft an. Denn vor allem ältere Menschen sind betroffen von Schulden, weil die Pensionen nicht so hoch sind, aber die Ausgaben immer weiter steigen. Und wir sprechen darüber heute mit Studiogast Andreas Bregel, der Chef der Schuldnerberatung. Und er gibt uns Einblick, wie man denn am besten spart und dass man keine Scham haben soll, Hilfe zu holen. Denn es gibt Hilfe, aber man soll halt nicht zu lange warten, sein Tipp.
4: Einen runden Geburtstag feiert in dieser Woche ein Kärntner Künstler.
5: Max Gangl nämlich. Er wird 80 und er sagt, die Kunst, die ist mein Leben. Und das spürt man. Der Maler und Bildhauer ist rundum schaffenskräftig und wir besuchen ihn in seinem Atelier, im Sommeratelier im Kraßtal bei Treffen.
4: Und zum Abschluss reisen wir noch zurück ins Jahr 1988.
5: Ja, 38 Jahre her mittlerweile. Arnulf Brasch hat im Archiv gekramt und etwas gefunden, nämlich aus der Senderei Wir, die Aktion Herzlich gesund. Da war eine Gruppe von Schwimmbegeisterten in Kärnten unterwegs und hatten damals ihren ganz großen Fernsehauftritt. Und heute gibt es ihn noch einmal bei uns ab 19 Uhr in ORF 2.
4: Die Bilder dazu heute ab 19 Uhr in ORF 2. Danke, Bernd.
5: Bis später, danke.
4: Sie sind sicher unterwegs mit Radio Kärnten, 6:02. B100 Trautalstraße, die ist nach wie vor gesperrt nach einem Unfall zwischen Villach West und Villach Nord. Ausweichen ist hier nur großräumig über die A10 möglich. Und noch zum öffentlichen Verkehr. Die Geiltalstrecke ist zwischen Arnoldstein und Hermagor unterbrochen. Der Grund dafür ein Oberleitungsschaden. Ein Schienenersatzverkehr ist mittlerweile eingerichtet. Das Ganze wird voraussichtlich noch bis 19 Uhr dauern. Gute und vor allem sichere Fahrt.

0: So, ich habe vorher versprochen, dass wir in Servus Srečno Ciao auch heute wieder quizzen und um folgenden Preis geht es heute.
1: Ein Konsumationsgutschein im Wert von 70 Euro anlässlich des Fischfestes am 18. Juli in Feld am See.
0: Und da wollen wir heute von Ihnen wissen, einige Fischarten, wie zum Beispiel Welse oder Karpfen, haben fadenförmige Sinnesorgane am Bereich des Maules. Sie dienen den Fischen als Tast- und auch als Geschmacksorgan. Wie heißt dieses Organ? Wenn Sie das wissen, dann rufen Sie uns an 0463 511 005.

0: Wir sind an diesem Dienstag in Servus Sreczno Ciao auf der Suche nach dem Namen der fadenförmigen Sinnesorgane am Bereich des Maules von Fischen. Und eine Fischexpertin haben wir in Klagenfurt gefunden. Margit Brettner, ich wünsche einen schönen Nachmittag.
1: Ich wünsche Ihnen auch einen schönen Nachmittag.
0: Wie heißen denn diese Sinnesorgane?
1: Das sind die Barten.
0: Das ist richtig und diesen Preis dürfen wir Ihnen zuschicken.
2: Ein Konsumationsgutschein im Wert von 70 Euro anlässlich des Fischfestes am 18. Juli in Feld am See.
0: Sind Sie Fischexpertin? Essen Sie gerne Fisch?
1: Ich esse sehr gerne Fisch, das ist super, ja. Ich habe gar nicht gehört vorher, was für Preise sie haben. Die Frage nur so halb verstanden und dann habe ich gedacht, ich rufe an, war ganz überrascht, dass ich durchgekommen bin. So geht es manchmal.
0: So geht es manchmal, ja genau. Aber sobald das Wort Fisch gefallen ist, haben sie sich gedacht, da muss ich jetzt sofort anrufen.
1: Ja, genau so
0: ist es. Was steht bei Ihnen heute am Abend noch an?
1: Ja, eigentlich nichts mehr. Obwohl, jetzt ist wieder sehr schön heraus, ein bisschen im Garten zusammenrahmen, weil es war stürmisch und sonst nichts.
0: Ja, das klingt nach einem Plan. Das heißt, Fußball für Sie heute kein Thema?
1: Ja, Fußball, genau, Spanien, Frankreich.
0: Spanien, Frankreich, genau, ja.
1: Ja, aber das ist erst um 21:15, oder?
0: Ja, Anpfiff ist um 21 Uhr, ja.
1: Ja, genau. Ja, das ist selbstverständlich, das werden wir uns schon geben.
0: Ja, dann sage ich vielen, vielen Dank fürs Mitspielen, Frau Brettner, und wünsche noch einen schönen Fußballabend.
1: Ja, danke schön. Ihnen auch einen schönen Abend.
0: Ja, danke schön. Wiederhören.
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1: Herwig Zamanik hat uns gestern von den ersten Schritten seines alter Egos Futzmann erzählt. Heute wird es wieder sehr persönlich. Der Musiker, Produzent und Vater berichtet von einer herausfordernden Zeit, Anfang der 2000er Jahre, in der Familie, Studioarbeit und die Zukunft von Naked Lunch gleichermaßen auf dem Spiel standen.
2: Es ist ja oft so, dass wenn Beziehungen nicht mehr funktionieren, kommt ein Kind, das war auch bei mir so, mein Sohn Felix kam 2003 zur Welt, Gott sei Dank, ein super Kind, ich könnte ihn mir nicht besser wünschen. Trotzdem war alles rundum in dieser Zeit, so Anfang der 2000er, sehr, sehr schwierig. Die Kaserne, wo ich mein erstes Studio gebaut gehabt habe, war mittlerweile abgerissen. Ich stand also ohne ein Studio da. Ich habe dann aber Gott sei Dank relativ bald einen Kellerraum in der Dr. Franz Baller Gasse, da beim Krankenhaus in Klagenfurt, gefunden. Und ich habe in dieser Zeit dann angefangen, viele Bands zu produzieren, auch weil ich musste, weil ich halt das Geld gebraucht habe. Und weil ich sonst nichts anderes kennen habe. Und Naked Lunch stand ja im Prinzip still. Wir haben damals zwar die Platten Songs for the Exhausted fertig gehabt und wir haben gewusst, das ist ein super Album geworden, aber es wollte irgendwie niemand rausbringen. Wir hatten einfach schon zu viel verbrannte Erde hinterlassen. Es war natürlich irrsinnig schwierig, das alles unter den Hut zu kriegen. Familie, eine Band, die keiner wollte, ein fertiges Album. Bibabo, irgendwann hat sich jemand erbarmt, nämlich der Patrick Wagner, der war damals E&A bei der deutschen Firma Motor, lustigerweise schon wieder ein Universal Music Ableger, eigentlich ein No-Go, eine Band, die schon einmal auf Universal gefloppt ist, kann man eigentlich nicht sein, aber Patrick Wagner, Props an dich, er war verrückt genug, das zu machen, und siehe da, Songs for the Exhausted war ein totaler großer Erfolg dann, wir sind wieder auf Tour gefahren und ich würde jetzt an der Stelle gern die erste Single dieses Albums spielen, nämlich God.

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1: Das waren sie, 2 Stunden am Dienstag mit Simon Auernick in Servus Sreczno Ciao. In Kürze begrüßt sie Lukas Schelander mit den aktuellsten Sportnachrichten des Tages und wir hören uns hoffentlich am Samstag wieder. Bis dahin wünsche ich gute Unterhaltung mit dem Programm von Radio Kärnten.
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4: Am Mikrofon Daniela Nicolai. Ein Chatskandal erschüttert die Gewerkschaft der Privatangestellten GPA. In 2 WhatsApp-Gruppen der Gewerkschaftsjugend wurden menschenverachtende Inhalte gepostet, wie die Kronenzeitung berichtet. Die GPA reagiert entsetzt. Eine Mitarbeiterin wurde fristlos entlassen. Mehr von Julian Paschinger.
5: Die Chatgruppen waren eigentlich zur Vorbereitung von Ausbildungskursen der GPA-Jugend gedacht. Es wurden aber zahlreiche sexistische und rassistische Inhalte gepostet, auch Witze über den Holocaust. Die meisten Teilnehmer waren Jugendbetriebsräte aus großen Unternehmen und eine Jugendsekretärin der GPA, die mit den Inhalten offenbar kein Problem hatte. Die Chats aus den Jahren 2022 und 2023 wurden nun der FPÖ zugespielt. Für Generalsekretär Michael Schnedlitz offenbart sich dadurch ein skandalöses Weltbild in der Gewerkschaftsjugend. GPA-Chefin Barbara Theiber wollte dem ORF dazu kein Interview geben. In einer schriftlichen Stellungnahme heißt es, man habe die beteiligte GPA-Mitarbeiterin mit sofortiger Wirkung entlassen. In der Gewerkschaft gäbe es für solches Gedankengut keinen Platz.
4: In Frankreich hat heute aus Anlass des Nationalfeiertags die bisher größte Militärparade stattgefunden. Präsident Macron hatte Repräsentanten der Pro-Ukraine-Koalition dazu eingeladen. 24 Staats- und Regierungschefs fanden sich in Paris ein. 500 Soldaten aus den Ländern der sogenannten Koalition der Willigen nahmen an der Parade teil, unter ihnen auch 23 Gardesoldaten des Bundesheeres. Bei einem Gebäudebrand in der Brüsseler Innenstadt sind mindestens 2 Menschen ums Leben gekommen. Ein Aufzug wurde zur tödlichen Falle für mehrere Arbeiter, als sich das Feuer im Liftschacht ausbreitete. Aus Brüssel, Tim Kuppal.
6: Einsatzfahrzeuge der Feuerwehr und der Rettung stehen rund um das 18-stöckige Oxy-Gebäude aus Stahl, Beton und Glas in einer Fußgängerzone der Brüsseler Innenstadt. Das Oxy wird gerade umgebaut. In den 70er Jahren als Verwaltungsgebäude genutzt, sollen dort jetzt Wohnungen, Geschäfte und ein Hotel entstehen. Rund 250 Arbeiter sind in dem Gebäude, als in der Früh im 2. Stock ein Brand ausbricht. Nach dem Brand aus, die schreckliche Entdeckung, erzählt der Brüsseler Staatsanwalt Brecht Speybrook.
7: Leider haben wir durch eine kleine Öffnung zu einem der beiden Fahrstühle einige Leichen sehen können. Wie viele Tote sich in dem Aufzug befinden, ist noch unklar. Der 2. Aufzug ist demnach noch nicht untersucht worden. Insgesamt werden nach dem Brand in dem Gebäude 6 Menschen vermisst.
4: Gewitter haben in Teilen Österreichs für zahlreiche Einsätze gesorgt. Im Osten von Klagenfurt, in den Bezirken Klagenfurt-Land, Villach und Hermagor war die Stromversorgung stellenweise unterbrochen. In Salzburg waren mehr als 180 Feuerwehrleute im Einsatz. Einsätze wegen Seenot gab es am Wallersee und Wolfgangsee sowie am Mondsee in Oberösterreich. Das waren die Nachrichten mit Daniela Nicolai. Zum Wetter.
8: Schauer und teils heftige Gewitter gibt es aktuell noch von Kärnten über die Steiermark bis ins Burgenland und nach Niederösterreich. Die werden jetzt langsam weniger. Von Westen her kommen in den nächsten Stunden aber neuerlich Zellen dazu. Auch morgen erwartet uns unbeständiges und teils heißes Wetter mit Höchstwerten zwischen 23 und 32 Grad. Dazu gibt es eine Mischung aus Sonne und Wolken und die bringen am Vormittag speziell an der Alpennordseite, am Nachmittag in den Alpen und im Süden Schauer und Gewitter, die teils heftig ausfallen können. So viel zum Wetter von Georg Brack.
1: Sie sind sicher unterwegs mit Radio Kärnten, 3 Minuten nach 18 Uhr und das ist wichtig für die A2-Südautobahn. Da kommt Ihnen zwischen Wernberg und Felden-Ost ein Geisterfahrer entgegen. Bitte Vorsicht in beiden Richtungen und nicht überholen. Wir geben natürlich Entwarnung, sobald der Geisterfahrer die Autobahn wieder verlassen hat. Ich wiederhole, bitte Vorsicht auf der A2-Südautobahn. Da kommt Ihnen zwischen Wernberg und Felden-Ost ein Geisterfahrer entgegen. Vorsicht in beiden Richtungen und nicht überholen. Wir geben Entwarnung, sobald der Geisterfahrer Fahrer die Autobahn verlassen hat. Und dann noch auf die B100, Trautalstraße. Da gibt es nach wie vor die Sperre nach einem Unfall zwischen Villach West und dem Kreisverkehr beim Einkaufszentrum. Ausweichen ist hier nur großräumig über die A10 möglich. Wir wünschen gute und vor allem sichere Fahrt.

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1: Schönen guten Abend. Wer an den letzten fußballfreien Abenden nicht wirklich gewusst hat, was er machen soll, für den habe ich heute gute Nachrichten. Es kommt nämlich heute am Abend zum ersten Halbfinal-Showdown bei der Fußball-Weltmeisterschaft. In Dallas treffen die beiden Top-Favoritenteams Frankreich und Spanien aufeinander. Für viele das vorgezogene Endspiel, WM-Reporter Daniel Kulowitz.
2: Wenn man Frankreich und Spanien in einem Atemzug nennt, dann fallen die Namen Mbappé und Yamal. Nur einen Augenblick später, es ist das Duell der Superkünstler. Mbappé sagt, es ist immer schön ins Halbfinale zu kommen.
3: C'est toujours bien d'aller en demi-finale. Je pense que c'est une étape importante pour nous en tant que groupe.
2: Für uns ältere Spieler ist es bereits das dritte Mal.
3: On est très content d'être dans le dernier carré une nouvelle fois. Pour les plus anciens, c'est la troisième fois.
2: Sagt jener Mann, der gerade mal 27 Jahre alt ist. Sein Kontrahent diagonal am Flügel der Spanier, Lamine Yamal, ist gestern 19 Jahre alt geworden. Meiner Meinung nach sind wir, Frankreich und Spanien, die besten Mannschaften bei diesem Turnier, sagt Yamal. Und beide Teams haben eben Spieler, die Matches im Alleingang entscheiden können. Bei Frankreich sind es sogar mehrere gleichzeitig, weiß Spaniens Teamchef De La Fuente.
4: Super partido, una final anticipada.
2: Zwei der besten Mannschaften der Welt. Ich glaube, beide befinden sich in einer hervorragenden Verfassung. Am französischen Nationalfeiertag trifft Frankreich also in Dallas auf Spanien. Besonders die vielen Lateinamerikaner in Texas könnten dafür sorgen, dass die Stimmung im Stadion spanienfreundlich wird. Großes Thema ist der Rasen in Dallas, denn es ist bereits das 9. Spiel in der Indoor Arena von Arlington. Das schließbare Stadiondach ermöglicht erstens eine runtergekühlte Arena, aber zweitens auch wenig Sonnenlicht für das Spielfeld und deshalb hängen 18 riesige pinkfarbene Lampen über dem Feld, die das Wachstum des Rasens fördern sollen. Das Rasenprojekt wird seit fast 10 Jahren von Wissenschaftlern der Universität Tennessee und Michigan begleitet. Für die WM-Show der Superlative oder für das vorgezogene Finale Frankreich gegen Spanien lässt man eben nichts unversucht.
1: Spielbeginn ist um 21 Uhr zu sehen live in ORF 1. Morgen wird dann der zweite Finalteilnehmer ermittelt. In Atlanta kommt es zum Duell zwischen England und dem amtierenden Weltmeister Argentinien mit Superstar Lionel Messi. Damit der Blick zum heimischen Fußball, wo heute das Trainingslager des WRC in Maria Alm zu Ende gegangen ist. Gestern haben die Lavantaler ein Testspiel gegen den tschechischen Club Hradec Králové gespielt. Das Spiel endet 1:1. Damit hat der WRC bis jetzt kein einziges Testspiel verloren. Und auch von diesem nimmt Neokapitän Nicolas Wimmer viel Positives mit.
5: Ja, ich glaube, es war ein sehr, sehr guter Test gegen einen sehr guten Gegner. Erste Halbzeit war nicht so gut die Leistung von uns. Zweite Halbzeit war dann viel, viel besser. Wir haben das umgesetzt, was wir sich vorgenommen haben. Haben das Spiel wieder nicht verloren und das ist sehr positiv. Ich glaube, die Mannschaft ist hungrig. Wir ergänzen sie gut, haben viele junge Spieler, aber auch viele alte Spieler. Und ich finde, die Neuen haben sich sehr, sehr gut integriert. Ich glaube, wir haben es ja auch nicht schwierig gemacht. Sehr wichtig ist, dass wir viele junge, hungrige Spieler dazu gekriegt haben. Man merkt, es ist ein ganz anderer Zug drin wie letztes Jahr. Jeder will Gas geben, jeder will von Anfang an spielen und das stimmt mir sehr positiv für die Saison.
1: Nach der schweren vergangenen Saison, wo ja der Abstieg nur knapp verhindert werden konnte, will der WRC heuer wieder ein anderes Gesicht zeigen.
5: Ich glaube, wir wollen erfrischenden Fußball spielen. Mutig, mit Spiellaune. Wir wollen aber auch für die Gegner ungemütlich sein und schauen, dass wir so viele Punkte wie möglich machen, dass wir unser Ziel vielleicht dann erreichen können. Ich glaube, dass wir trotzdem noch hart arbeiten müssen, jetzt bis zur ersten Cup-Runde. Dann wollen wir natürlich da drüber kommen und in die nächste Runde einziehen. Und dann steht eh schon die Meisterschaft vor der Türe und da wollen wir den Auftakt positiv gestalten.
1: Bevor es wieder ernst wird, steht am Freitag noch ab 15 Uhr das große Fanfest in der Lavantal Arena an. Um 17 Uhr treffen die Wölfe dann im letzten Testspiel auf den Zweitligisten Kapfenberg. Damit in die Regionalliga, wo ja auch die Austria Klagenfurt antreten wird, das Team musste aus der zweiten Liga zwangsabsteigen. Ab der kommenden Saison soll eine junge Mannschaft behutsam neu aufgebaut werden. Positiv auch, die Transfersperre wurde aufgehoben. Matthias Dollinger, sportlicher Vertreter der Austria.
6: Ja, natürlich war das wieder ein Meilenstein. Das war ganz wichtig für uns, für die Planung her und auch für Nachwuchs und für die Kampfmannschaft, für den ganzen Verein. Da sind wir sehr glücklich, dass wir das jetzt erledigt haben und da geht es jetzt dann einfach wieder mit den Planungen weiter und wir tun uns natürlich doch viel leichter.
1: Wie schaut es denn bei den Kaderplanungen aus? Wie weit sind die für die kommende Saison gediehen? Wie laufen Gespräche aktuell mit neuen Spielern? Wie viel wird von der Jugend eingebaut, von der eigenen?
6: Wir haben jetzt im Kader 23 Leute mit 3 Torhütern. Wir sind richtig gerüstet. Wir haben den ganzen Nachwuchs raufgeholt. Es haben sehr, sehr viele junge Spieler am Vertrag gekriegt. Wir bauen auf die eigene Jugend, das ist der Stamm. Die haben sich ja letztes Jahr in der zweiten Liga schon sehr viele bewährt und die sind ja geblieben. Und das soll das Gerüst sein und wir werden uns punktuell verstärken. Da werden die nächsten Tage Vollzugsvermeldungen werden wir da geben, 2-3 Top-Spieler, die Jungen sollen führen.
1: Markus Paulitsch im Gespräch mit Matthias Dollinger. Damit schauen wir zum Radsport. Bei der Tour de France ist vor wenigen Minuten die 10. Etappe zu Ende gegangen. Den Tagessieg holt sich souverän der gesamtführende Tadej Pogacar. Der Slowene geht damit morgen bereits mit 3 Minuten und 25 Sekunden Vorsprung in die 11. Etappe. Leichtathletik. Marlene Staudacher vom LAC Klagenfurt fährt zur U20-Weltmeisterschaft nach Eugene in den USA. Die Möllbrücknerin startet im Bahngehen über 5000 Meter. Für Österreich ist das eine Premiere. Erstmals ist der ÖLV bei einer U20-WM im Bahngehen vertreten. Und Tennis. Lilly Tagger vom KLC Klagenfurt hat gestern die erste Runde beim WTA 250-Turnier in Athen souverän mit 2:0 überstanden. In Runde 2 trifft Tagger morgen auf die Tschechin Sarah Bejlek. Und damit war's das für heute vom aktuellen Sport in Radio Kärnten. Lukas Schelander wünscht noch einen angenehmen Abend.
7: Sie sind sicher unterwegs mit Radio Kärnten, gleich 11 Minuten nach 18 Uhr. Das sind gute Nachrichten für die A2 Südautobahn zwischen Wernberg und Felden-Ost. Hat der Geisterfahrer die Autobahn verlassen? Wir wünschen gute und vor allem sichere Fahrt in den Dienstagabend.
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8: Einen schönen Dienstagabend wünscht Ihnen Walter Olschan. In der ersten halben Stunde der Hits und Stars Nick P., Sass, Feuerherz, Bellini, Semino Rossi und jetzt am Beginn Leanne Rimes. Die heutigen Hits und Stars zusammengestellt von Klaus Koschutnik. Wir wünschen gute Unterhaltung.

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1: Und die weiteren Hits von Katy Perry, Luttenberger und Klug, Frank Galan, Helene Fischer, Dermot Kennedy, Ich und Ich, Will to Power und jetzt zu Beginn Alcazar. Wünsche Ihnen viel Vergnügen.

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1: Am Mikrofon Daniela Nicolai. Im Prozess um Anschlagspläne auf die Wiener Regenbogenparade im Jahr 2023 sind in St. Pölten zwei Angeklagte schuldig gesprochen worden. Die Brüder haben bedingte Haftstrafen erhalten, der eine ein Jahr, der andere ein halbes. Beide waren Anhänger der Terrormiliz IS. Robert Salzer berichtet.
2: Festgenommen worden sind die beiden Brüder aus St. Pölten und ein Wiener nach der Pride Parade im Juni 2023, und zwar aufgrund des Vorwurfs, Anschlagspläne gegen die Parade gehegt zu haben. Der damals 14-jährige Wiener ist im Vorjahr schon zu einer bedingten Strafe verurteilt worden. Die beiden Brüder, jetzt 20 und 23 Jahre alt, die heute vor Gericht gestanden sind, wurden ebenfalls für schuldig erkannt und zu bedingten Haftstrafen verurteilt. Der 20-jährige 6 Monate, der 23-jährige ein Jahr. Und zwar wegen terroristischer Vereinigung und krimineller Organisation durch Propaganda für den sogenannten Islamischen Staat. Nicht nachgewiesen werden konnte dagegen der Plan eines Anschlags auf die Pride Parade. Die Urteile sind nicht rechtskräftig.
1: Ein Chatskandal erschüttert die Gewerkschaft der Privatangestellten GPA. In zwei WhatsApp-Gruppen der Gewerkschaftsjugend wurden sexistische und rassistische Inhalte gepostet, sowie Witze über den Holocaust. Die GPA reagiert entsetzt. Eine Mitarbeiterin wurde fristlos entlassen. Die neuerlichen Gefechte zwischen den USA und dem Iran dauern an. Amerikanische Streitkräfte haben heute wieder Ziele im Iran beschossen. Der Iran hat Raketen auf die US-Verbündeten im arabischen Golf abgefeuert. Das hat auch Konsequenzen über die Region hinaus, wie Markus Müller aus Washington berichtet.
3: Die Raketen fliegen und der Ölpreis steigt. So lassen sich die Ereignisse rund um die Straße von Hormuz zusammenfassen. Die iranischen Revolutionsgarden haben eine Reihe von Videos veröffentlicht, wie Raketen auf Ziele in den arabischen Golfstaaten und Jordanien abgefeuert werden. Auch mehrere Schiffe wurden angegriffen und beschädigt. Dabei sind bis zu ein Dutzend Matrosen verletzt worden. Umgekehrt haben die USA am Vormittag wieder Ziele im Iran angegriffen. US-Präsident Trump hat gestern angekündigt, die neuen Angriffe könnten bis zu 3 Wochen dauern. Zu lange, bis der Iran bereit sei, den Forderungen aus Washington nachzugeben. Spürbar ist das alles an den internationalen Börsen. Der Ölpreis ist um 3,5% auf den höchsten Wert seit Mitte Juni gestiegen.
1: Die USA haben seit Oktober Zollgebühren in Höhe von 81 Milliarden Dollar zurückzahlen müssen. Das bestätigte heute ein Vertreter des US-Finanzministeriums. Zurückzuführen ist das auf eine Entscheidung des obersten Gerichtshofs gegen die Zollpolitik von Präsident Trump. Der Supreme Court hatte im Februar entschieden, dass Trump mit einem Großteil der in Eigenregie verhängten Zölle seine Zuständigkeiten überschritten hat. Das waren die Nachrichten mit Daniela Nicolai. Zum Wetter.
4: Unbeständig geht es weiter heute Nacht und auch morgen. Jetzt am Abend sind schon ein paar Schauer und stellenweise Gewitter dabei, wie aktuell nördlich von Linz. Die können in der Nacht speziell im Berg- und Hügelland häufiger und zum Teil auch kräftig werden. Morgen am Mittwoch geht es ähnlich unbeständig weiter. Zeitweise scheint die Sonne, es ziehen aber auch Wolken durch und die bringen am Vormittag schon vereinzelt, am Nachmittag wieder verbreitet teils kräftige Regenschauer und Gewitter. Es bleibt außerdem heiß und teils schwül bei 23 bis 32 Grad. So viel zum Wetter von Georg Brack.
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5: Und Walter Olschan wünscht Ihnen nochmal einen schönen Dienstagabend mit den Paldauern. Michelle Telo, Peter Fox, Ed Sheeran, Andreas Burani, Christina Aguilera, Dr. Südbahn und die Sympathie. Und jetzt am Beginn Madonna. Die heutigen Hits und Stars zusammengestellt von Klaus Koschutnik. Wir wünschen viel Vergnügen.

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1: Es ist 19.30 Uhr. 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
2: Soldaten aus den USA haben gestern Nacht wieder den Iran angegriffen. Soldaten aus den USA haben iranische Drohnenstartplätze angegriffen. Drohnen verwenden Soldaten für Angriffe aus der Luft. Iranische Soldaten haben zwei Ölschiffe in der Straße von Hormus angegriffen. Die Schiffe waren aus dem Land Vereinigte Arabische Emirate. Durch die Angriffe fahren wieder keine Schiffe durch die Straße von Hormus. Diese Schiffe bringen Öl in verschiedene Länder. Der Preis für Öl ist jetzt wieder gestiegen. Die Regierung von den USA zahlt Firmen Geld zurück. Das Geld haben die Firmen als Zoll bezahlt. Zölle müssen Händler als Gebühr bezahlen, wenn sie Produkte in ein anderes Land liefern. Die Regierung zahlt den Firmen umgerechnet 71 Milliarden Euro zurück. Der Grund ist, der US-Präsident hat alleine Zollgebühren beschlossen. Das hätte der US-Präsident aber nicht dürfen. Das haben Richter vom Obersten Gerichtshof von den USA entschieden. In der sogenannten Koalition der Willigen sind mehrere Länder aus Europa, zum Beispiel Frankreich, Deutschland und Großbritannien. Die Koalition der Willigen arbeitet zusammen, um die Ukraine im Kampf gegen russische Angriffe zu unterstützen. Gestern haben sich Staatschefs von der Koalition der Willigen in Paris getroffen. Der Präsident von Frankreich sagt, sie planen jetzt gemeinsam Militärübungen in Nachbarländern von der Ukraine. Heute haben Bewohner in Frankreich den Nationalfeiertag gefeiert. Sie haben an den 14. Juli 1789 erinnert. An diesem Tag haben Bewohner das Gefängnis Bastille gestürmt. Das Gefängnis war in der Hauptstadt Paris. Sie wollten damit zeigen, dass sie den König und Adelige ablehnen. Zum Nationalfeiertag hat es heute eine große Militärparade gegeben. Das waren Nachrichten in einfacher Sprache. Redaktion Anna Kirchgatterer und Lorenz Lohr.
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3: Und in dieser halben Stunde sind für Sie mit dabei Josh, Hansen, Charlene, Teddy Swims, Wolfgang Ambros und die Wordmaster, Enrique Iglesias, die Lausa, Neil Diamond und jetzt am Beginn Alan Sorrenti, Klaus Koschutnik und Walter Olschan wünschen Ihnen viel Vergnügen.

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1: Am Mikrofon Daniela Nicolai. Zuversicht ist eine soziale Frage. Zu diesem Schluss kommt das Jugendmonitoring der Arbeiterkammer. Zum zweiten Mal hat die AK 1500 junge Menschen zwischen 16 und 29 Jahren befragen lassen. Ein besonderer Fokus wurde auf die Teuerung und ihre Auswirkungen gelegt. Details von Viktoria Waldegger.
2: Von der Klimakrise bis zur Teuerung. Wie schauen junge Menschen auf diese herausfordernden Zeiten?
3: Eher nicht so zuversichtlich.
4: Es ist gerade sehr angespannt in der Welt. Ob es jetzt Kriege sind, wirtschaftlich.
5: Die Armut steigt, die Reichen werden immer reicher.
2: Ob junge Menschen zuversichtlich sind, hänge vor allem an ihren Finanzen, zeigt das Jugendmonitoring der Arbeiterkammer. Unter jungen Menschen, die keine finanziellen Sorgen haben, sind 82% optimistisch, was ihre Zukunft angeht. Bei jenen, die finanziell kämpfen, sind es nur 38%, sagt Ilkim Erdost von der Arbeiterkammer.
6: Das zeigt eine tiefsitzende Ungleichheit, die sich allerdings besonders in die Zukunftschancen junger Menschen eingraviert.
2: Denn 4 von 10 jungen Menschen, die finanziell schlechter gestellt sind, geben an, dass sie eine Aus- oder Weiterbildung abgebrochen oder gar nicht erst begonnen haben, weil Geld fehlt. Hier sieht die Arbeiterkammer auch die Regierung und die Wirtschaft gefordert, mehr Chancen zu bieten.
1: Im Prozess um Anschlagspläne auf die Wiener Regenbogenparade im Jahr 2023 sind 2 Angeklagte schuldig gesprochen worden. Die Brüder wurden zu bedingten Haftstrafen von 6 und 12 Monaten verurteilt. Beide waren Anhänger der Terrormiliz IS. Nach einem Gebäudebrand in Brüssel sind 6 Tote gefunden worden. Die Arbeiter wurden in einem Aufzug entdeckt, der vom Feuer eingeschlossen worden war und mehrere Stockwerke abstürzte. In einem zweiten Aufzug könnten weitere Tote sein. Das Hochhaus in der Innenstadt wird gerade umgebaut. In einer Stunde beginnt das erste Halbfinale der Fußball-WM. Frankreich trifft auf Spanien. Die Franzosen wollen zum 3. Mal in Folge ins Finale einziehen. Christoph Ott.
7: Für die erfolgreiche Ära mitverantwortlich ist neben dem Star-Ensemble um Kapitän Kylian Mbappé vor allem der französische Teamchef Didier Deschamps, der am französischen Nationalfeiertag den nächsten Schritt Richtung 3. WM-Titel für Frankreich machen will. Natürlich ist der 14. Juli ein symbolträchtiger Tag für Frankreich, für alle Französinnen und Franzosen. Wir sind darauf eingestellt und wissen, was unser Ziel ist, nämlich uns den Platz im Finale zu sichern. Deshalb werden wir alles tun, damit dieser Abend für uns sehr gut verläuft. Die Spanier mit Superstar Lamine Yamal streben hingegen das 2. WM-Finale und den 2. WM-Titel nach 2010 an. Yamal, der seit gestern 19 Jahre alt ist, will sich heute auch selbst ein Geburtstagsgeschenk machen. Ehrlich gesagt habe ich noch nicht so viele Geschenke bekommen, aber das Größte wäre ohnehin ein Sieg und nach New York zu fahren. Yamal betont auch vor dem Spiel, wir sind Europameister und haben vor niemandem Angst. Am Pfiff für Frankreich gegen Spanien ist um 21 Uhr.
1: Das waren die Nachrichten mit Daniela Nicolai. Zum Wetter.
8: Mit ein paar Schauern oder Gewittern geht es durch die kommende Nacht. Die meisten gibt es von Vorarlberg über Tirol und Salzburg bis nach Kärnten und Oberösterreich. Sie können mitunter auch heftig ausfallen. Erst nach Mitternacht sinkt im Großteil des Landes die Gewitterwahrscheinlichkeit. Ähnlich unbeständig auch morgen am Mittwoch. Es bleibt zwar teilweise sonnig und heiß bei 23 bis 32 Grad. Immer wieder ziehen allerdings auch Wolken durch und die bringen über das Land und den Tag verteilt neuerlich teils heftige Regenschauer und Gewitter. So viel zum Wetter von Georg Brack.
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9: Nochmal einen schönen Dienstagabend wünscht Ihnen Walter Olschan. Musik jetzt von Donna Summer, Andreas Cavalier, Peter Cornelius, Gabriel Westernhagen, Toto Cotugno und Gilbert hat Klaus Koschutnik für Sie ausgesucht. Wir wünschen viel Vergnügen.

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1: Hathaway, Herbert Grönemeyer und die Carpenters dürfen bei Hits und Stars natürlich genauso wenig fehlen wie die Boxrocker Sisters Maluma, Reinhard Fenrich, Robbie Williams und jetzt am Beginn Don Omar. Wünsche Ihnen viel Vergnügen.

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1: Am Mikrofon Daniela Nicolai. Die Europäische Union treibt die Beitrittsverhandlungen mit der Ukraine voran. Einen Monat nach dem Start der Gespräche ist in Brüssel ein weiteres Kapitel eröffnet worden. Auch die Republik Moldau, Montenegro und Albanien können sich über Fortschritte freuen. Aus Brüssel ORF-Korrespondent Tim Kupal.
2: EU-Erweiterungskommissarin Marta Kos spricht von einem Super Tuesday, einem Super Dienstag für die Erweiterung.
3: So today it is really a Super Tuesday for enlargement.
2: Für die Ukraine und die Republik Moldau geht es um die Eröffnung eines weiteren Beitrittskapitels. Cluster 6, Außenpolitik und Sicherheit.
3: It is on the external relations of both of the countries.
2: Im Fall von Albanien werden erstmals Kapitel geschlossen. Ein entscheidender Moment.
3: It is a watershed moment for Albania with the starting closing the chapters.
2: EU-Beitrittskandidat Montenegro bleibt in der Pole Position. Das Westbalkanland hat mittlerweile mehr als die Hälfte der EU-Beitrittsvoraussetzungen erfüllt.
3: More than the half.
2: Montenegro will im Jahr 2028 als 28. Mitglied dem EU-Club beitreten.
1: In Kuba ist das Stromnetz erneut zusammengebrochen, zum dritten Mal innerhalb von 10 Tagen. Rund 10 Millionen Menschen sind davon betroffen. Die Stromleitungen in Kuba sind veraltet. Außerdem gibt es durch die totale Blockade der USA in dem sozialistischen Land zu wenig Treibstoff für die Kraftwerke. In Oberösterreich steht ein 50-jähriger Mann im Verdacht, seine Frau bei sexuellen Handlungen so schwer verletzt zu haben, dass sie daran starb. Die Staatsanwaltschaft ermittelt, allerdings nicht wegen Mordes. Christine Baumgartner berichtet.
4: Ende Juni können Einsatzkräfte nur noch den Tod der schwer verwundeten Frau in Machtrenk feststellen. Tatverdächtiger ist ihr Mann, der sexuelle Handlungen zugibt. Weil die Frau schwer alkoholisiert war, ermittelt die Staatsanwaltschaft wegen sexuellen Missbrauchs einer wehrlosen Person mit Todesfolge. Für Eva Schuh, Leiterin des Gewaltschutzzentrums in Oberösterreich, nicht nachvollziehbar.
5: Hier ist die Frage, ob es Mord war, weil da braucht es schon wirklich massive Gewalteinwirkung, damit eine Frau zu Tode kommt. Da wurde offensichtlich auch der Tod in Kauf genommen.
4: Viele Frauen, die ermordet wurden, hatten vorher nie Kontakt zu einem Gewaltschutzzentrum. Die Expertin fordert deshalb die Politik auf, verstärkt auf Gewaltschutzangebote hinzuweisen.
1: Der mutmaßliche HIP-Erpresser muss in Untersuchungshaft bleiben. Wegen Flucht- und Tatbegehungsgefahr wurde die U-Haft bis Mitte September verlängert. Der Mann soll in Österreich, Tschechien und der Slowakei Gläser mit Babynahrung mit Rattengift versetzt haben. Das waren die Nachrichten mit Daniela Nicolai. Und jetzt zum Wetter.
6: Mit ein paar Schauern oder Gewittern geht es durch die kommende Nacht. Die meisten gibt es von Vorarlberg über Tirol und Salzburg bis nach Kärnten und Oberösterreich. Sie können mitunter auch heftig ausfallen. Erst nach Mitternacht sinkt im Großteil des Landes die Gewitterwahrscheinlichkeit. Ähnlich unbeständig auch morgen am Mittwoch. Es bleibt zwar teilweise sonnig und heiß bei 23 bis 32 Grad. Immer wieder ziehen allerdings auch Wolken durch und die bringen über das Land und den Tag verteilt neuerlich teils heftige Regenschauer und Gewitter. So viel zum Wetter von Georg Brack.
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1: Im Studio begrüßt sie Daniela Nicolai. Die EU-Bevölkerung schrumpft und wird immer älter, zeigt ein Bericht. Wieder ein Toter bei einem Einsatz der US-Einwanderungsbehörde ICE und ein Chatskandal bei der GPA, der Gewerkschaft der Privatangestellten. Soweit einige Themen des Nachtjournals. Das Wetter morgen wechselhaft und schwül. Auf die Europäische Union kommen in den nächsten Jahrzehnten große Herausforderungen zu. Nicht nur militärisch und wirtschaftlich, sondern auch demoskopisch. Denn die Bevölkerung schrumpft und wird immer älter. Bis Ende des Jahrhunderts werden weniger als 400 Millionen Menschen in der EU leben, trotz der steigenden Lebenserwartung. Soweit die Eckpunkte des mittlerweile dritten Bevölkerungsberichts der EU-Kommission. Die Einzelheiten von ORF-Korrespondent Tim Kupal aus Brüssel.
2: Die Europäische Union verändert sich zu einer Gesellschaft der Langlebigkeit. Kinder, die jetzt in der EU geboren werden, erreichen im Schnitt ein Alter von über 80 Jahren. EU-Kommissarin Dubravka Šuica:
3: 80 years of age on average.
2: Zugleich sinken die Geburtenraten in allen Ländern der Europäischen Union.
3: Births are falling across the Union.
2: Die Bevölkerung in der EU wird daher von 450 Millionen heute bis zum Jahr 2100 unter die 400-Millionen-Grenze sinken. 2050 wird der Anteil der über 65-Jährigen bereits ein Drittel der EU-Gesamtbevölkerung ausmachen. Das wiederum führt laut dem Demografiebericht der EU-Kommission zu einem steigenden Bedarf an Gesundheitsversorgung und Langzeitpflege. Der Anteil der EU-Bevölkerung im arbeitsfähigen Alter fällt zugleich bereits jetzt jedes Jahr um mehr als eine Million.
1: In Frankreich hat heute aus Anlass des Nationalfeiertags die bisher größte Militärparade stattgefunden. Präsident Macron hatte Repräsentanten der Pro-Ukraine-Koalition dazu eingeladen. 24 Staats- und Regierungschefs fanden sich in Paris ein.
4: Es ist die größte Militärparade zum französischen Nationalfeiertag aller Zeiten. 6.700 Soldatinnen und Soldaten marschieren über die Champs-Élysées, darunter auch 500 der sogenannten Koalition der Willigen. 35 Länder, die die Ukraine im russischen Angriffskrieg unterstützen. Auch österreichische Soldaten sind dabei. Das militärische Spektakel hat eine klare politische Botschaft. Man will die Einheit Europas bezüglich Ukraine-Krieg demonstrieren. Deshalb sitzen auf der Ehrentribüne auch viele europäische Verbündete, etwa EU-Kommissionspräsidentin Ursula von der Leyen. In der Mitte, gleich neben Gastgeber Emmanuel Macron, der ukrainische Präsident Volodymyr Zelensky. Ein starkes Signal in Richtung Moskau.
1: Eva Pöcksteiner hat berichtet. In den USA ist zum zweiten Mal binnen einer Woche ein Mensch bei einem Einsatz der umstrittenen Einwanderungsbehörde ICE erschossen worden, und zwar in einer Kleinstadt im Bundesstaat Maine. Das Opfer ist ein Kolumbianer, der, wie sich später herausstellte, vollkommen legal im Land war. Aus den USA Christoph Kohl.
5: Ein ICE-Agent hat den 26-jährigen Kolumbianer im Zuge eines Abschiebeeinsatzes erschossen, weil dieser, Zitat, versucht habe, sein Auto als Waffe einzusetzen. Der Beamte habe aus Sorge um die öffentliche Sicherheit das Feuer eröffnet, teilt die Behörde mit. Der Abschiebebefehl habe, wie sich nun herausstellt, nicht dem 26-Jährigen gegolten, sondern einer anderen Person. Das Opfer hatte eine gültige US-Arbeitserlaubnis. Die Empörung ist groß. Es sei abscheulich, dass die Einwanderungsbehörde Menschen nur wegen ihrer Hautfarbe erschießt, klagt diese Frau. Der Mann sei selber schuld gewesen, da er versucht habe, den Beamten zu entkommen, meint wiederum ein Gegendemonstrant mit Trump-Fahne in der Hand.
1: Nach Österreich jetzt. Ein Chat-Skandal sorgt für Wirbel in der Gewerkschaft der Privatangestellten. In zwei WhatsApp-Gruppen der Gewerkschaftsjugend wurden menschenverachtende Inhalte gepostet. Die GPA reagiert entsetzt. Eine Mitarbeiterin wurde fristlos entlassen. Mehr von Julian Paschinger.
6: Die Chatgruppen waren eigentlich zur Vorbereitung von Ausbildungskursen der GPA-Jugend gedacht. Es wurden aber zahlreiche sexistische und rassistische Inhalte gepostet, auch Witze über den Holocaust. Die meisten Teilnehmer waren Jugendbetriebsräte aus großen Unternehmen und eine Jugendsekretärin der GPA, die mit den Inhalten offenbar kein Problem hatte. Die Chats aus den Jahren 2022 und 2023 wurden nun der FPÖ zugespielt. Für Generalsekretär Michael Schnedlitz offenbart sich dadurch ein skandalöses Weltbild in der Gewerkschaftsjugend. GPA-Chefin Barbara Theiber wollte dem ORF dazu kein Interview geben. In einer schriftlichen Stellungnahme heißt es, man habe die beteiligte GPA-Mitarbeiterin mit sofortiger Wirkung entlassen. In der Gewerkschaft gäbe es für solches Gedankengut keinen Platz.
1: Vor dem Hintergrund der Fußball-Weltmeisterschaft werden die Regeln für Sportwetten wieder hinterfragt, denn die mit der WM verbundene massive Werbung hat zu einem starken Anstieg der Anfragen bei den Suchtkliniken geführt. Experten fordern eine Gesetzesänderung, die Sportwetten mit Glücksspielen gleichsetzt. Werner Trinker.
7: 300.000 Spielsüchtige gibt es in Österreich, sagt der Spielsuchtexperte Oliver Scheibenbogen vom Wiener Anton-Brocksch-Institut. Die Hilfsanfragen am Institut sind in den letzten Wochen während der WM massiv gestiegen, so Scheibenbogen. Menschen, die ohnehin schon wetten, würden das jetzt noch intensiver tun, andere erleiden Rückfälle. Kritisiert wird, dass Sportwetten nicht als Glücksspiel gelten. Damit gibt es kaum Werbebeschränkungen und der Spielerschutz ist deutlich niedriger. Zudem, so der Experte, wird damit vermittelt, dass Sportwetten etwas mit Kompetenz zu tun hätten. Von Seiten der Wissenschaft ist allerdings ganz klar, dass Sportwetten mit Glücksspiel gleichzusetzen sind. Bei den Spielsüchtigen handelt es sich, so Scheibenbogen, vor allem um junge Männer und im Schnitt haben sie aufgrund ihrer Sucht 35.000 bis 50.000 Euro Schulden.
1: Und jetzt direkt zur WM. Da läuft das erste Halbfinale, Frankreich gegen Spanien. Zur Halbzeit steht es 1:0 für die Spanier, Daniel Kulowitz.
8: Pause beim Halbfinalkracher der Fußball-WM Spanien gegen Frankreich und die Spanier führen gar nicht mal unverdient 1:0. Sie sind giftiger, gefährlicher und per Elfmeter 1:0 in Führung gegangen. Mikel Oyarzabal trifft vom Elferpunkt in der 21. Minute. Für den Europameister zustande gekommen nach einem Fehler des Franzosen Lucas Digne, der übersieht den heranstürmenden Lamine Yamal und trischt ihm auf die Hüfte und sofort der Pfiff. Oyarzabal verwertet eiskalt 5. WM-Tor für den Stürmer von Real Sociedad und das Star-Ensemble von Frankreich kommt bisher kaum zur Entfaltung. Zweite Hälfte beginnt in Kürze in Dallas. Spanien führt. Grünes Licht offenbar für Deutschlands Fußballbund in Sachen Engagement von Jürgen Klopp. Nach einem Gipfeltreffen des DFB und der Red Bull-Bosse hat man sich offenbar geeinigt. Details sind nicht durchgesickert und auch fehlt noch das offizielle Okay. Bei den Frauentennis-Open in Kitzbühel hat es heute auch die Wienerin Sinja Kraus ins Achtelfinale geschafft. Zweisatzsieg über die Schwedin Hennemann. Frühes Aus hingegen für Sebastian Ofner beim Tennisturnier in Basta in Schweden. 3-6, 4-6 in Runde 1 gegen den Argentinier Tirante verloren.
1: Wir kommen noch zum Wetter.
9: Auch in den nächsten Stunden können von Deutschland her noch Gewitter oder Schauer nach Österreich ziehen. Im Bereich von Vorarlberg über Tirol und Salzburg bis nach Oberösterreich kann es dann noch einmal richtig schütten, blitzen und donnern. Die Tiefstwerte heute Nacht 15 bis 22 Grad. Durch die kommenden Tage geht es zeitweise sonnig und heiß bei Höchstwerten zwischen 23 und etwa 32 Grad. Es sind aber auch Wolken dabei und an den Nachmittagen teils heftige Regenschauer und Gewitter, die speziell im Bergland.
1: Mit den Wetteraussichten von Georg Brack endet das Nachtjournal. Daniela Nicolai sagt auf Wiederhören.
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1: Am Mikrofon Daniela Nicolai. Soeben ist das erste Halbfinale der Fußball-WM zu Ende gegangen. Spanien besiegt Frankreich klar mit 2:0 und zieht ins Finale ein. Das findet am Sonntag statt. Gegner ist entweder England oder Argentinien. In den USA hat das Urteil des obersten Gerichtshofs über die von Präsident Trump verhängten Zölle weitreichende Folgen. Die US-Regierung musste schon mehr als 80 Milliarden Dollar an Zollgebühren an Unternehmen zurückzahlen. Michael Fröschel berichtet.
2: Im Februar hat der US-Supreme Court Donald Trump eine empfindliche Niederlage bereitet. Der Präsident habe mit dem Großteil der von ihm verhängten Zollaufschläge seine Zuständigkeiten überschritten, urteilte das Höchstgericht. Viele US-Unternehmen beantragten daraufhin die Rückzahlung der von ihnen zu Unrecht geleisteten Zollgebühren. Nun liegt eine erste Bilanz vor. Laut Finanzministerium musste die US-Regierung heuer schon Zollgebühren in der Höhe von 81 Milliarden Dollar an Handels- und Industrieunternehmen zurückzahlen. Im gesamten Vorjahr waren es nur 5 Milliarden Dollar. Das US-Haushaltsdefizit, das im Vorjahr dank der Zolleinnahmen geschrumpft ist, wächst nun wieder.
1: Die russische Armee hat 3 zivile Frachter bei Odessa im Schwarzen Meer angegriffen. Dabei wurde der Kapitän eines der Schiffe getötet und 3 Besatzungsmitglieder verletzt. Am Abend gab es weitere Angriffe in der Nähe der Hafenstadt in der Südukraine und laut dem Regionalgouverneur 2 weitere Todesopfer. In Österreich werden Rüstungsgeschäfte scharf kontrolliert. Nicht zuletzt die Neutralität setzt rechtliche Grenzen, was exportiert werden darf und was nicht. Für die Bewilligung sind bis zu 4 Ministerien zuständig. Niklas Lercher berichtet.
3: Die Kontrolle von Rüstungsexporten in Österreich ist äußerst kompliziert. Das Innenministerium entscheidet über Bewilligungen von Kriegsmaterial, etwa Maschinenpistolen oder Panzer. Hier gibt es aufgrund der Neutralität Einschränkungen, betont Völkerrechtsexperte Ralf Janik.
4: Darum geht, Waffen zu exportieren in Länder, die einen Krieg führen.
3: Das Wirtschaftsministerium ist wiederum für die Exporte von sogenannten Verteidigungsgütern zuständig. Darunter fallen unter anderem Pistolen, aber auch sogenannte Dual-Use-Güter, also Produkte, die sowohl zivil als auch militärisch genutzt werden können. Wirtschaftsminister Wolfgang Hartmannsdorfer von der ÖVP will Rüstungsexporte generell erleichtern. Die NEOS sind dafür, die SPÖ zeigt sich hingegen skeptisch, vor allem was Änderungen des sogenannten Neutralitätsparagraphen im Strafrecht angeht. In der Koalition gibt es offenbar noch Gespräche.
1: In Nizza wird des islamistischen Anschlags vor genau 10 Jahren gedacht. Bei seiner Ansprache erinnerte Präsident Macron auch an die vielen ausländischen Touristen unter den 86 Todesopfern. Ein Tunesier war mit einem LKW auf der Strandpromenade durch eine Menschenmenge gerast. Das Wetter.
5: Durch die Nacht geht es mit ein paar Schauern und Gewittern. Die können noch bis nach Mitternacht von Deutschland her nach Tirol, Salzburg und Oberösterreich ziehen und mitunter auch heftig ausfallen. In der zweiten Nachthälfte werden die Schauer dann immer seltener. Die Tiefstwerte 15 bis 22 Grad. Ähnlich unbeständig auch morgen am Mittwoch. Es ist zwar zeitweise sonnig und teilweise heiß bei 23 bis 32 Grad. Es ziehen aber auch einige Wolken und teils heftige Regenschauer und Gewitter durch, die speziell im Bergland und im Süden. So viel zum Wetter von Georg Brack.
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1: Mittwoch, der 15. Juli. Im Studio ist Daniela Nicolai. Der erste Finalist der Fußball-WM steht fest. Spanien entzaubert Frankreich im Halbfinale mit einem klaren 2:0. Daniel Kulowitz.
2: Ein unfassbar starkes Spanien steht im Finale der Fußball-WM. Das 2:0 über Frankreich war ein Statement der Extraklasse. Oyarzabal nach einem Foul-Elfmeter in der 21. Minute und Abwehrspieler Pedro Porro in der 58. Minute mit der Entscheidung zum 2:0 nach Doppelpass mit Olmo. Das waren die Torschützen. Zwei Torschüsse, zwei Tore, eiskalte Spanier. Und bei Frankreich lassen die Superstars allesamt komplett aus. Im Umkehrschluss allerdings auch die Spanier. Einfach defensiv viel zu stark und 170 Fehlpässe dokumentieren die Planlosigkeit von Frankreich. Spanien hochverdient und zum zweiten Mal nach 2010 in einem WM-Finale. Damals haben sie auch den Titel geholt in Südafrika. Der Finalgegner wird Mittwoch ermittelt zwischen Argentinien und England und das Finale steigt dann am Sonntag in New York und Frankreich muss sich am Samstag mit einem Spiel um Platz 3 in Miami zufrieden geben.
1: Die umstrittene US-Einwanderungsbehörde soll nach tödlichen Schüssen auf zwei Migranten ihre Strategie ändern. ICE soll auf Anordnung der Regierung vorerst auf Fahrzeugkontrollen verzichten, berichten US-Medien. In den vergangenen Tagen haben Mitarbeiter der Behörde einen Mexikaner und einen Kolumbianer in deren Autos erschossen. Nach einem Gebäudebrand in Brüssel sind 6 Tote gefunden worden. Die Arbeiter wurden in einem Aufzug entdeckt, der vom Feuer eingeschlossen worden war und mehrere Stockwerke abstürzte. Das Hochhaus in der Innenstadt wird gerade umgebaut. Der Wiener Flughafen hat vorigen Monat, so wie im Mai, wieder deutlich weniger Passagiere gezählt. 2,8 Millionen sind ein Minus von fast 6%. Der Airport sieht zwei Gründe. Den Abzug von Billigfluglinien aus Schwechat und den Irankrieg. Thomas Kickinger berichtet.
3: Die anhaltenden Kämpfe zwischen den USA und dem Iran schlagen sich auf die Passagierzahlen in Schwechat nieder. Im Juni sind nur etwas mehr als 40.000 Fluggäste gezählt worden, die in den Nahen bzw. Mittleren Osten wollten, ein Minus von gleich 27%. Dazu kommt die generelle Unsicherheit, für die der Irankrieg sorgt. Der eine oder andere überlegt, sich zweimal in einen Flieger zu steigen. Geschadet hat dem Wiener Flughafen auch der Abzug von Billig-Airlines wie Wizz Air und Ryanair. Sie haben die hohen Kosten in Schwechat kritisiert. Weil es da keine Änderung gegeben hat, haben sie ihre Flugzeuge ganz bzw. teilweise verlegt, was logischerweise den Platzhirschen in Schwechat freut. Die Auer kann für ihre Tickets mehr verlangen. Sie steuert vom Wiener Flughafen über 120 Ziele an.
1: Ein Russe, eine Russin und ein US-Amerikaner sind am Abend auf der Internationalen Raumstation gelandet. Nach einem 3-Stunden-Flug dockte ihr Raumschiff kurz vor 20 Uhr erfolgreich an der ISS an. Mit den 3 Neuankömmlingen steigt die Zahl der Raumfahrer auf der ISS auf 10. Der Fall einer toten Antilope im Tiergarten Schönbrunn wirft neue Fragen auf. Vor 3,5 Monaten wurde das Tier im Gehege gefunden. Die Polizei ging damals von einem Schuss als Todesursache aus. Doch jetzt wurde das Ermittlungsverfahren ergebnislos abgebrochen. Hubert Kickinger.
4: Eine Pflegerin fand das getötete Jungtier Ende März und ein Tierarzt des Zoos stellte eine mutmaßliche Schussverletzung fest. Daraufhin begann die Polizei gegen einen unbekannten Täter zu ermitteln, sogar von einem Schuss mit einem Schalldämpfer. Von außerhalb des Geheges war die Rede. Vor knapp einem Monat hat dann die Polizei ihren Abschlussbericht an die Staatsanwaltschaft geschickt, samt Gutachten der Wiener Vetmed. Doch dieses konnte nicht mit Sicherheit klären, ob ein Schuss für den Tod der Antilope verantwortlich war. Die Staatsanwaltschaft hat dann das Ermittlungsverfahren ergebnislos abgebrochen, bestätigt eine Sprecherin einen Bericht von Mein Bezirk. Der Grund, es gebe keine weiteren Ermittlungsanfragen. Ansätze. Auch ein möglicher Täter wurde nicht gefunden. Damit bleibt also offen, ob tatsächlich geschossen wurde oder nicht.
1: Die Stadt München schränkt den Wasserverbrauch wegen drohender Knappheit ein. Ab sofort dürfen private Pools nicht mehr befüllt werden. Auch Rasensprengen ist verboten. Bei Verstößen drohen Strafen bis zu 50.000 Euro. Das Wetter.
5: In den nächsten Stunden gehen speziell von Vorarlberg über Tirol und Salzburg bis nach Oberösterreich und die Obersteiermark noch ein paar teils heftige Schauer oder Gewitter nieder. Bis in der Früh werden die aber langsam weniger und die Temperaturen sinken auf 22 bis 15 Grad. Tagsüber wechseln heute Sonnenschein und Wolken. Am Vormittag gibt es dazu nur vereinzelt im westlichen Bergland Schauer. Am Nachmittag steigt im Großteil Österreichs neuerlich die Gewitterwahrscheinlichkeit. Mitunter kann es auch heftig schütten. Die Höchstwerte heute 23 bis 32 Grad. So viel zum Wetter von Georg Brack.
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1: Am Mikrofon ist Sophie Mooseder, es ist 1 Uhr. Ob junge Menschen Chancen auf eine gute Ausbildung haben, hängt vom Geld ab. Fast jeder zweite 16- bis 29-Jährige, der finanziell schlechter dasteht, hat hier keine so guten Chancen. Zu dem Schluss kommt das Jugendmonitoring der Arbeiterkammer. Viktoria Waldhäusl berichtet.
2: Rund 60.000 Jugendliche bis 25 Jahre waren laut AMS im Juni arbeitslos oder in Schulung. Das ist zwar geringfügig weniger als zuletzt, wo die Arbeitslosenzahlen insgesamt gestiegen sind, für die Arbeiterkammer sind es trotzdem zu viele, denn bei der am Arbeitsmarkt wichtigen Bildung wachse gerade die Ungleichheit zwischen finanziell besser und schlechter gestellten Jugendlichen, sagt Ilkim Erdost von der Arbeiterkammer. Sie fordert daher:
3: Es ist nicht nur sozusagen die öffentliche Hand, die hier gefordert ist. Auch Unternehmen sind gefordert, Lehrausbildungsplätze zur Verfügung zu stellen in die berufliche Aus- und Weiterbildung ihrer Mitarbeiterinnen und auch ihrer jungen Mitarbeiterinnen zu investieren.
2: Zumindest in einem Punkt übersteigt das Angebot der Unternehmen aber bereits jetzt die Nachfrage. Laut AMS gibt es derzeit weitaus mehr offene Lehrstellen als Lehrstellensuchende.
1: Nach gerade einmal 33 Sekunden war der Fördertopf für PV-Anlagen im Juni ausgeschöpft. 28.000 Menschen haben einen Antrag gestellt, 25.000 von ihnen sind leer ausgegangen. Wie sich das auf die Klimaziele auswirkt, berichtet Felix Nowak.
4: 1,5 Milliarden Kilowattstunden haben Österreichs PV-Anlagen im Mai produziert, ein neuer Monatsrekord. Der Zuwachs geht zwar nicht mehr ganz so schnell voran wie noch vor einigen Jahren, aber die Ausbauziele dürften halten, sagt Alfons Haber, Chef der Regulierungsbehörde E-Control. Die Marktpreise würden ausreichen,
5: um hier wirklich die Wirtschaftlichkeit auch der PV-Anlagen ohne Förderinstrumente zu erzielen.
4: Für Energiestaatssekretärin Zehetner, ÖVP, ist die aktuelle Förderung ein Auslaufmodell. Sie will Netze entlasten und damit Netzgebühren dämpfen.
6: Wir möchten gerne eine Kombination mit Speichern fördern und wir möchten nicht nur die Anlage per se fördern, sondern wir wollen auch stärker diesen Betrieb fördern, der eben genau diese Netzdienlichkeit in den Vordergrund stellt.
4: Ziel ist eine Umstellung mit Jahreswechsel, die politische Einigung steht aber noch aus.
1: Und schon wieder gibt's auf Kuba ein Blackout. Es ist schon der dritte landesweite Stromausfall innerhalb einer Woche. Kuba steckt in einer schweren Energiekrise. Die Infrastruktur ist marod. Außerdem liefern die USA seit Monaten kein Öl mehr. Und jetzt weiter zum Wetter und zu Georg Brack.
7: Jetzt in der Nacht ziehen von Deutschland her noch ein paar Regenschauer nach Österreich. Nach Osten zu ist es aber meist trocken. Heute am Mittwoch geht es unbeständig weiter. In den meisten Regionen bekommen wir zwar ein paar Sonnenstunden, es sind aber auch Wolken dabei und die entwickeln sich in der schwülen Luft über den Tag verteilt wieder zu Regenschauern und Gewittern, die mitunter auch heftig ausfallen können. Die Temperaturen erreichen heute 23 bis 32 Grad. In 2000 Meter Höhe hat es um 14 Grad.
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1: Am Mikrofon ist Sophie Mooseder, es ist 2 Uhr. Der erste Finalist dieser Fußball-Weltmeisterschaft heißt Spanien. In Madrid wird das jetzt ausgelassen gefeiert. Die Menschen fahren in ihren Autos durch die Straßen und jubeln, inklusive Hubkonzert. Die Spanier entzaubern den WM-Top-Favoriten Frankreich mit einem 2:0. Daniel Kulowitz.
2: Ein unfassbar starkes Spanien steht im Finale der Fußball-WM. Das 2:0 über Frankreich war ein Statement der Extraklasse. Oyarzabal nach einem Foul-Elfmeter in der 21. Minute und Abwehrspieler Pedro Porro in der 58. Minute mit der Entscheidung zum 2:0 nach Doppelpass mit Olmo. Das waren die Torschützen. 2 Torschüsse, 2 Tore, eiskalte Spanier. Und bei Frankreich lassen die Superstars allesamt komplett aus. Im Umkehrschluss allerdings auch die Spanier. Einfach defensiv viel zu stark und 170 Fehlpässe dokumentieren die Planlosigkeit von Frankreich. Spanien hochverdient und zum zweiten Mal nach 2010 in einem WM-Finale. Damals haben sie auch den Titel geholt in Südafrika. Der Finalgegner wird Mittwoch ermittelt zwischen Argentinien und England und das Finale steigt dann am Sonntag in New York und Frankreich muss sich am Samstag mit einem Spiel um Platz 3 in Miami zufrieden geben.
1: Jeder kleine Funke ist gefährlich. In Niederösterreich ist die Waldbrandgefahr hoch. Mit einer Aufklärungskampagne wollen Zivilschutzverband und Feuerwehr den Menschen zeigen, was alles gefährlich sein kann. Landesfeuerwehrkommandant Dietmar Pfarrerfellner.
3: Natürlich alles, was mit Feuer zu tun hat, das fängt mit der Zigarette an, geht bis zu einem Griller. Auch aufpassen, wenn man in der Nähe eines Waldstücks ist, auch hier Funkenflug, jetzt natürlich immer die Winde dazukommen. Jetzt auch, wenn vielleicht auch Unwetter aufkommen, haben wir das Problem.